0: Er soll sich ihretwegen sogar das Ohrläppchen abgeschnitten haben. Also, wenn das nicht Liebe ist, dann weiß ich auch nicht.
1: Das hat er doch nicht wegen dieser scheiß Blume gemacht.
0: Na, für wen denn sonst? Für sie würde ich mir auch ein Ohr abschneiden. Also, nur wenn sie sich das auch wünschen würde.
1: Okay, hör auf. Ich kann's nicht mehr hören. Das Ding kommt weg. Jetzt.
0: Ey, was soll denn das? Geh weg von ihr!
1: Es ist nur zu deinem Besten.
0: Wenn es zu meinem Besten wäre, dann würdest du es hier lassen. Wir gehören zusammen. Lass los!
1: Sei nicht albern. Es ist doch nur ein Bild.
0: Ja, was für ein schönes. Jetzt lass los. Du machst es noch kaputt.
1: Wenn es nicht kaputt gehen soll, dann lass du es doch los, wenn du es doch ach so liebst.
0: Zwing mich nicht dazu. Hör auf!
1: Vergiss es. Das Bild kommt weg.
0: Nein!

0: Da war ich nun, im Kofferraum, auf dem Weg zum Sperrmüll. Gerissen, geknittert, gedemütigt. Da kommst du in ein neues, schönes Zuhause und denkst, du wärst endlich angekommen. Und schon schmeißen sie dich wieder weg, als wärst du der letzte Abfall. Was ist das Leben einer Blume schon wert? Blumen kommen, Blumen gehen. So ist das Leben. Wie viel Leid kann eine Blume ertragen, bis sie zugrunde geht? Es vergeht kein Tag, an dem ich mir diese Frage nicht stelle. Hatte ich es denn nicht schön in der warmen Stube über dem Kamin? Durfte ich nicht erfahren, was es heißt, wieder glücklich zu sein? So glücklich wie mit Vince. Ein Ohrläppchen hat er sich sogar für mich abgeschnitten, der verrückte Hund. Wenn das nicht Liebe ist, dann weiß ich auch nicht. Ich wollte einen Neuanfang starten, in einer anderen Stadt, wo mich keiner kennt. Das Erlebte hinter mir lassen und einfach wieder Blume sein. In dieser wunderschönen, warmen Stube. Es war mir wohl nicht vergönnt, nur einmal wieder lachen zu können. Ein einziges Mal wieder geliebt zu werden. Vielleicht habe ich auch nichts anderes verdient. In Trümmern geboren, in Trümmern gestorben. Warum sollte es für Blumen anders sein? Auch wenn sie noch so schön sind.
1: Das war Das Leid einer Sonnenblume. Ein Hörspiel von Jule Rauchbach.
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1: Eine drogen- und suchtfreie Gesellschaft ist Illusion. Und wie jede Illusion besonders gefährlich, wenn sie gegen die Realität durchgesetzt werden soll.
2: Die Verdrängung der Tagtragik des Lebendigen, die Lebensflucht, sind jedenfalls nur schwer kompensierbare Verluste in der Personwerdung.
3: Sucht ist bestimmt als Abhängigkeit, Hörigkeit als Kontrollverlust. Sucht ist ein Begehren nach Erlebnissen und den das Erlebnis ermöglichenden Erfahrungen und Mitteln. Sucht ist zunächst Abhängigkeit von Erlebnissen und dann Abhängigkeit von den Mitteln, die das Erlebnis ermöglichen sollen, die sich aber verselbstständigen und die eine abhängig machende Kraft haben.
4: Was ist Sucht? Sucht ist, wenn man etwas muss.

0: Ob es mir gut geht? Klar, wieso nicht? Die frische Luft tut mir gut, den Kopf frei bekommen, abschalten, den Kopf frei bekommen. Bin ich einsam? Ich bin allein, aber einsam? Gibt's überhaupt einen Unterschied? Ja, einsam bin ich nicht. Ich bin allein und ich bin frei. Und ich wollte es sogar so, ich genieße es sogar. Ich brauche nur mich selbst. Jeder ist sich selbst der Nächste. Solange ich noch genug Tabak habe, bin ich mir selbst genug. Die Trennung war der einzig logische Schritt. Es war einfach nicht mehr so wie davor. Zu viel irgendwie, zu viel. Automatisierte Liebe. Reine Routine. Was ist das für ein Gefühl, das man nur verfolgt, um nicht das gegenteilige Gefühl zu haben? Wo ist mein Feuerzeug? Ich hatte doch... Oh, Scheiße. Ich will rauchen. Wo ist mein Feuerzeug? Kein Mensch unterwegs hier. Zuerst die Menschen meiden und sie dann doch vermissen. Na, fuck. Hier muss doch irgendwo irgendwer sein.
1: Die zwanghafte Bindung an einen falsch eingeschätzten, aus seiner Ordnung gebrachten gegenständlichen Wert als Ersatz für seelische, sinnreichere Erwartungen des menschlichen Selbst.
2: Vor allem aber ist unsere moderne Gesellschaft gegründet im Glauben an das Machbare, an das Verfügbare, an das Herstellbare. Dies bestimmt die Technik. Dies bestimmt zunehmend auch unser Verhältnis zu uns selbst, zu unserem Körper, zu unseren Erfahrungsmöglichkeiten, zu unserem Lebensentwurf.
3: Deshalb
2: erscheinen Drogen und Suchtmittel als gleichsam charakteristische Spielart des typisch modernen Konzepts von Lebensbewältigung.
4: Jeder Konsum ist Symbolkonsum.
5: Die Suche

0: Verdammter Selbstverrat. Ja, so wie bei uns. War doch eh schon viel länger untragbar. Verdammte emotionale Abhängigkeit. Liebe als Gewohnheit, Gewohnheitsliebe. Vielleicht rauche ich auch aus Gewohnheit. Auch mit ihr war irgendwann das Feuer weg. Aber hatte ich nicht gestern noch eins? Mein Feuerzeug. Blaues Big. Am unteren Rand kleine Einkerbungen von den Bierflaschen. Ich muss besser auf meinen Kram aufpassen. Als sie mein Herz verloren hat, habe ich es auch erst später gemerkt. Zu spät. Und jetzt ist mein Feuer weg, wenn ich einfach nur eine rauchen will. Eine rauchen muss, wie jeden Tag, zigmal. Ich brauche Nikotin, das mich runterbringt, das mir den Kopf entspannt, das meine Gedanken woanders hindenkt. Weg von ihr. Nein, ich werde nicht rückfällig, nicht bei ihr. Sie macht mich fertig. Das beste Gefühl? Sie und ich. Wild verschlungen wie kleine Rauchschwaden in der Luft. Dann die Kippe danach. Kleine Aschereste in ihrem Bett.
1: Danke, danke. Meine Damen und Herren, Sie wussten es vielleicht nicht, die meisten Menschen nehmen täglich Drogen, um ihre Hirnchemie zu manipulieren. Morgens blockiert eine Tasse Kaffee ihre Adenosinrezeptoren, später drückt ein Schokoriegel auf die Endorphinknöpfe und der Sport verstärkt den Schokoladeneffekt zum Feierabend. Und zum Essen erhöht dann ein Glas Wein die Konzentration von Gamma-Aminobuttersäure und löst so die Anspannung des Tages. Und obwohl diese kleinen Kicks ihren festen Platz im Leben vieler Menschen haben, machen sie nicht oder nur selten abhängig. Ja, das glauben sie nicht, ist aber so. Wer dagegen zur Zigarette greift, um seine Acetylcholinrezeptoren zu stimulieren, hat sehr schnell ein Problem, weil er auf die nächste Kippe nur schwerlich wird verzichten können.
0: Ich bin jetzt schon an mindestens 4 Kippenautomaten vorbeigekommen. Wieso verkaufen sie da eigentlich keine Feuerzeuge oder Streichhölzer? Und in diesem ganzen Wohngebiet nicht ein einziger Kiosk? Ich drehe durch. Sie hätte jetzt Feuer. Sie hat immer alles, was sie braucht und was ich brauche. Und sogar alles, was mir auch nur die kleinste Freude bereiten würde. Aber sie kann mich nicht erkaufen. Das ist aus und vorbei. Sie macht mich nur fertig. Ich habe es geschafft, mich von ihr zu befreien. Es war nicht einfach, es war alles andere als einfach, es hat mich zermürbt. Ich habe es geschafft.
2: Unsere Gesellschaft ist Erlebnisgesellschaft.
3: Trunkenheit ohne Rausch, Rausch ohne Sucht, Sucht ohne Rausch, das Problem eines möglichen Rechtes auf Rausch, das wir uns ja schon immer herausgenommen haben.
4: Man kann nichts haben, wenn man nicht zu lassen versteht. Sonst wird man besessen. In Klammern. Zum Beispiel Liebe.
5: Die Abhängigkeit der Sucht vom Liebesdefizit zeigt deutlich, wie sehr hinter ihren krankhaften Ursprüngen und Symptomen zugleich die Suche des Menschen nach Liebe, Anerkennung, Selbstwert kurz nach dem Glück aufleuchtet.
6: Was ist Sucht? Sucht ist, wenn man etwas

0: Wieso muss ich zittern? Bin ich schon wieder so nervös? Eine einzige Kippe. Ist das zu viel verlangt? Ich werde verrückt. Ja, die großen Angelegenheiten des Lebens, die habe ich hinter mich gebracht. Aber es sind die kleinen Dinge. Ich bin schwach. Oder doch ein letztes Mal zu ihr? Nur noch ein einziges letztes Mal? Mein Herz für ein Feuerzeug. Auch bei uns ist die Flamme erloschen. Langsam erstickt. Oder aus der Asche auferstehen? Mein Herz für ein Feuerzeug. Ihr hängt echt immer aneinander, haben sie gesagt. Ja, viel zu viel. Belastung. Belastendes Bedürfnis. Du rauchst zu viel, hat sie immer gesagt. Von ihr lasse ich mir nichts mehr sagen. Mein Herz für ein Feuerzeug. Ich würde alles aufgeben, sogar meinen Stolz. Scheiß auf mein Herz, auf meine Gefühle. Ich muss zu ihr, sie hat doch eins. Ein Feuerzeug. Mein Herz für ein Feuerzeug.
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1: Wir fordern Gerechtigkeit für Menschen-Norden! Wir fordern Gerechtigkeit für Menschen-Norden!
2: In dem kleinen sächsischen Dorf Klein-Albertshain herrscht seit Tagen großer Andrang. Vor dem Anwesen des berühmten Autors Micha Köhler hat sich eine Gruppe von etwa 40 Menschen versammelt, die rund um die Uhr in Sprechchören skandiert. Köhler schreibt seit Jahren die beliebten Geschichten rund um die fiktive englische Grafschaft Francisshire, die den Hörerinnen und Hörern des Lauschangriffs bekannt sein dürften. Wir haben nachgefragt, warum sie vor Ort Gerechtigkeit für Rachel fordern.
3: Wir wollen Herrn Köhler dazu bewegen, uns endlich mehr über unsere Lieblingsfigur zu erzählen. Yeah, Rachel! Wissen Sie, es geht einfach nicht, dass er eine Figur einführt, die so viel Potenzial hat, aber einfach nichts mit ihr anfängt.
2: Über den Unmut der Fans sprachen wir mit dem renommierten Literaturwissenschaftler Herbert von Stegbringer, der sich seit Jahren mit den Francisshire Geschichten von Köhler befasst.
4: Ja, der Stein des Anstoßes ist ganz klar das Weihnachtsspecial aus dem Jahr 2019, in dem Köhler uns erstmals die Familie seines Kriminalinspektors Conway Norton vorstellte. Zum einen ist da seine Frau Rebecca, sein Sohn Aaron, der seinen eigenen kleinen Handlungsstrang abbekommt, und dann eben seine Tochter Rachel, der wir aber eben nur ganz am Rande begegnen.
5: Sind die Kinder da?
6: Nein, Aaron ist noch bei der Krippenspielprobe und Rachel, keine Ahnung, bei irgendeiner Freundin.
7: Kaffee oder Tee?
6: Na kommt, setzt euch. Es wird Zeit für den Pudding. Rachel?
8: Ich komm ja schon.
9: Junge, das war spitze.
10: Danke, Grandma.
8: Da hat aber jemand seinen Ärger gut kanalisiert.
10: Das nennt man Method Acting, Schwesterherz.
8: Method Acting?
2: Einem Teil der Fangemeinde von Köhlers Friendstasher-Universum reicht das keineswegs aus. Direkt nach der Ausstrahlung des Weihnachtsspecials im Dezember 2019 forderten mehrere Fans auf Twitter, dass Rachel Norton eine eigene Serie bekommen sollte. Köhler ist der Forderung bis heute nicht nachgekommen. Seitdem trendet in regelmäßigen Abständen der Hashtag Justice for Rachel auf sämtlichen Plattformen. Auf der Social-Media-Plattform Reddit ist die Rachel Norton-Community besonders stark vertreten. In einem eigenen Subreddit werden Unmengen an Fanfiction über Rachel gesammelt.
11: Rachel wird von der Polizei als Consultant in unlösbaren Fällen eingesetzt, muss das aber vor ihrem Vater geheim halten, weil das seine Autorität in der Kripo untergraben würde.
12: Rachel wandert nach Singapur aus, lässt eine Geschlechtsumwandlung durchführen und arbeitet als Top-Hitman für das Kartell.
13: Rachel entführt einen Heißluftballon und kittet auf dem Flug nach Kefalonia die Beziehung eines Elternpaars zu ihrer rebellischen Tochter.
14: Rachel wird Richterin am obersten Gerichtshof. Hashtag Rachel for Justice.
11: Rachel baut im Keller der Nortons Cannabis an. Aber ein Lüftungsschacht ist undicht. Um den Hanfgeruch zu überdecken, bäckt sie gleichzeitig Unmengen an Keksen.
2: Der Autor selbst hält wenig von diesen Schreibversuchen seiner Fans.
15: Ja, wissen Sie, ich weiß einfach nicht, was das soll. Warum können die nicht einfach akzeptieren, dass das bloß eine Nebenfigur ist?
2: Was viele nicht wissen, Micha Köhler ist das Pseudonym des ehemaligen Brigadegenerals John Thistlewick Thornthwaite, der sich in den letzten Jahren zum Top-Autor sonniger, doch anspruchsvoller Kriminalgeschichten entwickelt hat. Wegen seiner großen Bekanntheit in England hat er sich einen Landsitz im Erzgebirge zugelegt. Doch, wie man hört, kann er auch hier nicht seinen Fans entkommen. Wir sprechen mit ihm am Tor seines Anwesens, als er sich nach 4 Tagen der Belagerung seinen Fans zeigt.
15: You know, ich hab's hier mit einem Universum von über 120 Charakteren zu tun. Da kann man bei aller Liebe nicht erwarten, dass jeder von denen eine ausformulierte Biografie hat. Zum Beispiel hat mich auch noch nie jemand gefragt, was Mrs. Arkwright so macht, wenn sie nicht im Gemischwarenladen verkauft. Oder was mit Sergeant Avalos Tante Precious los ist.
16: Tante Precious, yeah!
1: Wir wollen Tante Precious! Wir wollen Tante Precious!
15: Gott, help me. Manchmal denkt man sich einfach Figuren aus, die es dann in dieser Welt gibt, aber das heißt noch lange nicht, dass sie auch für die Handlung von Bedeutung sind. You know, ich wollte, dass Conway Norton ein Familienmensch mit Frau und 2 Kindern und einem toten Liebhaber ist. Was die Kinder betrifft, in den bisherigen Geschichten hatten die einfach keine zentrale Rolle. Was ja nicht heißt, dass ich das in Zukunft nicht ändern kann.
2: Mit dieser Aussage gelang es Köhler zeitweise, seine Fans zu besänftigen. Allerdings erwähnte er auch, dass seine Lektorin ihm ursprünglich empfohlen hatte, Rachels Figur ganz zu streichen. Die Empörung war daraufhin so groß, dass im Internet ein umfassendes Boykott gegen den Walrus Verlag ausgerufen wurde, in dem Köhlers Werke erscheinen. Der Kampf um Gerechtigkeit für Rachel Norton, scheint es, geht in die nächste Runde.
7: Das war der Rachel Norton Fanclub. Ein Hörspiel von Micha Köhler.
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1: Die Stiefel meiner Mutter sind sehr lang und sehr pink. Unten an der Sohle klebt etwas Braunes, vielleicht Matsch. Sie geht damit an meiner Tür vorbei und hinterlässt einen kleinen braunen Abdruck. Die Stiefel sind pink und haben so ein pieksiges, langes Ding unter dem Hacken. Wofür ist das? Als ich Mama das gefragt habe, hat sie gelacht.
2: Du kleines, dummes Ding. Das wirst du schon noch sehen, wenn du groß bist. Das macht lange Beine. Die Männer mögen das.
1: Ich glaube, was die Männer mögen, ist sehr wichtig für Mama. Wenn ihr zu schwindelig ist zum Stehen, krallt sie sich an den Männern fest. Die finden das gut. Ich mag es nicht so.
2: Rein da, du dummes... Und wenn ich ein Geräusch höre, nur ein Geräusch, ja? Du weißt doch, sei lieb, okay? Ja, Liebling, Moment. Ich mache es extra schön für dich, Süßer.
1: Ich muss hier oft warten, hier drin, und darf kein Licht machen. Ich kann nur unter der Tür durchgucken, weil die Männer nicht mögen, dass ich da bin. Niemand darf das wissen, sonst nehmen die mich der Mama weg. Wer die sind, weiß ich nicht. Vielleicht die Männer? Zu denen will ich aber nicht. Die meisten stinken ein bisschen und manche tun meiner Mama weh. Da bleibe ich lieber hier drin und schaue mir die Schuhe meiner Mutter durch den Türspalt an. Die pinken mag ich am liebsten. Sie hat auch noch weiße, die sehen fast genauso aus. Auch so pieksig am Hacken. Die schwarzen, wo vorne ihre Zehen rausgucken, die zieht sie im Sommer an. Es sind alles Arbeitsschuhe, sagt Mama.
2: Du kannst rauskommen, kleines Ding. Wir sind fertig für heute. Guck doch nicht so. Komm her, hilf deiner Mama. Na komm schon her, massier mir mal die Füße. Die tun so scheiße weh von den Schuhen. Dann mache ich uns Essen. Willst du Nudeln oder Reis?
1: Eigentlich mag ich es am liebsten, wenn Mama gar keine Schuhe anhat. Dann sind wir ganz allein in der Wohnung.
2: Hm? Hallo?
3: Mach die Tür auf, du dumme Kuh!
2: Kleinen Moment, mein Lieber. Schnell, Kleine, geh mal da wieder rein. Licht aus, keine Diskussion jetzt. Komm, schnell.
3: Hier warten oder was? Was glaubst du, wer du bist, du Schlampe? Sperrst mich aus. Hast du was zu verstecken? Ja, ich weiß Bescheid.
2: Wovon sprichst du denn? Du weißt doch, dass ich dich nie...
3: Komm, halt die Fresse. Ein Kunde hat sich beschwert. Ich darf mich doch bestimmt mal hier umgucken, oder?
2: Das ist doch albern, Schatz. Hier ist nichts.
1: Der Mann war schon oft hier. Er ist oft wütend, aber er beschützt uns auch, sagt Mama. Ich verstecke mich unterm Bett. Er ist jetzt in meinem Zimmer. Kommt näher. Ich halte die Luft an. Ich kann ihn schon riechen.
3: Was ist das denn? Ein Bike? Wo kommt das denn her? Du versteckst hier ein Kind? Hast du komplett das Gehirn weggesoffen, oder was? Komm her, du!
1: Der Mann tut meiner Mama weh. Er beschützt sie gar nicht. Ich wünschte, er hätte mich nicht gesehen. Ich wünschte, es gäbe mich gar nicht. Jetzt sind sie ruhig. Worüber reden die?
3: Na, da bin ich ja froh, dass wir uns einigen konnten. Nimm's mir echt nicht böse, ne? Ich bin auch dein Schatz.
2: Ja.
3: So wünsche ich mir das. Hallo da unten. Wie heißt du denn?
1: Anna.
3: Anna. Schön. Komm doch mal unterm Bett vor. Lass mich dich mal genauer anschauen. Du brauchst keine Angst haben. Tut mir ja leid, dass ich vorhin ein bisschen böse war. Sind wir wieder gute Freunde, ja?
2: Sei lieb, Kleine. Sag mal Hallo.
1: Hallo.
3: Ein hübsches Mädchen bist du. Pass auf, deine Mama und ich, wir haben uns was überlegt. Es ist doch nicht schön, wenn du dich immer verstecken musst, oder?
1: Nein.
3: Dachte ich mir doch. Du kannst deiner Mama ab jetzt helfen.
1: Die Stiefel meiner Mutter sind neu. Sie sind blau und haben auch ein pieksiges Ding hinten dran. Sie verdient jetzt mehr Geld, hat sie gesagt. Deshalb hat sie neue Schuhe. Sie stehen neben den pinken, den weißen, den schwarzen im Flur. Ich glaube, das braune unten an den pinken ist kein Matsch, sondern Scheiße. Meine Mama schläft.

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0: So. Das war die letzte. Ich schätze, das war's dann wohl.
1: Weißt du, wie es für dich weitergeht?
0: Meine Frau schiebt jetzt doppelte Schichten. So kommen wir erstmal über die Runden. Und im neuen Jahr ergibt sich vielleicht was. Ich habe mich halt auf alles beworben, was ich finden konnte.
1: Naja, ich auch. Na dann. Vielleicht sieht man sich ja mal irgendwo anders wieder. Viel Glück auf jeden Fall. Und frohe Weihnachten.
0: Ja, dir auch.
2: Die Honigkuchen GmbH und Co. KG hat eigentlich noch nie schwarze Zahlen geschrieben. Obwohl Honigkuchengründer Wilhelm Nelke seine Firma mit Leidenschaft und Herzblut führte und nach einem Geheimrezept seiner Großmutter buk, gingen seine Lebkuchen auf dem freien Markt gnadenlos unter. An der Qualität lag es nicht, da war man sich sicher, aber gegen Nürnberger Lebkuchen, Aachener Printen oder Pulsnitzer Pfefferkuchen war die Honigkuchen GmbH und Co. KG in Kundenohren ein Niemand.
3: Pfefferkuchen, Lebkuchen, ist alles irgendwie das Gleiche.
4: Wenn ich Ihnen da was empfehlen dürfte, hier, die Honigkuchen sind vorzüglich, qualitativ äußerst hochwertig. Ja. Zimt, Nelken, Ingwer, Kardamom und echter Honig, was viele gar nicht wissen, ist ja, dass die großen Firmen schon lange gar keinen echten Honig mehr benutzen. Die nehmen nämlich Kunsthonig, nehmen die, um die Preise zu drücken. Aber wir bei Honigkuchen, GmbH und Coca-Cola,
3: ja, machen das völlig. Ich stehe eh nicht so auf dieses trockene Gebäck. Meine Oma hat gesagt, ich soll halt irgendwelche Printen kaufen gehen und jetzt wollte ich einfach die billigsten nehmen, keine Ahnung. Also nichts für ungut, aber diese Honigkuchen da sind halt auch schon mega eingestaubt. Keine Ahnung, wie lange die da schon liegen.
4: Wie, Sie mögen kein weihnachtliches Gebäck?
3: Also nee, ich stehe mehr so auf Chips und so salziges. Ja, und wenn Kuchen, dann halt richtigen, nicht so was Langweiliges. Das ist so Oma-Gebäck halt. Aber ey, waren Sie schon mal in Amsterdam? Ich war da letztes Jahr und wir haben richtig geile Brownies gekauft. Also in Amsterdam, verstehen Sie, oder? Also das waren Space Cakes.
4: Space Cakes? Was ist
3: das? Kennen Sie nicht? Das Cannabis drin ist mega. Sollten Sie mal ausprobieren, das macht so Spaß. Am liebsten würde ich meiner Oma einfach sowas mitbringen.
4: Space Cakes, also so.
2: Dem Mädchen im Kapuzenpullover war vermutlich nicht klar, welche entscheidende Rolle sie in Wilhelm Nelkes Leben spielte. Nach der schicksalhaften Begegnung ging ihm ein Gedanke nicht mehr aus dem Kopf und er begab sich auf eine ausschweifende Recherche im Internet.
5: Ihr habt keinen Bock mehr auf besinnliche Stimmung? Plätzchen und Dominosteine öden euch an? Beim Gedanken an trockene Lebkuchen, die schmecken und aussehen wie Omas Füße, kommt euch die Galle hoch? Mit Party Printen wird euer Heiligabend das Highlight des Jahres! Lachflashs unterm Weihnachtsbaum, Visionen auf Geschenkpapier und Fressattacken auf dem Weihnachtsmarkt. Scheißt auf Besinnlichkeit. Party Printen. Nur von Honigkuchen GmbH und Co. KG.
2: Und so ging eine erste Fuhre der Party Printen als hoffnungsvolles Experiment in den Verkauf.
6: Hey, ich hab so überlegt, eigentlich ist das mit Weihnachten so voll das gute Konzept.
7: So mit Jesus, meine ich. Guter Typ. Also, so theoretisch. Ich glaube aber, der hatte halt jetzt nicht so mega übernatürliche Skills. Die haben den einfach alle so abgefeiert, dass die Storys über ihn immer und immer mehr aufpoliert haben. Verstehst du? Oma, verstehst du?
8: Du hast überall Schokolade im Gesicht, im ganzen Gesicht. Komm, Jonas.
7: Also wegen Jesus jetzt nochmal. Ich glaube, der konnte nicht über Wasser laufen, der konnte nur echt gut schwimmen. Und seine Fans haben das dann voll einfach voll aufgebauscht.
8: Jetzt komm, wir gehen raus und machen Schneeengel im Schnee.
9: Leute, ich erzähle einen Witz. Pass auf, hier. Welches Problem haben viele Männer an Weihnachten, na? Die Gans liegt nicht auf dem Teller, sondern sitzt neben ihm. Ja, Pizza!
8: Oh, wir haben die Gans komplett vergessen. Macht nix. Legst du den Rotkohl auf die Pizza und dann läuft das.
7: Aber jetzt nochmal wegen Jesus, Oma. Also, ich glaube auch nicht, dass der am Kreuz hing und so. Und ich meine, 3 Tage wach. Also, ich war auch schon mal. Ich war mal 3 Tage wach. Aber das... Nee.
2: Das Wagnis hatte sich gelohnt. Wilhelm Nelkes Idee war von so viel Erfolg gekrönt, dass schon zu Beginn des neuen Jahres die Produktionsbänder wieder anrollten. Denn Partyprinten sind kein Weihnachtsgebäck, sie sind die deutsche Antwort auf den Space Cake.
10: Na, wie waren die Feiertage?
1: Oh, ganz groß waren die. Du, so viel Spaß hatte ich an Weihnachten nicht mehr, seit ich ein Kind war.
10: Ah, schön.
1: Ich habe so viel von den Partybritten gefressen und gefressen.
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1: Ach, Rufus, da bist du ja. 5 Minuten zu spät, aber naja, hätte ich ja eigentlich wissen müssen. Trotzdem schön, dass du gekommen bist. Schließlich verpasse ich gerade Pilates.
2: Hallo Helena, schön dich zu sehen. Ich hoffe, du wartest noch nicht lange. Ich hätte es wissen müssen. Ein IQ von 195 und ein Doppelabschluss in Astrophysik und psychophysischem Kausaldeterminismus. Aber wenn sich Helena an einem Mittwochnachmittag mit mir treffen will, obwohl sie ihre Frauchen-Hunde-Pilates-Stunde nicht einmal für meine Geburtstagsfeier hat ausfallen lassen, dann handelt es sich dabei eindeutig um anormales Verhalten.
1: Ich weiß, es ist ein bisschen außerhalb. Hier gibt es aber einen ausgezeichneten entkoffinierten Kaffee-Latte mit Zimt- und Pflaumenaroma. Und das ganz ohne Kalorien, den brauche ich heute einfach. Du wunderst dich bestimmt, warum ich dich sofort sehen wollte.
2: Ein bisschen? Irgendwie verkneife ich mir den Kommentar, dass sie, seitdem sie diese sogenannten kalorienfreien Kaffee-Lattes trinkt, 2,6 Kilo zugenommen hat. Nicht, dass es da irgendwelche Korrelationen gäbe, aber trotzdem.
1: Rufus, wir müssen reden.
2: Statistisch betrachtet einer der häufigsten Sätze, mit dem ein Beziehungsende entriert wird. Weitere Klassiker, es liegt an dir, nicht an mir oder wir sind einfach zu verschieden. Okay.
1: Es geht um das alles hier.
2: Das Kaffee? Benötigst du meine Meinung zum Etablissement, um eine möglichst vielschichtige Yelp-Bewertung zu verfassen? Selbstverständlich weiß ich, dass Yelp mittlerweile eine Anlaufstelle für Besitzer genetisch modifizierter Wolfshunde alias Yetis ist. Die Y-chromosomale, erbgutverändernde Lupus-Hund-Besitzer-Personalplattform. Ich nutze lediglich das Stilmittel Humor als Schutzschild für meine Gefühle.
1: Um Himmels Willen, Rufus! Siehst du, genau das meine ich. Dieser Sarkasmus ist einer der Gründe, warum ich das einfach nicht mehr kann. Wir sind einfach zu verschieden. Wir haben 8 Jahre zusammen verbracht. Ich meine, es war nicht immer alles schlecht. Daher habe ich mir die Zeit genommen, die ich eigentlich nicht habe. Ich meine, wie soll mein Napoleon, mein kleiner Flausche-Wauwau, seine Depression bitte ohne seine wöchentliche Pilatesstunde überstehen? Aber wie dem auch sei. Ich habe mir die Zeit genommen, dir in Person zu sagen, dass ich es einfach nicht mehr aushalte. Meine Sachen sind schon gepackt. Nächste Woche ziehe ich nach Neumünchen mit Egon.
2: Mit Egon, unserem Haushaltsroboter? Okay, vielleicht hätte ich damals ein bisschen protestieren sollen, als Helena am Laden unbedingt das neueste Modell der 6. Generation vom Typus Brad Pitt haben wollte, das täglich putzt und kocht, das über ein breit gefächertes Unterhaltungsprogramm verfügt, inklusive dem Personal Trainer Modus, dem Musikmodus und sehr beliebt dem Tänzer Modus mit eingebauter Striptease-Funktion. Mein Fehler.
1: Ja, Rufus, mit Egon.
2: Egon, was ist das überhaupt für ein Name? Die Temperatur ist unerklärlicherweise sprunghaft angestiegen. Ich muss mich dringend ablenken. Meinst du, sie servieren hier Currywurst? Fun Fact, wusstest du, dass die klassische Currywurst-Sorte 1949 von der Berliner Gastronomin Hertha Heuber erfunden worden sein soll?
1: Jetzt, wo das alles keine Rolle mehr spielt, kann ich

0: intelligenter als du. Du weißt viel, ja, aber er weiß einfach alles. Und muss nicht ständig damit angeben.
1: Wenn mich jemand mit dem WLAN-Netz verbunden hätte, wäre ich auch immer up to date. Wüsste sofort Bescheid, wenn sich mal wieder ein Hollywood-Pärchen getrennt hätte oder wenn ein super süßes Zoo-Robben-Baby geboren wurde und könnte auf unzählige Katzenvideos zugreifen. Kein Wunder, dass Egon nicht schlecht gelaunt ist, verdammt.
0: Sag mal, hörst du mir eigentlich zu? Es ist immer dasselbe mit dir. Der Egon hört mir immer zu. Und außerdem, er kommt nie zu spät und vergisst niemals einen Termin. Er hat sogar alle meine Termine im Kopf. Weißt du, okay, es ist vielleicht ganz cool, dass die Menschheit sich dank deiner Unterstützung auf den Mars beamen kann, wenn die Erde zu langweilig wird oder whatever. Aber weißt du, wann bei mir das nächste Mal eine Maniküre fällig ist?
1: Nee, echt nicht.
0: Da hast du's. Stell dir vor, ich vergesse meinen Termin und laufe dann mit ungemachten Nägeln herum. Was sollen denn meine Kolleginnen und Kollegen in der VR-Abteilung denken?
1: Naja, denken ist da ein bisschen übertrieben.
0: Rufus!
1: In der VR-Abteilung macht ihr den ganzen Tag doch eh nichts anderes, als darüber zu diskutieren, wie man den virtuellen Telenova-Star Dr. Stock noch attraktiver gestalten kann, um die Einschaltquoten zu erhöhen.
0: Er heißt Dr. Stein! Wie oft habe ich dir das schon gesagt? Egon hätte das gewusst.
1: Egon hat ja auch einen Arbeitsspeicher von 1000 Petabyte.
0: Aber brauchst du etwa einen Arbeitsspeicher von 1000 Petabyte, um meine Lieblingslieder zu kennen? Egon kennt sie alle. Er hat mir sogar eine Playlist zusammengestellt und weiß genau, welches Lied ich wann hören will. Außerdem verfügt er über eine Kartei mit all meinen Lieblingsfilmen und wenn wir einen gemütlichen Filmabend machen, schlägt er mir ähnliche Filme vor, die bisher alle richtig gut waren. Du willst immer nur Star Trek sehen.
1: Weil ich, im Gegensatz zu deinem Blechbüchsen-Lover, einen guten Geschmack habe.
0: Ach, weißt du, Egon hat auch einen guten Geschmack. Er hat mir letztens eine Handtasche von Fuji bestellt. Limited Edition. Sie kam liebevoll verpackt bei uns zu Hause an. Mit einer total romantischen Nachricht. Einfach so, ohne dass ich ihn darum gebeten habe.
1: Hast du schon mal nachgedacht, von welchem Geld er das bezahlt hat? Er ist Haushaltsroboter, der hat kein eigenes Konto.
0: Ich aber. So ist das in der Liebe. Es ist ein Geben und Nehmen.
1: Du hast komplett den Verstand verloren. Und ich fühle mich langsam, als ob bei mir alle Sicherungen durchbrennen.
0: Ach, weißt du, mein Verstand haben wohl Egons ausgezeichnete Liebhaberqualitäten auf dem Gewissen. Egon dimmt sogar das Licht und passt es farblich meiner Stimmung an. Er verfügt über ausgezeichnete Massagekünste. Seine Make Love, Not War Playlist ist äußerst geschmackvoll. Und wenn er vibriert...
1: Okay, du hast gewonnen. Werd doch glücklich mit deinem...
0: Egon, da bist du ja, Schatz. Auf die Minute pünktlich.
1: Da ist er plötzlich. Egon kommt auf uns zu mit perfekt gestutzten, strahlend blondem Haar, strahlend weißen Hollywood-Lächeln, strahlend blauen Augen. Irgendwie strahlt alles wie ein Atomreaktor kurz vor der Explosion. Ja, wie wäre es eigentlich, wenn er einfach detoniert? Die billige in Neuchina gefertigten Einzelteile auf die Straße regnen und seine breitgrinsende Visage auf dem Bordstein landet und von einem zufällig vorbeilaufenden Chihuahua verspeist wird.
2: Rufus. Ich wollte dir danken, dass du mir erlaubst, mich um deine einstige Freundin Helena zu kümmern. Du warst eine erstklassige Übergangslösung.
1: Mein Blick wandert zu einem unbesetzten Glasbarhocker am Nachbartisch herüber.
0: Was hat er denn?
2: Er ist ein älteres Modell. Die hängen sich manchmal auf.
3: Mippe, Mitzi, Tzi, Tzi, Kakarama, Hupe, Bienze, Metuk, Enten, Hut, Krautka, Japapapapapapapapapapapapapapapapapapapapapapapapapapapapapapapapapapapapapapapapapapapapapapapapapapapapapapapapapapapapapapapapapapapapapapapapapapapapapapapapapapapapapapapapapapapapapapapapapapapapapapapapapapapapapapapapapapapapapapapapapapapapapapapapapapapapapapapapapapapapapapapapapapapapapapapapapapapapapapapapapapapapapapapapapapapapapapapapapapapapapapapapapapapapapapapapapapapapapapapa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
0: das auf!
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1: Könnt ihr euch noch dran erinnern? 2017 bei der Verleihung der Goldenen Kamera, Ryan Gosling sollte eigentlich zu Gast sein und den Preis für den besten Film entgegennehmen. Stattdessen schlich sich da aber ein Ryan Gosling Doppelgänger auf die Bühne und hielt dann folgende Rede.
2: I'm Ryan Gosling.
3: Ich bin Ryan Gosling.
2: I'm dedicating this award to Joko and Klaas.
3: Und widme Joko
2: Thank
3: und Klaas diesen Preis. Herzlichen
2: In
3: Dank.
2: In Hamburg sagt man Tschüss.
1: Ja, und ihr hört schon, auch der Übersetzer, der war wahnsinnig verwirrt. Das Ganze war ein Witz von Joko und Klaas. Von den beiden wurde nämlich der deutsche Ryan Gosling engagiert. Und damit haben sie die Preisverleihung ganz schön durcheinander gebracht. Ja, DoppelgängerInnen, die gibt's aber natürlich nicht nur in Fernsehgags, auch in der Geschichte. In Film, Theater und Literatur spielten DoppelgängerInnen schon immer eine Rolle, hat mein Kollege Alexander Bühle herausgefunden.
4: Die Frage danach, wie einzigartig das Individuum eigentlich ist, stellt sich schon seit der Literaturepoche der Romantik. Eine der ersten Versionen der literarischen DoppelgängerInnen als BedeutungsträgerIn schuf E.T.A. Hoffmann im Jahr 1815. In Die Elixiere des Teufels trifft die Hauptfigur auf einen Doppelgänger von sich selbst, dessen Identität er nach einer Verwechslung annimmt. Die Erzählung lässt sich als Kampf mit einem anderen Ich oder für eine gespaltene Persönlichkeit interpretieren. Das allgemeine Motiv der DoppelgängerIn ist in jedem Fall der drohende Verlust der eigenen Identität. Dieses Motiv findet sich nicht nur in der deutschsprachigen Literatur. Auch Edgar Allan Poe und Fjodor Dostojewski sowie Oscar Wilde in Das Bildnis des Dorian Gray setzen sich mit DoppelgängerInnen auseinander. Von DoppelgängerInnen geht dabei in der Regel eine Bedrohung aus. In ihnen spiegeln sich Unsicherheit und dunkle Seiten der Persönlichkeit wider. Dieser Gebrauch des Begriffs DoppelgängerIn findet sich auch in der Psychoanalyse des 19. und 20. Jahrhunderts wieder. Bei Sigmund Freud beispielsweise manifestieren sich in einer DoppelgängerIn die verdrängten Anteile des eigenen Ichs. In der Literatur zieht sich dieses düstere Bild bis in die Gegenwart. Es gibt allerdings auch Geschichten mit DoppelgängerInnen, die weit weniger bedrohlich sind. Die klassische Verwechslungskomödie hat ihren Ursprung im 16. Jahrhundert, also sogar noch vor der Romantik. William Shakespeares Comedy of Errors nutzt DoppelgängerInnen allerdings anders als die Erzählungen der Romantik. Der Reiz dieser Komödien liegt darin, dass die ProtagonistInnen für jemand anders gehalten werden und dadurch in ungewohnte Situationen geraten. Seit Shakespeare ist diese Art der Komödie nicht mehr wegzudenken und hat auch den Übergang zum Film geschafft, zum Beispiel in Form von Monty Pythons Das Leben des Brian. Der Film wiederum nahm aber auch das alte, düstere Motiv der DoppelgängerIn als Darstellung verdrängter Gedanken wieder auf. Das eindrücklichste Beispiel hierfür liefert Fight Club aus dem Jahr 1999. Der Doppelgänger in diesem Film steht für den kompletten Gegensatz zur Hauptfigur. Durch die, Achtung, Spoiler, am Ende aufgedeckte gespaltene Persönlichkeit der Hauptfigur ist das Motiv der düsteren DoppelgängerIn also wieder genau dort, wo es schon vor über 200 Jahren seinen Anfang nahm.
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2: So, da bin ich ja gerade noch rechtzeitig vom Klo zurück, bevor die Musik vorbei war. Uiuiui. In solchen Momenten, da denke ich mir, zum Glück bin ich ein Cis-Mann, der sofort weiß, auf welches öffentliche Klo er hier gehen muss. Ja, Leute, die nicht in das zweigeschlechtliche System passen, die müssen da wahrscheinlich ein bisschen länger überlegen. Und wenn ich dann noch an die Schulzeit zurückdenke mit den Sportumkleidekabinen und am besten noch während der Pubertät, stelle ich mir alles gar nicht so einfach vor. Clemens Kedelhut ist Erziehungswissenschaftler und Soziologe, unter anderem mit dem thematischen Schwerpunkt queere Bildung. Er setzt sich also damit auseinander, wie man an Schulen mit verschiedenen sexuellen Orientierungen und Identitäten umgehen kann und vielleicht auch sollte. Mephisto 97.6 Redakteur Moritz Fährle hat mit ihm gesprochen.
3: Hallo Clemens, schön, dass du da bist.
4: Ja, hallo, danke für die Einladung.
3: Wo siehst du denn Probleme an deutschen Schulen, wenn es da um eine Thematisierung von nicht heterosexuellen Lebensweisen geht?
4: Schule ist als Teil der Gesellschaft, so ähnlich wie Gesellschaft auch, ne? Und in der Schule passieren wie unterm Brennglas die gleichen Prozesse wie auch in der Gesellschaft. Und wir wissen aus Studien, dass in der Schule zum Beispiel schwul das meistverwendete Schimpfwort ist, was Schülerinnen und Schüler nutzen, vor allem in den unteren Klassen. Wenn die Klassen ein bisschen höher sind, ist es ein bisschen weniger. Das heißt, ohne das vielleicht zu wissen, was das bedeutet, gibt es ein Schimpfwort, was aber super gut funktioniert. Und für die Leute, die selber schwul sind, lesbisch ist nicht so, funktioniert nicht so gut als Schimpfwort, ist das natürlich ein komisches Signal, ne? Wenn das, was sie sind, als Schimpfwort total gut funktioniert. Das ist ein so ein Problemfeld, könnte man sagen. Mhm. Das nächste ist, wir haben in ganz vielen Schulen keine Thematisierung oder ganz wenig Thematisierung von nicht-heterosexuellen Lebensweisen im Unterricht. Wenn man mal davon absieht, irgendwie, es gibt so den klassischen Sexualkundeunterricht, da geht es dann irgendwie, was ist ein Mann, was ist eine Frau, und wenn die sich ganz so lieb haben, dann machen die irgendwas und dann kommt ein Kind bei raus, dann kommen irgendwie die Geschlechtskrankheiten und dann kommt irgendwie noch Homosexualität, und das ist meistens nur männliche Homosexualität.
3: Das ist ja auch, wenn man so möchte, ein wichtiges Thema auch in der Gesellschaft, dass es eben sehr umstritten ist, wie mit solchen Themen in der Schule umgegangen werden sollte. Also prominent ist das Beispiel, ist wahrscheinlich immer noch irgendwie das Land Baden-Württemberg, wo es 2013 eben eine Petition gestartet wurde, unter dem Namen kein Bildungsplan unter der Ideologie des Regenbogens, was von fast 200.000 Menschen auch unterzeichnet wurde und ein sehr großes mediales Aufsehen auch erregt hat. Sind so Ablehnung und ein Kampf um Akzeptanz alltägliche Begleiterscheinung, wie man sich, wie du, darum bemüht, dass es thematisiert wird?
4: Also es ist jetzt nicht so, dass Leute sich auf der Straße vor mir aufbauen und sagen, mach das mal nicht. Die Abwehr erfolgt eher so über Zurückhaltung, ne? Also man richtet das eben nicht curricular ein oder man argumentiert, das ist in Baden-Württemberg ja auch passiert, dann wird sowas wie Kinderschutz vorgeschoben, ne? Also das würde die Kinder verderben oder das wäre Missbrauch oder so. Also da sind ganz viele Lügen erfunden worden in Baden-Württemberg, das muss man ganz klar sagen, ne? Also die Idee zu sagen, man spricht mit Kindern darüber, dass manche Kinder zum Beispiel bei zwei Frauen oder bei zwei Männern aufwachsen und dass die Eltern sind, oder dass es Paare gibt, die aus zwei Männern oder zwei Frauen bestehen, daraus wurde gemacht, das ist sexueller Missbrauch. Also das ist eine gedankliche Leistung, die in meinen Augen eher sozusagen Rückschlüsse auf die Urheberinnen und Urheber dieser gedanklichen Leistung zulässt und weniger auf den Wahrheitsgehalt.
3: Was hat Gegner mal an dem?
4: Na, da kann man eigentlich nur sozusagen aufklären und sagen, also jetzt überlegen wir mal zusammen, was passiert da faktisch tatsächlich und wie könnte man auf die Idee kommen, dass das als Frühsexualisierung, ist ja der Begriff, der da immer benutzt wird, gebraucht wird. Dahinter steht ja so eine Idee, dass alle Menschen heterosexuell sind und dass man schwul oder lesbisch gemacht werden kann. Das ist so eine alte Idee, die gibt's schon ganz lange, ne? Das ist so die Verführungsthese. Also alte schwule Männer verführen kleine Jungs, ne? Das ist so die alte Idee, die dahinter steht, und die werden dann schwul gemacht. Die Kolleginnen und Kollegen, ich bin kein Sexualwissenschaftler, aber die sagen, oder auch die Sexualpädagoginnen sagen, je früher wir mit Kindern über solche Sachen sprechen, desto stärker werden die auch gegen sexuellen Missbrauch. Also wir haben ja durchaus pädagogische Kontexte, wo Missbrauch stattfindet. Das ist ja ein total wichtiges Thema. Und wenn wir die aber so quasi falsch belegen, also wenn wir an der falschen Stelle ansetzen, nämlich an einer Stelle, wo gerade Missbrauch präventiv bearbeitet wird, dann wird der ja nicht weniger, sondern wir müssen Kinder ja stark machen gegen Missbrauch. Ne? Und das ist sozusagen eine ganz fatale Geschichte, die da gelaufen ist in Baden-Württemberg und die ja auch viele Schleusen geöffnet hat, ne, würde ich sagen. Also wo wieder eine Homofeindlichkeit auch salonfähig geworden ist. Also mich hat das damals unheimlich erschüttert, dass man da Leute in Talkshows gesetzt hat und dann das als so eine Meinungsvielfalt beschrieben hat. Also dass man da Leute hingesetzt hat, die gesagt haben, Homosexualität ist schlecht für die Gesellschaft und das als Meinung beschrieben hat. In meinen Augen ist das keine Meinung, sondern das, wir haben einfach sowas wie Menschenrechte, auf die haben wir uns verpflichtet und da steht drin, niemand darf wegen seiner sexuellen Orientierung diskriminiert werden. Und dann hat das mit Meinungsvielfalt nichts mehr zu tun, sondern das ist dann einfach ein Menschenrecht, das ist ein Menschenrecht.
3: Ja. Was es ja auch so gibt als häufigen Vorwurf, auch in diesem Kontext mit Baden-Württemberg, ist eben so, dass Heterosexualität nun einmal der Normalfall sei und dann eben der Vorwurf, hier würden die Interessen einer Minderheit übermäßig gefördert oder sogar propagiert. Wie kann man solchen Ängsten begegnen?
4: Ich glaube, die erste Frage, die man da stellen könnte, wäre so mal die Leute bewusst eine halbe Stunde durch die Innenstadt oder durch den Stadtrandbezirk zu schicken und sie zu fragen, wie viele schwule und lesbische Paare habt ihr gesehen, die Händchen halten, durch die Stadt laufen? Um mal zu zeigen, wie stark sichtbar ist denn diese sogenannte Minderheit. Also ja, es ist eine Minderheit, zahlenmäßig ist es eine Minderheit, aber demokratisch gesehen haben wir ein Konzept von Minderheitenschutz. Also wir haben im Moment einen ganz großen Kampf um die Frage, wie verstehen wir Demokratie? Und im Moment geht es in meiner Wahrnehmung dahin, dass wir Demokratie als Mehrheit oder als Volkswille oder so ganz stark interpretieren. Aber eine gesunde Demokratie beinhaltet auch, dass Minderheiten geschützt werden. Ne? Und das ist, würde ich sagen, ist das eine. Und das andere ist, dass unterschiedliche Personengruppen in einer Gesellschaft, wenn die vorhanden sind, in keiner Weise die Mehrheit schwächen. Also es ist ja niemand weniger heterosexuell, nur weil ich in der Schule darüber schwäche, dass es auch nicht heterosexuelle Leute gibt. Und so wie man niemand heterosexuell machen kann, auch das ist ja sehr lange versucht worden, ne? Also und wird ja auch bis heute versucht, also sollte man nicht kleinreden, das wird hier im Erzgebirge genauso versucht wie in Baden-Württemberg im Schwarzwald, werden ja Leute immer noch gesund gebetet, in Anführungszeichen. So kann man auch niemand homosexuell machen. Ja? Also letzter Satz dazu, ich glaube, diese Wahrnehmung, dass da eine Minderheit, in Anführungszeichen jetzt gesprochen, so wahrnehmbar wird, liegt vielleicht auch daran, dass sie sehr lange eben nicht wahrgenommen worden ist. Und jetzt ist sie sichtbar und das scheint so einen Überstrahlungseffekt zu geben. Jetzt muss man über die auch noch reden. Jetzt kann man vielleicht auch keine blöden Schwulenwitze mehr machen, ohne dass jemand sagt, naja, ist jetzt vielleicht doch nicht so lustig. Ne? Ist jetzt auch mit Witzen über Frauen ist es auch so ähnlich. Ne? Das darf man jetzt auch nicht mehr machen. Ist jetzt auch nicht mehr so cool. Also das könnte ja auch bedeuten, man muss sich in seiner eigenen Weltgewohnheit so ein bisschen verändern.
3: Wir haben jetzt gerade schon viel gesprochen über diese Petition in Baden-Württemberg. Mhm. Das ist mittlerweile auch schon wieder 5 Jahre her. Würdest du sagen, dass sich die Akzeptanz in den letzten Jahren gewandelt hat?
4: Ja, da gibt es jetzt eine ganz klassische Ja- und Nein-Antwort. Auf der Ebene von Strukturen, von Gesetzen zum Beispiel, haben wir tatsächlich viele Neuerungen. Also letztes Jahr ist ja die Ehe geöffnet worden für homosexuelle Paare zum Beispiel, die weitestgehend eine Gleichstellung erreicht hat. Also für lesbische Paare ist immer noch das große Problem, dass die nicht zusammen ohne weiteres Kinder gemeinsam also haben können sozusagen. Da ist immer noch diese Stiefkind-Adoption-Geschichte, die da gerade läuft. Das ist ein großes Problem. Es ist eine Ungleichberechtigung tatsächlich, die es da gibt. Wir haben tatsächlich in einigen Bundesländern, in Baden-Württemberg ist es ja nicht so glücklich gelaufen mit dem Bildungsplan. Da steht jetzt ja nur so irgendwie was von Vielfalt drin. Also das Sexuelle haben sie dann doch rausgestrichen. Ne? Also es gibt schon auf der Ebene von Struktur, würde man soziologisch sagen, gibt es Vorwärtsbewegungen. Was wir aber auch sehen ist, also der Sachsen-Monitor ist heute rausgekommen, das ist jetzt ein Beispiel, was mir einfällt. Hier gibt es zu der Aussage homosexuelle Paare, das ist unnatürlich, gibt es eine Zustimmung von 32% bei einer repräsentativen Befragung. Und diese Werte sind, könnte man sagen, plus minus 5% in den letzten Jahren in den meisten dieser Befragungen relativ stabil. Die Befragungen, die es dazu gibt, die zeigen auch, dass vor allem Homosexualität immer dann irgendwie ganz okay ist, wenn sie weit weg ist. Also wenn ich jetzt hier so von Leipzig ausgehe, ne? Also in Dresden ist Homosexualität okay und in der Nachbarstraße ist es auch noch okay, aber im Haus möchte ich eigentlich nicht so gerne Homosexuelle haben und in meiner Familie schon gleich gar nicht. Ne? Also das ist sozusagen, da gibt es immer noch eine ganz große Scheu oder vielleicht auch eine Angst oder Unsicherheit und aber auch eine Abwehr. Ne? Und das hat mich schon erschüttert heute Morgen, als ich das gelesen habe. Finde ich schon ganz schön starken Wert.
3: 32%. Sehr große Zahlen, ja. Und wenn wir es jetzt runterbrechen, vielleicht wieder auf den Bereich der Schule, würdest du sagen, dass es da in den letzten Jahren vermehrt Angebote gibt, die sich eben darum bemühen, dass es mehr thematisiert wird, dass man sich jetzt auch Kindern, die nicht heterosexuell sind, denen vermehrt irgendwie das Gefühl gibt, dass es eine Akzeptanz gibt? Gibt es da vermehrt Angebote?
4: Also wir haben in Sachsen die Situation, dass wir zumindest in den drei größeren Städten, also Leipzig, Dresden und Chemnitz, haben wir drei Vereine, die sogenannte Bildungsprojekte anbieten. Und diese Bildungsprojekte gehen in Schulen. Also hier in Leipzig ist es bei Rosalinde das Projekt Liebe bekennt Farbe, was sowohl einmal direkt an Schulen geht mit Ehrenamtlichen, aber auch Lehrerinnen und Lehrer oder Pädagoginnen und Pädagogen, Weiterbildung könnte man sagen, da Angebote macht. Ob jetzt in der Einzelschule quasi so direkte Angebote für Kinder, die nicht heterosexuell sind oder die zum Beispiel transident sind, vorliegen, da wäre ich zurückhaltend. Ich weiß dazu nicht besonders viel. Ich kann mir schon vorstellen, dass wenn man so ein Projekt wie Liebe bekennt Farbe einlädt, dann muss ja schon irgendwie ein Bewusstsein da sein. Und ich kann mir vorstellen, dass daraus was entsteht. Das entsteht aber nur, wenn es engagierte Lehrerinnen und Lehrer gibt, die, so würde ich das formulieren, ihre Professionalität als Lehrerinnen und Lehrer auch ernst nehmen und das als einen Teil ihres Auftrags in der Schule begreifen.
3: Welchen Umgang würdest du dir denn wünschen, also für die Zukunft in Schulen mit dem Thema?
4: Ich würde mir wünschen, dass das in Schule zu einem ganz regulären Thema wird. Nicht zu einem Sonderthema, wo man mal eine Projektwoche macht, sondern so wie es jetzt irgendwie in Schottland eben vorgeschlagen wird oder beziehungsweise umgesetzt wurde, dass man sagt, es ist einfach eine Lehrplaneinheit, die beschäftigen sich da einfach mit der Geschichte der schwul-lesbischen und Transbewegung in einem bestimmten Kontext. So kann man das hier auch machen. Man kann sagen, im Deutschunterricht liest man mal eine lesbische Liebesgeschichte, im Musikunterricht stellt man fest, irgendein Komponist war schwul und vielleicht hat das auch Konsequenzen für sein Lebenswerk gehabt, wie er gelebt hat, vielleicht für sein Schaffen. Also dass man das auch wegbringt von dieser Perspektive, das hat immer nur was mit Sexualität zu tun, hat es natürlich auch. Also man könnte natürlich eine weitergehende Forderung entwickeln und sagen, eigentlich müsste man auch Sexualkundeunterricht anders denken. Das ist aber, glaube ich, gerade noch nicht so dran. Sondern dass wir erstmal überhaupt eine Perspektive darauf entwickeln, dass schwules, lesbisches und Transleben sichtbarer wird in der Schule und mitgedacht wird, dass diese Kinder und Jugendlichen, die da sind, auch merken, wow, ich komme hier vor. Ne? Also Schule ist auch für mich ein Ort, an dem ich frei und sicher lernen kann. Das würde ich mir wünschen, dass die Schule das vermittelt. Und wie sie das sozusagen individuell macht, kann ja ihr überlassen bleiben, würde ich sagen. Aber dass sie das auf dem Schirm kriegen überhaupt, das wäre ein Riesenschritt. Also da wären wir schon ganz viel weiter.
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1: Ob zu Hause, an der Uni oder im Beruf. Leistungsdruck, den kennen wir alle auf irgendeine Weise. Einer Studie der Techniker Krankenkasse zufolge ist jede vierte Person gestresst. Hauptfaktoren sind demnach die Arbeit und hohe Ansprüche an sich selbst. Höchste Zeit, etwas dagegen zu tun, findet Mephisto 97.6 Redakteurin Laura Kreuzhage. Sie plädiert für mehr Nichtstun.
2: Ja, dieser Beitrag macht mir gerade Stress. Eigentlich sollte ich Wochenende haben, aber davor macht die Arbeit nicht Halt. Und es ist nicht nur die Arbeit, denn ich treffe mich ja auch mit meinen Freunden. Und da kann ich noch weniger Nein sagen. Und so füllt sich mein Terminkalender Tag für Tag, Woche für Woche und ich stelle fest, da ist ja gar keine Zeit für mich. Mit dem Gefühl bin ich nicht allein. Selbstoptimierung ist das Stichwort auf Social Media. Denn um möglichst viel an einem Tag zu schaffen, wird oft jede Minute durchgeplant. Vom Yoga am Morgen bis zur Gesichtsmaske am Abend. Noch schlimmer ist allerdings, dass oft auch bei der Arbeit viel verlangt wird. Hier noch eine Überstunde, da noch eine Extraschicht. In unserer Leistungsgesellschaft wird uns das als ganz normal vorgelebt. Gerade in der Videospielindustrie wird es kurz vor der Veröffentlichung eines Spiels eng. Um rechtzeitig fertig zu werden, legen die Mitarbeitenden jede Menge Überstunden ein. Und das alles nur für eine Deadline, die irgendjemand irgendwann gesetzt hat. Sind der Stress und die psychische und physische Belastung das denn wert? Ich finde nicht. Denn wenn ich mit meinen Großeltern darüber spreche, was sie alles gerne noch gemacht hätten, höre ich nie was von Arbeit. Stattdessen kommen so Sachen wie Reisen, mehr Zeit mit der Familie oder etwas nur für einen selbst lernen. Das ist nämlich die schöne Zeit, an die man sich auch gerne erinnert. Das sehen auch immer mehr junge Leute so, die lieber weniger arbeiten und dafür mehr Freizeit haben wollen. Denn Geld allein macht auch nicht glücklich. Viele Menschen können sich das aber nicht leisten. Um sich über Wasser zu halten, müssen sie oft viel arbeiten. Doch viele kommen auch deshalb über ihre reguläre Arbeitszeit hinaus, weil sie glauben, dass es anders nicht geht, dass die Arbeit sonst nicht fertig wird. Und am Ende sind sie vielleicht so krank, dass sie gar nicht mehr arbeiten können. Deshalb bin ich für mehr Nichtstun, für mehr Zeit, in der man sich nichts vornimmt oder eine gedankliche Liste abarbeitet. Ja, richtig gehört, dieses Ding mit Langeweile. Das klingt zwar sehr einfach, kann aber super schwer sein, wenn man in einer Stressspirale steckt. Aber es lohnt sich. Denn dann hat man nämlich auch mal die Zeit, über das nachzudenken, was man so viel lieber tun würde als arbeiten. Und damit man dabei nicht an Arbeit denkt, nimmt man sich ganz bewusst für sowas frei. Denn auch im Kalender muss mal Zeit für sich selbst stehen. Und dann kann man auch ganz leicht sagen, nee, ich kann heute nicht. Als ich das letzte Mal die Zeit für mich hatte, habe ich mir was für mich und mein Leben gewünscht. Einen komplett freien Tag in der Woche. An dem schlafe ich dann aus, frühstücke zur Mittagszeit, bleibe im Bett liegen und lese mal wieder so ein richtig gutes Buch. Und zwar nicht für die Uni oder die Arbeit, sondern nur für mich. Denn das ist mindestens genauso dringend wie die Deadlines.
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1: Zeit heilt alle Wunden, das sagt man so einfach. Aber die Wunde, die der Verlust eines nahestehenden Menschen hinterlässt, die ist für viele kaum auszuhalten und eben nicht nur mit Zeit zu heilen. Was da helfen kann, wenn man so etwas durchlebt, das ist zum Beispiel eine professionelle Begleitung bei der Trauer. Mephisto 97.6 Redakteurin Frauke Siebels, die hat sich gefragt, ob eine Trauerbegleitung wirklich die Schmerzen lindern kann.
2: Mein Beileid. Ich weiß, wie du dich jetzt fühlst. Aber er hätte nicht gewollt, dass du so leidest. Worte, die beinahe jeder Trauernde zu hören bekommt und die in den meisten Fällen ihr gut gemeintes Ziel verfehlen.
3: Nett gemeinte Vorschläge sind einfach nur nett gemeinte Vorschläge, aber helfen in der Regel den Betroffenen gar nicht.
2: Bettina Siebels ist ausgebildete Seelsorgerin und begleitet Menschen in schweren Zeiten. Sie weiß, wie individuell Trauer funktioniert und dass jeder auf seine Weise damit umgeht. Einen allgemeingültigen Trauerprozess scheint es laut Forschung allerdings dennoch zu geben. Dieser ist nach Dr. Ruth-Marieke Smeding in 4 Phasen aufzuteilen. Er beginnt mit dem Sterben einer Person, das kann auch der Zeitpunkt sein, an dem ihr Tod absehbar ist. Danach kommt Phase 2, die Schleusenzeit.
3: Das ist so eine Phase, in der Menschen das beschreiben, als wären sie in einem Tunnel. Und diese Tage werden oft als sehr dunkle Tage empfunden. Der Seelsorger oder eine Krankenschwester oder ein Bestatter oder die Menschen, die um den Trauernden herum sind, haben da die Aufgabe, so ein bisschen den Lotsen eigentlich zu spielen, da so durchzuführen.
2: In der Position des sogenannten Lotsen befindet sich auch Christian Seifert. Als Inhaber eines Bestattungsinstituts in Leipzig hat er eine zusätzliche Ausbildung zum Trauerbegleiter gemacht. Ein wesentlicher Teil seiner Arbeit besteht aus persönlichen Gesprächen mit den Hinterbliebenen.
4: Also natürlich ist es einmal das Miteinander sprechen, auch einfach mal zuhören. Also das erlebe ich eben ganz oft, wenn Angehörige da sind, dass viel Zeit dafür genutzt wird, dass sie einfach ihre Geschichte erzählen. Vorrangig natürlich das, was so in den letzten Tagen oder Wochen passiert ist, dass sie einfach das mal von der Seele reden können.
2: Eine weitere wichtige Aufgabe besteht für Seifert darin, die sogenannte Abschiedsfeier gemeinsam mit den Angehörigen vorzubereiten. Dazu bietet er diverse Rituale an, die dem Abschied eine persönliche Note verleihen sollen. Je nach Offenheit der Betroffenen arbeitet er beispielsweise mit Musik oder auch Fotos des Verstorbenen. Diese zeigen im besten Falle keine starre Porträtaufnahme, sondern
4: eine ganz alltägliche Situation, wo man, wenn man drauf guckt, sofort vielleicht eine Geschichte dazu in Erinnerung rufen kann. Und das löst eben auch schöne Gedanken aus in so einem schweren Moment.
2: Der Bestatter weiß aus Erfahrung, wie hilfreich es für Trauernde sein kann, konkrete Aufgaben zu bekommen. So überlässt er seinen Kunden gern die bürokratischen Angelegenheiten, etwa im Zusammenhang mit Behörden. Alternativ könne die floristische Gestaltung eine Anregung zur aktiven Trauerarbeit sein.
4: Da gebe ich selten Beispiele vor, sondern das gebe ich denen mit. Überlegen Sie doch mal in Familie, hat derjenige vielleicht einen besonderen Bezug zu einer Farbe, vielleicht sogar zu einer Blume oder überhaupt zur Gärtnerei oder zu dem Thema Blumen gehabt. Das nehmen die dann mit nach Hause und überlegen das einfach nochmal. Dass man einfach nochmal geistige Arbeit leistet, in dem Sinne drüber nachdenkt. Was hat er denn gemacht? Was war dem wichtig in seinem Leben?
2: Ist der Tag der Bestattung verstrichen, beginnt nach dem Modell von Dr. Smeding eine neue Phase der Trauer. Bettina Siebels erklärt,
3: die Januszeit spricht die Zeit an der Zerrissenheit, meint diesen mühsamen Weg, der die Zeit kennzeichnet, in der sich derjenige so die Verbindung zum Verstorbenen sucht, aber auch ein Stück weit ihm klar ist, dass es die nicht mehr gibt, dass sich die verändert und wie er die nun gestalten soll. Es ist so ein Zerrissensein zwischen Leben und Tod und es stellt sich oft in dieser Phase dann die Frage nach dem Warum auch. Damit beschäftigt man sich etwa 2 bis 4 Monate.
2: In dieser Phase drängen sich beim Trauernden die ersten Fragen auf. Fragen, die häufig erst Wochen nach der Beerdigung ins Bewusstsein treten.
3: Was ist jetzt eigentlich? Wo bin ich? Was ist eigentlich hier mein Alltag? Ich finde gar nicht wieder so richtig zurück zu meinem Alltag und bin eher ein bisschen verwirrt in der Zeit auch. Und danach fängt eigentlich erst dieses mit dem Ereignis wirklich Umgehen an.
2: Auch Christian Seifert möchte seine Kunden nach Begleichen der Rechnung nicht sofort wieder sich selbst überlassen. Er führt ein Abschlussgespräch.
4: Dann spüre ich schon, ist es vielleicht sinnvoll, weiterführende Angebote zu machen für Selbsthilfegruppen, Gesprächskreise. Das spürt man dann erst, wenn der Tag der Trauerfeier vorbei ist, weil dann sind viele ganz anders eingestellt mit dieser Thematik. Wenn man dann weiß, so jetzt hat derjenige seine Ruhe gefunden, ist das so ein Loslassen, schon so ein erstes Loslassen. Und danach kann man langsam anfangen, sich vielleicht anderen Dingen wieder zu widmen.
2: Eine zentrale Aufgabe in der Trauerbegleitung sei vor allem, eine Sprachfähigkeit herzustellen. Sie soll den Hinterbliebenen helfen, Worte für ihre Gefühle zu finden. Das ermögliche dem Seelsorger, die Trauernden besser durch die nächste Phase zu begleiten, die Labyrinthzeit.
3: Der Trauernde befindet sich wie in einem Labyrinth, geht Wege, fühlt sich innerlich immer noch hin und her gerissen, geht ein Stück, stellt fest, da geht es nicht so richtig weiter, geht wieder ein Stück zurück, nimmt einen anderen Weg und versucht irgendwie an die Trauer selbst heranzukommen und die Trauerarbeit beginnt eigentlich dann.
2: Bei manchen Menschen dauert es 2 Jahre, bei anderen länger. Danach schließt sich die 4. Phase an, die sogenannte Regenbogenzeit. Die Betroffenen fangen an, wieder eigene Wege zu gehen. Ein Ende hat Trauer allerdings nicht.
3: Und die muss auch nicht abgearbeitet sein. Es darf immer so eine Resttrauer durchaus vorhanden sein. Das bleibt einfach Teil der Biografie eines Einzelnen.
2: Trauer ist ein vielschichtiges Gefühl und begegnet uns im Alltag öfter, als wir zugeben wollen. Sei es der Abschied eines Kollegen oder ein verlorenes Handy, auch wenn der Verlust noch so klein ist. Gerade in solchen Situationen lässt sich der Umgang mit Trauer am besten üben, meint Christian Seifert.
4: Wenn man da gelernt hat, mit solchen Themen umzugehen, sich auch von Dingen zu lösen, dann wird ihm das nächste Mal besser gelingen. Ja, oder einfacher gelingen, weil man schon weiß, was dazugehört. Ne? Man muss es nur bewusst an sich ranlassen und so diese Dinge, die mit Trauer einhergehen, auch zulassen.
1: Ein Beitrag von Frauke Siebels war das über das Phänomen der Trauer und die Möglichkeiten, Menschen darin zu begleiten.
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1: Kuscheltiere fand ich als Kind wirklich toll, aber um deren medizinische Versorgung habe ich mich zugegebenermaßen nicht wirklich gekümmert. Da waren andere Kinder auf jeden Fall vorbildlicher. In der medizinischen Fakultät der Uni Leipzig gibt es jedes Jahr eine Aktion, die solche Kinder unterstützt. Da können besorgte KuscheltierbesitzerInnen ihre kranken Kuscheltiere hinbringen und die werden dann von Studierenden der Fakultät behandelt. Wie das abläuft und was der Sinn hinter dieser Aktion ist, das weiß Viktoria Rauchhaus.
2: Durch die Gänge der medizinischen Fakultät hallen Kinderstimmen. Dann wird es ruhig. Wanda, eine junge Frau in weißem Kittel, erklärt einer Gruppe Kindergartenkinder, wie man sich in einem Krankenhaus verhält.
3: Was gibt es denn so für Regeln? Worauf muss man denn im Krankenhaus achten? Fällt euch da was ein?
2: Denn das ist die Fakultät heute, ein Krankenhaus. Allerdings nicht für die Kinder, sondern für ihre BegleiterInnen. Jedes Kind hat eine Puppe oder ein Plüschtier mitgebracht, dem es nicht gut geht. Die 5-jährige Elia hat ihren kleinen grauen Teddybär dabei.
4: Was hast du da für ein Kuscheltier dabei? Wie heißt das?
5: Mia.
4: Und was hat Mia? Also warum muss Mia heute zum Arzt gehen?
5: Weil der krank ist.
2: Genauer gesagt, Mia hat sich den Arm gestoßen. Elia bringt ihren Bären darum zu den Teddyärztinnen. In einem großen Raum voller Tische sitzt an jedem Tisch eine Person mit weißem Kittel. Elia setzt sich zu Sophie. Zwischen ihnen auf dem Tisch liegen Verbände, Pflaster, ein Stethoskop.
6: Dann schauen wir erstmal, wie es der Mia allgemein geht. Willst du sie mir mal halten? Sehr gut. So, dann messen wir erstmal ein bisschen Fieber. Eine erhöhte Temperatur hat sie schon mal nicht, das ist schon mal gut.
2: Danach wird der Rachenraum inspiziert und Mias Arm abgetastet.
6: Guck mal, da hat sie sogar gezuckt. Also tut ihr scheinbar ein bisschen so im Ellenbogengelenk weh, ne? Und sie kann den Arm auch gar nicht so gut bewegen.
2: Der Bär wird darum zum Röntgen gebracht. Während Sophie und Elia auf die Ergebnisse aus dem Spielzeuggerät warten, unterhalte ich mich mit Nora Hegewald, der Leitung des Teddybär-Krankenhauses. Sie erklärt mir, warum es die Klinik gibt.
7: Und unser Ziel ist es, so ein bisschen den Kindern einfach auf eine spielerische Art und Weise die Angst vor einem Arztbesuch oder vor einem Krankenhausaufenthalt zu nehmen. Genau, und auch ein bisschen einfach Wissen zu vermitteln über den eigenen Körper. Und
2: normalerweise kommen die freiwilligen ÄrztInnen dafür in Kitas in und um Leipzig. Einmal im Jahr können aber auch Kita-Gruppen direkt in die medizinische Fakultät kommen, um ihre Kuscheltiere behandeln zu lassen. Dabei sind die Teddy-ÄrztInnen nur die erste Station.
7: Und dann haben wir verschiedene Stationen errichtet, also einmal die Teddy-Ärzte, die Teddy-Apotheke. Dann haben wir noch so eine Körperstation mit einem großen Organ-Teddy, ein Teddy-OP und am Ende noch ein RTW.
2: Ich spreche mit einer Erzieherin. All diese Stationen haben Kinder aus ihrer Kita im letzten Jahr schon einmal durchlaufen.
8: Den Kindern hat super gefallen und sie haben alle ihr Kuscheltier versorgt und haben den anderen davon erzählt und somit sind wir jetzt auch hierher gekommen.
2: Die Ergebnisse aus dem Röntgengerät sind da. Mias Arm ist tatsächlich gebrochen. Der Teddybär bekommt darum einen pinken Verband. Außerdem zeichnet Sophie auf einen Zettel, wie Elia ihr Kuscheltier in Zukunft versorgen soll. Viel Tee, viel Obst, viel Kuscheln. Zum Abschluss darf Elia ihr Kuscheltier noch mit dem Stethoskop abhören. Ich frage Elia, wie es ihr gefallen hat.
4: Wie fandest du das jetzt?
5: Gut.
4: Und was würdest du sagen, freust du dich jetzt auf deinen nächsten Arztbesuch?
5: Ja.
1: Im Teddybär-Krankenhaus der Medizinischen Fakultät der Uni Leipzig werden kranke Kuscheltiere behandelt. Viktoria Rauchhaus war für Mephisto 97.6 vor Ort.
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2: Frank Liebmann ist eigentlich PR-Berater in Leipzig. In seiner Freizeit ist er aber Weltenbummler und Abenteurer und erkundet die Welt mit seinem Motorrad. Im Oktober 2018 hat Frank Liebmann auch bei M19 Halt gemacht und sich mit Moderatorin Annika Elsner über sein Fernweh und seine Abenteuer, die er on the road erlebt hat, unterhalten. Hören Sie nun einen Zusammenschnitt des Interviews.
3: Herzlich willkommen, Herr Liebmann. Schön, dass Sie da sind.
4: Hallo, freut mich auch.
3: Herr Liebmann, wir beginnen mal so ein bisschen mit einigen Informationen zu Ihrer Person. Wenn Sie nicht reisen, haben Sie ja einen sehr, man kann sagen, theoretischen, bürolastigen Beruf. Sie sind PR-Berater. Würden Sie sagen, dass Ihre Reisen so einen Ausgleich zu Ihrem Berufsleben darstellen?
4: Kann man durchaus sagen, zumindest was das Körperliche angeht, definitiv. Als PR-Berater ist man üblicher Schreibtischtäter, der in der klassischen Haltung am Schreibtisch hockt. Körperliche Betätigung in Form des Anheben des Telefonhörers und des Kulis oder auf der Tastatur rumhacken. Und es ist aber vor allem auch das Ding Neugierde. Neugierde befriedigen. Ich finde, PR-Berater oder auch Journalisten, die nicht neugierig sind, das funktioniert einfach nicht, das wird nichts. Und ich bin auch unheimlich neugierig, neugierig auf die Welt, neugierig auf die Abenteuer, die sich zwangsläufig ergeben, wenn man hinausfährt. Und so gesehen sowohl Ausgleich als auch Ergänzung.
3: Das Wetter wäre jetzt auch so meine nächste Frage gewesen. Man ist ja unglaublich wetterabhängig, wenn man mit Motorrad unterwegs ist. Also gerade in kälteren Regionen kann ich mir vorstellen, dass es dann auch schon ganz schön unangenehm werden kann.
4: Motorradfahrer hat da immer den uralten Spruch dabei, der da einfach heißt, es gibt kein schlechtes Wetter, es gibt nur unpassende Kleidung. Das heißt, man stellt sich sowohl von der Kleidung als auch mental darauf ein, wo bin ich unterwegs. Und wenn ich in Schottland zum Beispiel unterwegs bin, heißt das ganz einfach, es wird jeden Tag mal regnen, wahrscheinlich, das muss nicht ewig sein, das kann eine halbe Stunde sein, das kann 3 Stunden sein, aber das gehört dazu. Und wenn ich entsprechend angezogen bin, juckt das auch nicht. Man kann auch hervorragend im Regen Motorrad fahren.
3: Aber um ja angemessen gekleidet zu sein, sag ich mal, für so ein Wetter, da braucht man noch einiges an Gepäck. Wie macht man das bei Motorradreisen? Also wie viel Gepäck haben Sie immer ungefähr dabei?
4: Gepäck ist auch ein spannendes Thema, aber eigentlich nur spannend in der Diskussion mit Frauen. Wenn man Frauen anspricht auf eine Motorradtour und dann sagt so, bitte, das ist dein Köfferchen, der eine ist für dich, dann fallen die meistens vom Glauben ab und sagen, reicht nie, geht gar nicht. Man glaubt aber nicht, mit wie wenig man auskommt unterm Strich. Also man hat das, was man am Leibe hat, an. Das ist mit das Voluminöseste, weil das ist die Motorradkleidung mit Regenschutz drin, mit Protektoren drin. Also das ist wie so eine kleine Ritterrüstung und ein Helm drauf und schwerer Stiefel.
3: Das wärmt ja auch immer schon ganz gut, ne?
4: Das wärmt auch schon einiges und wie gesagt, die Einstellung ist ganz, ganz wichtig. Und dann hat man halt noch eine, sag mal, Zivilausrüstung ohne Motorrad, normale Schuhe, normale Bekleidung. Und dann hat man einen kleinen Satz an Wechselwäsche für darunter und das war's. Und dann muss man eben schauen, dass man eventuell, wenn man länger unterwegs ist, zwischendurch mal ein Quartier mit einer Waschmaschine ansteuert oder mal irgendwas durchs Waschbecken zieht. Aber mit Einsatz warm, Einsatz frisch, Einsatz ganz frisch kommt man gut durch und ja, man muss nicht eine Motorradreise mit dem Laufsteg verwechseln oder mit irgendwelchen Modeexzessen.
3: Es gibt ja auch so viele Momente, wo man dann sagt, okay, gerade hat Reisen für mich nicht was wirklich Entspannendes, sondern ist es auch irgendwie ja aufregend, aber irgendwie schon so, dass es dann fast ja schon fast so eine Art unangenehmes Abenteuer wird, sage ich mal, also dass man irgendwie merkt, okay, jetzt ist es gerade nicht so wirklich entspannt für mich zu reisen. Hatten Sie so Reisen, wo es Probleme gab, so technische Probleme, Probleme mit dem Wetter, wo Sie gesagt haben, das war jetzt nichts, das war irgendwie nicht so meins?
4: Gute Frage. Sollte man sich vorher klar sein, ich habe mal ein Überlebenstraining mitgemacht, hat sich einfach ergeben hier in Sachsen. Und da haben wir uns da mit diversen Sachen, auch mentale Einstellung, befasst. Und ja, da kam immer wieder so die Regel der drei. Und eine Dreierregel war zum Beispiel, gibt 3 Dinge, die einfach passen müssen, ansonsten wird es kritisch. Egal, ob auf Reise oder irgendwie. 1 ist Hunger, also genug zu essen haben. Das nächste ist trocken und das nächste ist warm. Und auch genau das sind natürlich die Punkte, die auf einer Motorradtour manchmal nicht so gut laufen. Man hat sich irgendwie verhauen mit dem letzten Tankstelle. Man weiß, man hat fast kein Benzin mehr. Der Trinkflasche ist leer. Und mit dem Quartier hat was nicht funktioniert. Und irgendjemand hat gemeint, ja, in 100 Kilometern ist wieder was oder 50 Kilometern. Man ist sich aber nicht sicher, ob man ihn richtig verstanden hat. Es ist eigentlich schon viel zu spät. Die Kombi ist durch, man friert wie ein Hund und der Hunger hat sich auch schon lange gemeldet. Dann wird es einfach schwierig, aber irgendwie löst man es dann doch und das sind dann die Storys, wo man sich Jahre später erinnert, dann auf die Schulter klopft und sagt, ah, weißt du noch damals in Bulgarien oder wo wir schon dachten, ist jetzt alles vorbei.
3: Das würde mich jetzt aber noch mal interessieren, wenn Sie sagen, Sie haben so ein Survival-Training gemacht. Hatte das einen Auslöser oder war das einfach vorbereitend auf das Reisen an sich? Oder hatte das einen speziellen Auslöser, dass Sie gesagt haben, okay, jetzt mache ich sowas mal?
4: Sowohl als auch. Also ich arbeite als PR-Berater und habe mich auch vor vielen Jahren schon journalistisch engagiert, habe für ein kleines Motorradmagazin geschrieben. Und da kam es, dass mich jetzt also ein Anbieter eingeladen hat, hat gesagt, Mensch, mach doch mal so ein Survival-Training mit bei uns. Das wäre auch für Motorradfahrer spannend und dann schreibst du einfach mal darüber. Und dann bin ich eben an die Kippsteintalsperre gefahren und habe ja 3 Tage da das Überlebenstraining über mich ergehen lassen, aber mit viel Freude. Und habe viele Sachen gelernt, wie man aus kritischen Situationen rauskommt, wie man vor allem sich mental einstellt und dass also Optimismus immer das A und O ist und dass es immer irgendeine Chance gibt.
3: Gab es Situationen, wo Sie das mal anwenden mussten?
4: Es gibt oft Situationen, wo man einfach gucken muss und sagen, wo ist jetzt ganz wirklich das Problem? Sprit ist so ein Thema. Man sollte also nicht Mutterseelen allein irgendwo liegen bleiben ohne Sprit, wenn man sich unbedingt bewegen muss. Es gibt Länder oder gab Länder wie Rumänien, die waren in den 80er Jahren relativ schwer zu bereisen. Da war Sprit zum Beispiel ein Thema, das wurde hart limitiert. Manchmal gab es Sprit, oftmals keinen. Das heißt also Sprit selbst mit dem Motorrad im Kanister mitnehmen, um das Land zu durchqueren. Bulgarien war das eigentliche Ziel. Es gab kaum Infrastruktur zum Übernachten, man musste also irgendwo auch unterwegs. Ja, und wenn dann auf einmal das Kreuzchen schreit in der Nacht und irgendwelche Gestalten um einen herumkommen und man weiß, man hat irgendwie noch ein Motorradproblem, dann wird es schon relativ speziell und dann sagt man sich, ganz ruhig, ich habe zu trinken, zu essen wird sich auch finden. Haben wir ein ernsthaftes Problem? Nein, haben wir noch nicht. Wir haben nur Probleme, die wir lösen können. Also arbeiten wir daran. Und das hat mir schon öfter geholfen, ja.
3: Gab es so ein, also Sie haben ja schon angesprochen, dass es halt viele Geschichten gibt, die man dann nach einer Reise erzählt. Das können Sachen sein wie, okay, das ist nicht so gut gelaufen. Das können aber auch Sachen sein, die halt total kurios waren, die man überhaupt nicht hat kommen sehen. Gab es auf den Reisen so ein Erlebnis, wo Sie sagen, das ist eigentlich das Kurioseste, was mir da jemals passiert ist?
4: Das Kurioseste,
3: eins davon.
4: Schwierig, müsste man nachdenken. Aber alleine, wenn ich dran denke, wie man manchmal zu Quartieren kommt oder was sich immer gibt, wenn man einfach mal so unterwegs ist und sagt, ja, eigentlich habe ich heute keinen Bock mehr zu fahren und wir machen jetzt weiter. Also sehr kurios war zum Beispiel ein Thema, wir haben jetzt keinen Bock mehr zu fahren. Ich war mit einem Freund in Tschechien unterwegs. Wir wollten noch ein Motorradrennen anschauen in Brünn. Und sind relativ spät aufgebrochen in Prag mit dem Ziel Brünn und sind eben da gefahren. Wetter war okay, aber es wurde bei Zeiten dunkel und ich merkte, wie mein Freund, ich glaube, ich hatte das Gefühl, der ist eingeschlafen. Hinten auf dem Motorrad drauf, der rückte nämlich immer weiter nach außen und ich habe ihn dann gerade noch so auf der Sitzbank da wieder zurück bewegen können. Ist nicht ganz ungefährlich. Ich habe den nächsten Parkplatz angesteuert und habe gesagt, lieber Freund, das war's jetzt für mich heute. Das funktioniert so nicht. Du musst wenigstens die Augen offen halten. Jetzt ist Übernachtungszeit. Hat er mich mit ein bisschen verwirrten Augen angeguckt, sagt, wie jetzt übernachten hier? Sag ich, ja, hier, kein Meter weiter. Hm. Na, da haben wir unsere Schlafsäcke rausgeholt, da haben getastet, haben sowas gefühlt, fühlt sich an wie ein Tisch. Also auch, ist ein bisschen hart, aber wird gehen. Und haben unsere Schlafsäcke aufgerollt und eine relativ spartanische Nacht verlebt. Und am nächsten Morgen haben wir ziemlich gelacht, war es ziemlich lustig, weil 5 Meter neben uns war so ein riesiges Mahnmal, so ein Monument mit einem T-64, so einem russischen Panzer drauf. Und der reckte da seine Kanone gen Himmel und wir lagen davor auf dieser Parkbank und haben geschlafen wie so ein paar alte Krieger. Das war relativ lustig, am Morgen das dann so zu sehen. Aber nachts sieht das eben anders aus und uns war es völlig egal, wo wir da nächtigen. Hauptsache ein paar Stunden Schlaf. damit wir sicher weiterfahren können.
3: Ja. Also unglaublich viele Geschichten, die Sie erzählen können von Ihren Reisen. Ich möchte, also nach einer möchte ich gerne noch fragen, nämlich geht es zu einem Ereignis, was sich halt wirklich so eingebrannt hat, dass man sagt, das vergesse ich nicht mehr, wie ich mich dabei gefühlt habe, was ich da gesehen habe, wie die Leute da waren. Gibt es so ein Ereignis, was Sie uns jetzt hier noch erzählen können?
4: Ein bewegendes Ereignis fällt mir da ein, ist auch schon eine ganze Weile her, betrifft auch Rumänien. Und zwar waren wir dort eben klar mit Motorrädern unterwegs, waren auf der Rückfahrt von Bulgarien, genau, wir waren am Schwarzen Meer, wollten wieder nach Ungarn zurück, dort noch ein paar Tage machen und fahren durch das sogenannte Banat in Rumänien. Dort sprechen auch viele Leute Deutsch und wir hatten unheimlichen Durst, es war heiß und wir standen da an der Straße und da hat man so eine Art Wasserstellen, sehen aus wie so ein Hydranten, kann man ein bisschen pumpen und kann sich mal ein bisschen Wasser über den Kopf gießen. Da geht ein Hoftor auf, eine uralte Dame kommt raus und sagt, möchten Sie Picknick, wie sieht das kleine Picknick, aber kommen Sie schnell. Wir haben uns angeschaut, ja Picknick, auf dem Motorrad hat man immer Hunger, kommen Sie schnell, nehmen Sie die Motorräder mit, zack, Motorräder rein in den Hof, Tor wieder zu. Und dann hat uns die alte Dame da ins Haus gebeten zum Picknick. Das Picknick bestand in Weißbrot und ein paar Scheiben Speck und dazu ein bisschen kaltes Wasser aus dem Kühlschrank. Das war quasi so ziemlich das Maximum, was sie da aufbieten konnte damals zu der Zeit. Und wir waren heilfroh, dass wir da noch ein paar Sachen mit hatten, die man in Rumänien sehr gut gebrauchen konnte. Gewürze, Zigaretten und solche Sachen, die haben wir dann rausgeholt. Und es war unheimlich bewegend, dieser Kontakt, also dieser Unterschied auch so im Lebensstandard, aber diese Gastfreundschaft und auch das Auf sich nehmen von Gefahr. Es war wohl nicht gern gesehen, Fremde zu beherbergen. Deswegen dieses Tor auf, Motorräder rein, Tor schnell wieder zu. Also die Dame hatte richtig was riskiert und hat richtig was, hat ihre Speisekammer da geleert. Das sind so Erlebnisse, ja, das vergisst man nicht so schnell.
3: Wie sind Sie denn auf die Idee gekommen, nach Madagaskar zu reisen?
4: Ja, Idee für Übergang. Wenn man sich hier, wenn der Boden zu heiß wird, ist Madagaskar ein gutes Versteck. eine riesige Insel. Wie kommt man auf die Idee? Hat wieder mal mit dem Job zu tun. Ein Thema, ein Branchenschwerpunkt ist der Tourismus. Da arbeite ich in einem, ich sag mal, Kollegenverbund, wo wir uns touristische Projekte vornehmen und die gemeinsam bearbeiten. Und wir haben also auch versuchten Kontakt mit dem Land Madagaskar aufzunehmen, bekamen schließlich das Bein in die Tür mit einem Reiseunternehmen in Madagaskar und ja, dann ging die Arbeit irgendwo los, dass es hieß, okay, macht euch ein Bild, schreibt was über uns, bringt uns neue Gäste, bringt uns in die Medien, unterstützt den Vertrieb von Reisen und wie muss das losgehen? Man muss sich mit dem Land auseinandersetzen. Und deswegen war ich im Mai letzten Jahres dort unten oder dort drüben und habe mich mal umgeschaut, um ja, mit eigenen Augen zu sehen, was bietet Madagaskar touristisch.
3: Wie lange waren Sie dort?
4: Ich war 12 Tage dort und davon etwa 9 Tage direkt auf der Straße unterwegs.
3: Wie sieht's da so aus? Nur, dass man mal so eine Vorstellung davon bekommt.
4: Ist nicht in einem Satz gemacht, weil einfach vielgestaltig. Mhm. Man kann Wüsten- und Steppengebiete hernehmen, wie man sie in Nordafrika sieht, wie man sie in Asien sieht. Man muss sich den Regenwald vorstellen, wie man ihn in Afrika sieht oder im Äquatorgürtel. Man kann sich Gebirge vorstellen, wie wir sie in Italien sehen, wie wir sie in den Alpen sehen. Man muss sich oder darf sich Küsten vorstellen, wie wir sie in Italien, in der Türkei, auf den Malediven haben, mit türkisblauem Wasser und unvorstellbar weißem Strand. Also ein unheimliches Spektrum vom Strand bis ins Gebirge, dazwischen Regenwald und Wüste. Sehr spannend und wenn man mit dem Flieger ankommt, sieht man vor allem eine rote Insel oder manche sagen ja auch, Regisch ist fast ein Kontinent. Sehr viel rote Erde, die ich dann auch später an meinen Motorradstiefeln und am Motorrad dann überall hatte.
3: Also unglaublich viel Eindrücke, die man da bekommt, oder? In diesen 12 Tagen, also was Sie jetzt beschreiben an unterschiedlicher Landschaft, das müssen ja Einflüsse sein, wie verarbeitet man das in 12 Tagen, so viele Eindrücke zu bekommen?
4: Ja, ist nicht ganz einfach, deswegen würde ich auch jedem empfehlen, wer dort rüberfliegen will, wer dort Urlaub machen will, reisen will. Man ist oftmals so in dieser Krux gefangen, dass man sagt, es ist sehr weit, ich komme dort nicht allzu oft hin in meinem Leben, es kostet auch ein paar Euro Geld, ich will jetzt so viel reinpacken, wie es geht. damit eben meine Liste voll ist. Mhm. Aber es ist schwierig. Ich war nun aus beruflichen Gründen dort. Es war einfach mein Job, so viel dort reinzubekommen in meine Fotospeicherkarte und in meinen Kopf, wie es geht. Aber ganz ehrlich, ich habe erst im Nachhinein dann beim Auswerten meiner Fotos nochmal die Karte zur Hand genommen und habe nochmal in Ruhe nachgeschaut, wo war ich da eigentlich, um das einzuordnen. Weil es ist wirklich unheimlich vielgestaltig und unheimlich viel Input, der da auf einen einstürmt.
3: Also eine ganz besondere Natur beschreiben Sie da. Madagaskar ist ja auch für die Tierwelt sehr bekannt. Viele Exemplare kommen halt nur auf dieser Insel vor. Welche Tiere sind Ihnen denn so auf dieser Reise begegnet?
4: Also da fallen einem sofort diese endemischen Arten ganz speziell ein. Und das sind also ganz speziell die Lemuren. Keine echten Affen, sondern Säugetiere, die sich mal auf zwei, mal auf vier Beinen bewegen. Und nur auf Madagaskar vorkommen, gibt es Arten, die sind recht weit verbreitet. Es gibt Arten, die sieht man sehr selten, werden auch hart geschützt, weil sie einfach zu viel gejagt wurden in früherer Zeit. Das sind also die Tiere, denen man gerne so per Kamera in den Nationalparks nachstellt und dann total glücklich ist, wenn man welche gesehen hat und auf die Linse bekommt. Und was Spezielles für Männer, für Biker, für Fleischliebende sind die Zebus. Zebus sind also Rinder, die in Madagaskar, heißt es, vor allem aus Statusgründen gehalten werden. Also eine Zebu-Herde, eine große Zebu-Herde ist wie bei uns ein dickes Auto zu haben. Und nur speziell für Touristen oder in touristischen Gegenden werden die auch immer mal geschlachtet. Liefern sensationelles Fleisch. Und so ein Zebu Carpaccio, so ein Zebu Steak oder ein Zebu Schaschlik, das ist einfach ein großer Genuss.
3: Also unter Zebu kann ich mir jetzt noch nicht so richtig was vorstellen. Vielleicht können Sie mal beschreiben, wie sehen die so.
4: Dann stellen wir uns ein kräftiges Rind vor, das aber über dem Schultern noch so einen Buckel hat, der nochmal so 40 cm hoch geht. Das Fleisch dieses Buckels ist ganz besonders lecker. Und diese Teile werden also locker 750, 800 Kilo schwer, sind also wirklich kernige Rinder mit gewaltigen Hörnern und die sieht man also da auf diesen Hochebenen und diesen steppenähnlichen Gebieten. Ein, zwei Jungs dabei, die Herden hüten und es gibt also auch so einen Mythos oder so eine Story. Es heißt wohl, wenn man in Madagaskar heiraten will und ein richtiger Kerl sein will, dann muss man einmal ein Zebu aus einer Herde gestohlen haben. Dann hat man also so die Manneswürde erreicht und darf eine Frau zum Altar führen.
3: Dass er den Schwiegervater fragen, da ist er gar nichts dagegen, wenn man so ein Zebu da erlegen muss. Sie haben es schon angesprochen, es gibt viele Arten, die da jetzt geschützt werden, weil sie halt lange gejagt wurden. Wie würden Sie sagen, ist denn jetzt das Zusammenleben von Mensch und Tier auf dieser Insel?
4: Das hat sich deutlich zum Guten gewendet, weil man einfach erkannt hat, diese Tiere bringen mehr, wenn sie leben, wenn sie existieren, wenn man sie Touristen zeigen kann. Und ich hatte also durchaus das Gefühl, dass man, es wurde völlig klar, dass man da sehr hinterher ist. Die Ranger in den Nationalparks nehmen ihren Job sehr, sehr ernst, sind bestens vernetzt. Also damit auch die Touristen dann zu ihrem Fotoglück kommen, werden natürlich auch Mobiltelefone eingesetzt, wo man sich dann im Busch unterhält. Hallo, wo habt ihr die besten Lemure gesehen und wo flüchten die jetzt gerade hin? Und da ist man also jetzt gut dran und hat erkannt, dass man mit Führung und dem Trinkgeld, was bei den ganzen Führungen eben abfällt und beim Schutz dieser Tiere viel länger etwas davon hat als in der Pfanne.
3: Haben Sie so eine Angewohnheit, was Sie, also auch innerhalb der Schnellfragerunde, gibt es so eine Angewohnheit, was Sie in jedem Land machen, das Sie bereisen? Also zum Beispiel einfach immer durch Supermärkte laufen, im Ausland mache ich zum Beispiel unheimlich gerne. Haben Sie so eine Angewohnheit, was Sie einfach in jedem Land machen, was Sie bereisen?
4: Mittlerweile ertappe ich mich, dass ich in jedem Land schaue, wie dieses Land mit dem Thema Produktion von Whisky umgeht. Hochspannend. Schottland ist ein Riesenthema für mich, wegen Whisky, auch wegen Motorradfahren und so. Und ich war jetzt in Frankreich unterwegs, mit dem Motorrad allerdings noch nicht. Habe gemerkt, Frankreich macht sensationellen Whisky. Ich war in Schweden unterwegs, dort wird Whisky hergestellt. Also ich checke jetzt mittlerweile in jedem Land, was machen die aus Gerste, außer Bier. Und wenn Whisky, dann will ich den probieren und am besten auch die Distillerie besichtigen.
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0: Es ist 17 Uhr.
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2: Mit Lilli Trummer die Themen für Leipzig, Protest gegen Gesundheitsreform, Programm für Themenjahr Tacheles in Leipzig und Maria Rosenblatt gewinnt Frauenpreis. Schönen guten Tag. Beschäftigte des Klinikums St. Georg haben anlässlich des Internationalen Tag der Pflege gegen die geplante Gesundheitsreform protestiert. Dazu aufgerufen hatte im Vorfeld die Gewerkschaft Verdi. Die Gewerkschaft kritisiert die Sparmaßnahmen, die in der Reform vorgesehen sind. Thilo Ayer, Mitglied im Betriebsrat des Klinikums St. Georg, befürchtet, dass die Reform zu weniger Personal in der Pflege führt.
3: Ich sehe hier wieder schwierigen Zeiten für die Pflege entgegen. Das ist ein Rückschritt von dem Zustand, den wir vor 10 Jahren hatten.
2: Nach Zahlen des Statistischen Landesamtes sind derzeit knapp 78.000 LeipzigerInnen auf Pflege angewiesen. Jüdische Kultur in Sachsen, darum geht es im Themenjahr Tacheles 2026. Genauere Details zum Programm des Themenjahres für Leipzig hat die Stadt am Vormittag veröffentlicht. Besonders in den kommenden Wochen soll es in Leipzig Ausstellungen, Lesungen und Konzerte zur jüdischer Geschichte und Gegenwart geben. Ein Höhepunkt soll die jüdische Woche Shalom sein. Vom 21. bis 28. Juni seien etwa 130 Veranstaltungen zu jüdischer Kultur geplant. Das Themenjahr soll Kulturschaffende verbinden, jüdisches Leben in Sachsen sichtbar und erlebbar machen und geht noch bis Mitte Dezember. Die Leipzigerin Maria Rosenblatt hat den diesjährigen Frauenpreis der SPD-Fraktion im Sächsischen Landtag gewonnen. Das teilte die sächsische SPD-Fraktion mit. Rosenblatt wird für ihre Arbeit im Kinder- und Opferschutz ausgezeichnet. Unter anderem als Mitarbeiter des Childhood House in Leipzig unterstützt Rosenblatt Frauen und Kinder in Krisensituationen. Der Frauenpreis der sächsischen SPD-Fraktion wird inzwischen zum 27. Mal ausgetragen. In diesem Jahr steht der Preis unter dem Motto Frauen helfen Frauen. Neben Rosenblatt wurden 3 weitere Frauen ausgezeichnet. Die Sanierung des Teiches im Clara-Zetkin-Park wird sich voraussichtlich verzögern. Nach Informationen des Amtes für Stadt, Grün und Gewässer sollen die Arbeiten erst Ende August abgeschlossen sein. Grund dafür sei die Witterung zu Anfang des Jahres gewesen. Seit Ende vergangenen Jahres wird der Teich im Park saniert. Ursprünglich sollte die Sanierung bis Pfingsten abgeschlossen sein. Das Wave-Gothic-Treffen, das in der kommenden Woche voraussichtlich auch im Clara-Zetkin-Park stattfindet, soll dadurch nicht eingeschränkt werden. Der SV Eintracht Wiederitzsch bekommt ein neues Kunstrasenfeld, das gab die Stadt am Nachmittag bekannt. Der neue Platz sei notwendig, damit der Verein aus dem Leipziger Norden auch im Winter trainieren könnte. Nach Angaben der Stadt soll der Bau des Platzes knapp 1,3 Millionen Euro kosten. Bis zum Oktober des Jahres sollen die Arbeiten abgeschlossen sein.
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2: Es sind ungemütliche 6 Grad in Leipzig bei schwach bis stürmischem Wind und es kann immer mal wieder regnen. In der Nacht kühlt es ab auf bis zu 5 Grad. Auch morgen wird das Wetter ähnlich nass, lediglich der Wind wird sich legen, sodass es mit bis zu 14 Grad etwas wärmer wird. Das waren die Nachrichten. Redaktion Mathis Dinkelacker und Lilli Trummer, Sprecherin Lilli Trummer. 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
4: Und um 18 Uhr geht es hier weiter mit unserem Nachrichtenmagazin direkt. Da schauen wir heute auf den Internationalen Tag der Pflege, blicken zurück auf das DDR-Fernsehen und klicken uns durch die Website der Stadt Leipzig. Bleibt also gern dran oder schaltet wieder ein.

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1: Eine andere Rolle schlüpfen. Jemand anderes sein. Das verbindet man vielleicht erstmal mit Theater. Aber auch im Rap ist das nicht ungewöhnlich. Nicht selten kreieren RapperInnen ihre ganz eigene Kunstfigur, die sie dann auf der Bühne verkörpern. Die Stuttgarter Künstlerin Ildiko macht genau das, mit dem Unterschied, dass es nicht nur eine Rolle ist, in die sie schlüpft. Was ihr die verschiedenen Charaktere bedeuten und ob sie sich selber überhaupt als Rapperin sieht, das hat unsere Musikredakteurin Emma Schaumann sie persönlich gefragt.
2: Ich bin Ildiko und ich mache Rap, beziehungsweise Musik, also ich mache Musik.
3: Seit 2024 released Ildiko ihre Tracks, mal aggressiv, mal humoristisch und auf der neuesten EP Dropout auch auf Englisch. Ihre Musik ist schwierig in nur einer Kategorie oder einem Genre zu verorten. Und auch sie selbst will sich nicht unbedingt in die Schublade Rap stecken.
2: Also vor allem deutscher Rap ist ja auch voll so migrantisch geprägt und das finde ich auch voll geil, dass es so für Leute dann so empowernd ist und so. Aber deswegen bin ich da manchmal so ein bisschen vorsichtig, mich irgendwie in Rap einzugruppieren. Aber letztendlich ist es ja das, was ich mache. Und wenn ich für andere Flinterpersonen oder Frauen und Mädchen empowern sein kann, dann ist es ja auch geil.
3: Empowern für viele Flinters war vor allem Ildikos bekanntester Track Guck mich nicht an. Darin wird die kollektive Wut von Flinterpersonen greifbar gemacht. Gerade die Art von Wut, die man in Situationen der Öffentlichkeit oft nur wirr fühlen kann.

0: Aber Ildiko kann nicht nur aggressiv und laut sein wie auf ihrer ersten EP Mach Platz. Ihr auffälligstes Merkmal sind die verschiedenen Rollen, die sie einnimmt. Und die verkörpert sie stimmlich, denn nicht umsonst hat die Stuttgarterin Sprechkunst studiert.
1: Ich mag so mit Yannick, meinem Produzenten, haben wir denn diese Characters immer so. Ich unterhalte mich dann auch mit ihm in diesem Character und dann war es wie so ein Impro-Spiel, aber also in cool.
0: Das Extreme und Überzogene an den Rollen ist genau das, was ihr so Spaß macht, erzählt mir Ildiko. Das merkt man vor allem an einer Rolle, die sich durch ihre Diskografie zieht. Die super hohe Stimme, die sie selbst nur den Character nennt. Der Character ist vielleicht zu vergleichen mit impulsiven Gedanken, mit dem Unterschied, dass er genau diese ausspricht. Einhergehend mit den verschiedenen Rollen wechselt auch der Stil ihrer Tracks. Ihre ersten Releases sind noch von aggressiven Szenarien und Hardcore-Hip-Hop-Beats geprägt, in denen dieser Charakter sehr präsent ist. In ihren weiteren Releases zeigt sie sich aber auch von einer ehrlichen, verletzlichen Seite, unterlegt mit treibenden Drum-and-Bass-Beats, um dann auf ihrer aktuellsten EP wieder in neue Rollen in einer ganz anderen Musikrichtung zu schlüpfen.

0: Ihr ist es ein Anliegen, Musik mit Fokus auf die Vocals und die Artikulation zu kreieren, sagt Ildiko. Beeinflusst von Eminem, den sie viel in ihrer Jugend gehört hat, baut sie immer wieder hörspielartige Skits in ihre Tracks ein.
1: Timmy, please sit down.
2: I gotta go, Mom. Ach,
1: Timmy, you never eat with us.
2: Yeah, because you make fucking country music and it's embarrassing as fuck. Whole town's shit-talking
3: Timmy, me. Don't talk to your mother like that.
0: In diesen Rollen kann sie vollkommen aufgehen, erzählt Ildiko.
4: Dass man sich so richtig 100% reinlegen kann in dieses. Das ist irgendwie leichter, als jetzt so sagen, ich mache jetzt 100% ehrlichen Track. Und dann da finde ich irgendwie schneller den Zugang, mit so in so eine Rolle reinzugehen und das zu spielen. Und dann so, ja, als dann von mir selber auszugehen.
0: Für die Zukunft plant Ildiko weiterhin Musik zu machen. Und zwar nur dann, wenn sie dafür einen Auslöser hat. Für mich bleibt am Ende der Eindruck einer Künstlerin, die es schafft, viele zu sein und doch sie selbst zu bleiben. Auch wenn sie sich musikalisch nicht festlegen will und verschiedene Rollen ergreift, gibt es doch eine Konstante in ihrer Musik. Authentisch sein. Weil Ildiko das macht, worauf sie gerade Lust hat und sich nicht von gängigem Genre-Denken eingrenzen lässt. Und da kann dann auch mal ein American Rock Song neben einem absoluten Female Rage Track stehen. Ob das jetzt Flinter Rap ist oder nicht, kann jeder für sich selbst entscheiden. Ist am Ende aber irgendwie auch ein bisschen egal, weil das, was sie macht, funktioniert. Auch ohne sich labeln zu müssen.
5: Sagt unsere Redakteurin Emma Schaumann über Ildiko.
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4: Mit Lilly Trummer, die Themen für Leipzig, Protest gegen Gesundheitsreform, Programm für Themenjahr Tacheles in Leipzig und Maria Rosenblatt gewinnt Frauenpreis. Schönen guten Abend. Beschäftigte des Klinikums St. Georg haben anlässlich des Internationalen Tag der Pflege gegen die geplante Gesundheitsreform protestiert. Dazu aufgerufen hatte im Vorfeld die Gewerkschaft Verdi. Die Gewerkschaft kritisiert die Sparmaßnahmen, die in der Reform vorgesehen sind. Thilo Aie, Mitglied im Betriebsrat des Klinikums St. Georg, befürchtet, dass die Reform zu weniger Personal in der Pflege führt.
5: Ich sehe hier wieder schwierigen Zeiten für die Pflege entgegen. Das ist ein Rückschritt von dem Zustand, den wir vor 10 Jahren hatten.
4: Nach Zahlen des Statistischen Landesamtes sind derzeit knapp 78.000 LeipzigerInnen auf Pflege angewiesen. Jüdische Kultur in Sachsen, darum geht es im Themenjahr Tacheles 2026. Genauere Details zum Programm des Themenjahres für Leipzig hat die Stadt am Vormittag veröffentlicht. Besonders in den kommenden Wochen soll es in Leipzig Ausstellungen, Lesungen und Konzerte zur jüdischer Geschichte und Gegenwart geben. Ein Höhepunkt soll die jüdische Woche Shalom sein. Vom 21. bis 28. Juni seien etwa 130 Veranstaltungen zu jüdischer Kultur geplant. Das Themenjahr soll Kulturschaffende verbinden, jüdisches Leben in Sachsen sichtbar und erlebbar machen und geht noch bis Mitte Dezember. Die Leipzigerin Maria Rosenblatt hat den diesjährigen Frauenpreis der SPD-Fraktion im Sächsischen Landtag gewonnen. Das teilte die sächsische SPD-Fraktion mit. Rosenblatt wird für ihre Arbeit im Kinder- und Opferschutz ausgezeichnet. Unter anderem als Mitarbeiterin des Childhood House in Leipzig unterstützt Rosenblatt Frauen und Kinder in Krisensituationen. Der Frauenpreis der sächsischen SPD-Fraktion wird inzwischen zum 27. Mal ausgetragen. In diesem Jahr steht der Preis unter dem Motto Frauen helfen Frauen. Neben Rosenblatt wurden 3 weitere Frauen ausgezeichnet. Die Sanierung des Teiches im Clara-Zetkin-Park wird sich voraussichtlich verzögern. Nach Informationen des Amtes für Stadtgrün und Gewässer sollen die Arbeiten erst Ende August abgeschlossen sein. Grund dafür sei die Witterung zu Anfang des Jahres gewesen. Seit Ende vergangenen Jahres wird der Teich im Park saniert. Ursprünglich sollte die Sanierung bis Pfingsten abgeschlossen sein. Das Wave-Gothic-Treffen, das in der kommenden Woche voraussichtlich auch im Clara-Zetkin-Park stattfindet, soll dadurch nicht eingeschränkt werden. Der SV Eintracht Widerrich bekommt ein neues Kunstrasenfeld. Das gab die Stadt am Nachmittag bekannt. Der neue Platz sei notwendig, damit der Verein aus dem Leipziger Norden auch im Winter trainieren könne. Nach Angaben der Stadt soll der Bau des Platzes knapp 1,3 Millionen Euro kosten. Bis zum Oktober diesen Jahres sollen die Arbeiten abgeschlossen sein.
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4: Es sind ungemütliche 7 Grad in Leipzig bei schwachem bis stürmigem Wind und es kann immer mal wieder regnen. In der Nacht kühlt es ab auf bis zu 5 Grad. Auch morgen wird das Wetter ähnlich nass, lediglich der Wind wird sich legen, sodass es mit bis zu 14 Grad etwas wärmer wird. Das waren die Nachrichten. Redaktion Mathis Dinkelacker und Lilly Trummer, Sprecherin Lilly Trummer. 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
6: Und dazu begrüßt euch heute Julia Heidecke. Hi.
7: Falls jemand fragt.

DLF Kultur will, dass wir brennen, von Frau Lehmann war das. Und damit hallo und herzlich willkommen zu einer neuen Ausgabe von Direkt, eurem Nachrichtenmagazin aus Leipzig. Mein Name ist Julia Heidecke und darum geht's. Wann habt ihr eigentlich das letzte Mal so richtig Fernsehen geschaut? Ist wahrscheinlich schon eine Weile her. Lineares Fernsehen muss sich ja mittlerweile gegen immer mehr Streaming-Anbieter durchsetzen. Von Netflix über Disney und Paramount Plus bis hin zu Amazon Prime, das Angebot ist schier endlos. Dabei hat klassisches Fernsehen eine lange Tradition, auch hier in Ostdeutschland. Morgen vor 76 Jahren fasste die DDR-Regierung den Entschluss, es wird Zeit für ein eigenes DDR-Fernsehen. Wir haben das zum Anlass genommen und uns die Geschichte des DDR-Fernsehens mal genauer angeschaut, und zwar hier in etwa einer halben Stunde. Vorher geht es bei uns aber erstmal um das liebe Geld, denn heute ist der internationale Tag der Pflege. Und wer pflegebedürftige Angehörige zu Hause hat, weiß, das ist keine einfache und vor allem auch keine günstige Zeit. Mehrere Milliarden fehlen jetzt in den deutschen Pflegeversicherungen. Die Bundesregierung plant daher eine Pflegereform. Mehr Belastung, weniger Geld, das stößt auf Kritik. Was genau kritisiert wird und warum ausgerechnet Wahl Timmy bei KritikerInnen für Frust sorgt, das erfahrt ihr hier gleich nach dem nächsten Song. Und der kommt von der Band Pigeon. Anfang Mai haben die ihr Debütalbum veröffentlicht. Outer National heißt es. Und davon hören wir jetzt den Song Future Country.

0: Future Country von Pigeon hier bei Mephisto 97.6. Einmal im Jahr wird denen gedacht, die alltäglich und allnächtlich für pflegebedürftige Personen da sind, den Pflegekräften etwa in Krankenhäusern oder in der ambulanten Pflege. Dieser internationale Tag der Pflege ist traditionell der 12. Mai. Beschäftigte des Klinikums St. Georg haben am Vormittag den Tag der Pflege genutzt, um gegen die vom Bund geplante Gesundheitsreform zu protestieren. Mephisto 97.6-Reporterin Viktoria Remus war vor Ort dabei und sie ist bei mir im Studio. Viktoria, was ist eigentlich während des Protests los gewesen?
1: Also die Beschäftigten standen vor dem Haupteingang des Uniklinikums. Ich habe ungefähr 13 oder 14 Teilnehmende gezählt. Das klingt erstmal wenig, aber laut Franziska Körner könne man auch nicht mehr erwarten. Sie ist selbst Pflegekraft im St. Georg.
2: Nein, es werden keine 500 Krankenschwestern da stehen. Es gibt keine 500 Krankenschwestern. Und wenn die Stationen nur mit Mindestbesetzungen besetzt sind, dann kann dort keiner weg. Es gibt ja eine Regelung, dass eine Mindestbesetzung da sein muss, ne? Und das genau spiegelt ja eigentlich das wider.
1: Genau, und sie protestierten halt dagegen, gegen diese geplanten Kürzungen der Gesundheitsreform von der Bundesregierung. Dazu standen sie neben einem großen Bild von einem Bulldozer, der wurde von Bundesgesundheitsministerin Nina Warken und dem Bundeskanzler Friedrich Merz gefahren. Das sollte den Kostendeckel darstellen, der für das Personal geplant sei.
0: Was ist denn das Ziel der Beschäftigten mit diesem Protest?
1: Mit dem Protest sollte unter anderem auf die Gesundheitsreform an sich aufmerksam gemacht werden. Pflegekraft Körner hat mir dazu gesagt:
2: Entschuldigung, dass ich das jetzt so sage, aber ich habe in den letzten Wochen mehr über einen Wahl gehört als über die Pflege, wenn ich es jetzt mal so sagen darf. Und das ist ein Gesetz, das wollten die noch vor dem Sommer durchbringen. Das muss man sich mal überlegen, was sonst Jahre braucht.
1: Laut Körner erreichen die Reformen nur, dass Kliniken sterben, dass Pflegekräfte nur noch mehr arbeiten müssen und dass Fachkräfte verschwinden. Im Gesetzesentwurf steht unter anderem, dass die Refinanzierung der Tarifverträge etwa in Krankenhäusern oder in der ambulanten Pflege gedeckelt werden soll. Außerdem sollte das Pflegebudget für 2027 begrenzt werden.
0: Kannst du uns vielleicht nochmal abholen, was ist das Pflegebudget?
1: Ja, also das wurde 2020 eingeführt während der Corona-Pandemie. Das Budget wird für die Personalkosten der Pflegekräfte eingesetzt. Das ist pro Krankenhaus individuell. Der Betrag wird den Kliniken dann von den Krankenkassen vollständig erstattet. Damit sollte dann der ökonomische Druck der Krankenhäuser wegen der Kosten für das Pflegepersonal reduziert werden. Dieses Pflegebudget solle in der Gesundheitsreform auch gedeckelt werden. Begrenzt man das Pflegebudget, so werde die Sicherheit der PatientInnen gefährdet. Gewerkschaftssekretär Niklas Wuchenauer hat mir dazu erklärt:
3: Das hat nicht nur für die Kolleginnen massive Auswirkungen, sondern auch für die Krankenhäuser und letztendlich die Patientinnen. Denn mit dem, was hier an Risiken und an Finanzierungsproblemen auf die Krankenhäuser abgewälzt wird, ist eine Insolvenzwelle eigentlich vorprogrammiert.
1: Insbesondere im ländlichen Raum sei die Versorgungssicherheit gefährdet. Die Beschäftigten fordern deshalb, dass der Gesetzesentwurf verändert werde.
0: Und welche Änderungen werden genau gefordert?
1: Die Beschäftigten sind sich da relativ einig. Zum Beispiel Betriebsratsmitglied des St. Georg Klinikums Thiel AE erwartet, dass der Gesetzesentwurf hinsichtlich des Pflegebudgets verbessert werden soll. Er hält es auch für richtig, dass die Tarifverträge in der Pflege refinanziert werden. An sich seien die Maßnahmen auch ziemlich knapp, so AE. Nämlich nur Pflege am Bett betrachtet und nicht alle Beschäftigten im Krankenhaus sei nicht richtig. Gewerkschaftssekretär Wuchenauer von der Verdi kritisiert auch, dass die Gesundheitskosten auf die Versicherten abgewälzt werden.
0: Sagt meine Kollegin Viktoria Remus zum Protest der Beschäftigten vom Klinikum St. Georg am Tag der Pflege. Hier geht's jetzt weiter mit ein bisschen Musik und die kommt von der Singer-Songwriterin Livy Jeanne, besser bekannt unter dem Künstlernamen Margot Mann. Hier ist ihr Song Grace.

0: A Little More Time for Love von Mika Miller habt ihr gehört hier um 18.21 Uhr bei Direkt, eurem Nachrichtenmagazin aus Leipzig. Eben haben wir es in der Sendung gehört, die Bedingungen in der Pflege sind weiterhin in einer finanziellen und personellen Schieflage. Was man neben dem turbulenten Klinikalltag aber schnell mal vergisst, zur Pflege gehört noch vieles mehr. Etwa auch die Begleitung von sterbenskranken Menschen außerhalb von Krankenhäusern. Solche Menschen bei einem würdigen Lebensende zu begleiten und zu unterstützen, das geschieht häufig in Hospizen. Wie die Begleitung von Betroffenen und Angehörigen in Leipzig aussehen kann, darüber habe ich am Mittag mit Susanne Meyer gesprochen. Sie ist Pflegedienstleiterin vom Tageshospiz Villa Auguste in Leipzig. Und zuerst habe ich mit ihr über den Begriff Hospiz gesprochen, bei dem viele in erster Linie an Abschied und Tod denken.
1: Was Sie sagen, ist genau so ein bisschen das Problem, weshalb Menschen manchmal noch nicht zu uns kommen, weil der Begriff Hospiz doch sehr viel mit der eigenen Endlichkeit zu tun hat. Und deshalb sehen sich viele noch nicht an dem Punkt, ein Tageshospiz zu besuchen, obwohl es eigentlich schon längst dran wäre. Weil bei uns geht es eigentlich nicht so sehr um das Sterben. Klar, Menschen sterben dann eher im Hospiz, im stationären oder zu Hause oder im Krankenhaus. Aber es geht ja um das Leben vor dem Sterben. Und da können wir ganz viel tun.
0: Wie kann man sich das so ein bisschen vorstellen? Die Menschen sind ja dann nicht über Nacht da.
1: Genau. Also die Menschen kommen zwischen 8 und 16 Uhr zu uns. Das heißt, sie können ab 8 Uhr zu uns kommen und bis 16 Uhr bleiben, ganz individuell. Bei uns gibt es so ein bisschen den Slogan, alles kann und nichts muss. Wir haben ganz viele Angebote im Tagesverlauf, an denen man teilnehmen kann und nicht muss. Gerade bei einigen Gästen ist es so, dass Angehörige nachmittags zum Abholen kommen und dann noch auf eine Tasse Kaffee bleiben oder mit dabei sind.
0: Also es ist auch einfach viel so ein bisschen familiäres Mitdasein.
1: Es ist ein sehr familiäres System. Bei uns gerade die Frühstücksrunde, mit der wir beginnen, das ist eigentlich wie eine große Familie. Wir sitzen ja mit Personal und Sozialarbeiterin und den Gästen gemeinsam am Tisch. Ab und zu auch eine Angehörige mit dabei oder ein Ehepartner. Und wir dehnen dann die Frühstücksrunde doch aus.
0: Kommen wir mal zu ein bisschen mehr politischeren Thema. Die Bundesregierung plant jetzt eben gerade auch eine Gesundheitsreform, bei der auch Pflege und Pflegeversicherung stark mit gekürzt werden sollen. Wären denn Ihre MitarbeiterInnen auch von den Änderungen betroffen, beziehungsweise wie würde sich das auswirken bei Ihnen?
1: So richtig konkret, wie sich es auswirkt, das ist momentan für uns eigentlich noch nicht so greifbar. Wir sind ja noch dadurch, dass es uns erst seit 2 Jahren gibt, sind wir noch nicht voll ausgelastet. Also wir haben eine angevisierte Auslastung von 80%. Da sind wir noch nicht. Und deshalb arbeiten wir eigentlich auch noch nicht mit dem vollen Personal, was verhandelt wurde mit den Kassen. Da ist jetzt die Frage, wenn die Auslastung dann so ist, wie sie angestrebt wird, also da sind wir auf einem guten Weg, ob es noch möglich sein wird, das angedachte Personal entsprechend aufzustocken oder nicht. Da gehe ich eher in der jetzigen Situation aus, dass es nicht sein wird.
0: Sie sind also noch nicht komplett ausgelastet. Jetzt ist es aber auch so, dass im Bereich der Sterbebegleitung Hospize nur so ein Pfeiler der Versorgungsmöglichkeit ist. Gibt ja auch noch viele ambulante Pflegedienste zum Beispiel. Wie schätzen Sie denn generell die Versorgungslage für Betroffene in Leipzig ein?
1: Momentan schätze ich die Versorgungslage eigentlich recht gut ein. Also ich kann jetzt nur davon sprechen, von den Menschen, die ich halt wo ich regelmäßig davon höre, bei unseren Mittwochstreffen mit dem ambulanten Brückenteam. Da gibt es ja Netzwerke für die Betroffenen, gerade die an diesen unheilbaren Erkrankungen leiden. Also da ist die Versorgungslage wirklich sehr gut.
0: Haben Sie denn Wünsche an die Politik für die Zukunft?
1: Mein Wunsch wäre, dass bei allen notwendigen Sparmaßnahmen doch mit Augenmaß entschieden wird, weil es wird ja früher oder später jeder, der jetzt Entscheidungsträger ist, in die Lage kommen, selbst diese Strukturen nutzen zu müssen, egal ob nun im palliativen oder im Versorgungsbereich als alter Mensch. Und ich denke, dass da jeder für sich und für seine Angehörigen doch eine gute Versorgung wünscht.
0: Sagt Susanne Meyer vom Hospiz Villa Auguste in Leipzig. Vielen Dank für das Gespräch.
1: Vielen Dank.

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1: Mit Lilly Trummer. Beschäftigte des Klinikum St. Georg haben anlässlich des Tages der Pflege gegen die geplante Gesundheitsreform protestiert. Dazu aufgerufen hatte die Gewerkschaft Verdi. Jüdische Kultur in Sachsen, darum geht es im Themenjahr Tacheles 2026. Die Stadt Leipzig hat am Vormittag Details zum Programm für das Themenjahr bekannt gegeben. In den kommenden Wochen sollen in Leipzig zahlreiche Veranstaltungen zu jüdischem Leben in Sachsen stattfinden. Die Leipzigerin Maria Rosenblatt hat den diesjährigen Frauenpreis der SPD-Fraktion im Sächsischen Landtag gewonnen. Rosenblatt wird für ihre Arbeit im Kinder- und Opferschutz ausgezeichnet. Die Sanierung des Teiches im Clara-Zetkin-Park wird sich voraussichtlich verzögern. Nach Informationen des Amtes für Stadtgrün und Gewässer sollen die Arbeiten Ende August abgeschlossen sein. Das Wetter: Es sind 6 Grad in Leipzig bei schwachem bis stürmischem Wind und Regen. In der Nacht kühlt es ab auf bis zu 5 Grad. Auch morgen wird das Wetter ähnlich nass. Lediglich der Wind wird sich legen, sodass es mit bis zu 14 Grad wärmer wird. Es ist 18.31 Uhr. Das waren die Schlagzeilen.
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2: Und am Mikrofon ist weiterhin Julia Heidecke für euch. Hi!
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Hip-Hop aus Österreich war das S-Rap mit ihrem neuen Song Du willst alles hier bei Mephisto 97.6. Ja, von den Schlagzeilen haben wir es gehört, in der Pflege soll rigoros gespart werden. Aber nicht nur dort fehlt es an Geld. Seit 34 Jahren prägt der Mitteldeutsche Rundfunk das Bild der Stadt Leipzig. Sendungen wie In aller Freundschaft oder Riverboat entstehen hier in der sogenannten Media City im Leipziger Süden. Aber auch der MDR muss sparen. Und gerade Fans von Tatort und Polizeinotruf 110 müssen jetzt stark bleiben. Denn der MDR plant Neuproduktionen für diese beiden Sendungen erstmal zu pausieren. Doch nicht nur den Abendkrimis geht es an den Kragen. Laut MDR-Angaben soll das Jugendradio MDR Sputnik bereits ab 2027 nicht mehr über UKW ausgestrahlt werden. Auch das Magazin MDR um 2 verabschiedet sich aus dem linearen Programm und damit nicht genug. Auch Podcasts mit unter 6.000 HörerInnen will der MDR einstampfen. Hinzu kommen rund 200 Mitarbeitende, die laut der Gewerkschaft Verdi von den Kürzungen betroffen sind. Grund für die Sparmaßnahmen ist der Rundfunkbeitrag, genauer gesagt seine fehlende Erhöhung. Rund 160 Millionen Euro muss der MDR bis 2028 laut MDR-Intendant Ralf Ludwig sparen. Ohne eine Erhöhung des Rundfunkbeitrages kämen da noch gut 30 bis 60 Millionen Euro dazu. Immerhin, um Regionalität zu stärken, sollen ab 2027 auch an Feiertagen wieder 3 eigenständige Landesmagazine laufen.

0: Aquamarine von Addison Rae war das hier bei Direkt. Ob Elefant, Tiger und Co., In aller Freundschaft oder Unser Sandmännchen, sie alle sind aus der deutschen Fernsehlandschaft nicht mehr wegzudenken und begeistern in Ost und West. Doch das war nicht immer so. Morgen vor 76 Jahren fand ein entscheidender Schritt Richtung ostdeutscher Fernsehgeschichte statt. Am 13. Mai 1950 hat der DDR-Rundfunk entschieden, die ersten Sendeversuche im Fernsehen zu starten. Vieles seitdem passiert, aber wie sieht die ostdeutsche Fernsehgeschichte eigentlich durch die Brille Leipzigs aus? Mephisto 97.6 Redakteurin Wanda Krüger hat sich auf eine kleine Reise in die Vergangenheit begeben.
1: Schaut man auf die Anfänge der ostdeutschen Fernsehgeschichte zurück, dann sieht man aus Leipziger Perspektive erstmal eine ziemlich lange Weile schwarz. Und das liegt nicht an fehlenden Fernsehern. Aber nochmal von vorn. Nach einem rund zweijährigen Versuchsprojekt des DDR-Rundfunks erscheint am 21. Dezember 1952 die erste Fernsehsendung der DDR, die Aktuelle Kamera. Sie ist als Nachrichtensendung nach dem Zweiten Weltkrieg sogar die erste in ganz Deutschland. Nicht nur die politischen Systeme der BRD und DDR sollten im ständigen Wettlauf miteinander stehen, sondern auch die jeweiligen Rundfunkanstalten. Während im Westfernsehen vor allem Bildung, Unterhaltung und Informationen als Kernpunkte im Programm standen, folgte das zentralistische DDR-Fernsehen einer anderen Motivation, wie Professor Rüdiger Steinmetz erklärt. Er ist Medienwissenschaftler und hat viele Jahre zum DDR-Fernsehen geforscht.
2: Die Aufgaben des DDR-Fernsehens waren andere als die Aufgaben des Fernsehens im Westen. In der DDR folgte man den Presseregeln und Vorgaben, die Lenin schon aufgeschrieben hatte.
1: Dazu gehörte unter anderem Propaganda, Parteilichkeit und Massenverbundenheit. Im DDR-Fernsehen hat also vor allem eins den Ton angegeben, das politische Berlin als Hauptstadt der DDR. Anders als im unabhängigen föderalistischen Westdeutschen Rundfunk wurden alle Themen von dort aus vorgegeben. Das führte auch dazu, dass sich in der ostdeutschen Fernsehlandschaft nur wenige Regionalstudios ansiedelten. In Leipzig gab es weder ein Fernsehstudio noch KorrespondentInnen. Zwar wurde hin und wieder ein Team aus Berlin nach Leipzig geschickt, um von dort aus zu berichten, aber einen großen Stellenwert im Programm hatte dies nicht, wie Professor Steinmetz veranschaulicht.
2: Leipzig spielte eigentlich lange, lange Zeit keine große Rolle. Die Berliner Perspektive war allbestimmend für alle Themen. Deswegen haben sich auch viele Menschen in der übrigen DDR außerhalb der Hauptstadt und des Einflussbereichs doch ein bisschen unterbelichtet gefühlt in der Berichterstattung.
1: Ändern sollte sich dies erst rund um den Mauerfall und die deutsch-deutsche Wiedervereinigung. Im Zuge der Friedlichen Revolution wurde am 4. November 1989 erstmals live von der großen Demonstration am Berliner Alexanderplatz berichtet. Zwei Tage später sorgte ein Film für das nächste Novum. Er trug den Titel »Ist Leipzig noch zu retten?« Die Filmreihe von den Regisseurinnen Gerlinde Marquardt und Ruth Geist-Reitmeier zeigten erstmals kritisch, wie verfallen die Häuser in Leipzig waren und unter welchen Bedingungen die Menschen leben mussten. Die revolutionäre Sendung sei eingeschlagen wie eine Bombe und das nicht nur in der DDR, sondern auch im Westen. Vieles änderte sich daraufhin in der Berichterstattung, bis das DDR-Fernsehen schließlich in sich zusammenbrach. Im Prozess der Wiedervereinigung sendete die alte Länderkette des Ostens am 31.12.1991 das letzte Mal. Um genau 0.01 Uhr begrüßten die neuen Rundfunkanstalten ihr Publikum. Der MDR läutete das neue Jahr vor der Leipziger Nikolaikirche ein und damit auch ein neues Fernsehzeitalter für den Osten Deutschlands.
0: Mephisto 97.6 Redakteurin Wanda Krüger mit einem Rückblick über die DDR-Fernsehgeschichte in Leipzig.

0: Earthkiller von Tommy Barlow war das hier bei eurem Nachrichtenmagazin direkt um 18.45 Uhr. Im Jahr 2024 hatten in Leipzig über 74.000 Menschen eine Behinderung mit einem Grad der Behinderung ab 20. Das geht aus dem Sozialreport der Stadt Leipzig aus dem letzten Jahr hervor. Dieser Grad gibt auf einer Skala von 20 bis 100 an, wie stark die Teilhabe am Leben in der Gesellschaft aufgrund der Behinderung eingeschränkt ist. Die Stadt Leipzig hatte sich zum Ziel gemacht, dass alle Menschen in Leipzig, ob mit Behinderung oder ohne, gleichberechtigt am öffentlichen Leben teilnehmen können. Dafür hat sie gestern eine weitere Maßnahme veröffentlicht, einen neuen digitalen Wegweiser für Barrierefreiheit. Wie dieser Wegweiser Betroffenen helfen kann, das weiß meine Kollegin Lilly Drummer. Lilly, welchen Mehrwert bringt der neue Wegweiser denn für behinderte Menschen in Leipzig?
1: Ja, das neue Angebot soll die Orientierung in der Stadt erleichtern. Der Wegweiser stellt laut Stadt Leipzig Informationen etwa zu vorhandenen Behindertenparkplätzen, behindertengerechten Toiletten oder Aufzügen in über 500 Einrichtungen, Institutionen und Plätzen zur Verfügung. Und enthalten sind dann eben Daten zu ganz unterschiedlichen Einrichtungen, darunter auch wichtige städtische Anlaufstellen, zum Beispiel Bürgerbüros oder Beratungsstellen, aber eben auch von Schwimmbädern, Museen oder Begegnungsangebote von freien Trägern. Und im Wegweiser wird neben der räumlichen Barrierefreiheit auch erfasst, ob in den Plätzen oder Räumen jeweils Angebote für Menschen mit Hörbehinderung, Sehbehinderung oder für Menschen mit kognitiven Einschränkungen gibt.
0: Wie ist das Projekt denn entstanden?
1: Ja, der Wegweiser ist ein gemeinsames Projekt der Stadt Leipzig und des Behindertenverbandes Leipzig. Für die Steuerung und die technische Umsetzung ist die Stadtverwaltung verantwortlich. Mit dem neuen Wegweiser wurde der Online-Stadtführer des Behindertenverbandes weiterentwickelt. Und Einrichtungen können sich auch selbst für den Wegweiser melden und so soll er zukünftig um weitere Einträge ergänzt und auch technisch weiterentwickelt werden.
0: Wenn du sagst, dass der Wegweiser zukünftig weiterentwickelt werden soll, was ist denn genau geplant?
1: Ja, es gibt vergleichbare Angebote schon in München, in Hamburg oder in Frankfurt am Main beispielsweise. Dort haben diese Angebote teils auch interaktive Karten. Und es gibt auch die sogenannte Wheel Map als digitale Karte für rollstuhlgerechte Orte, die eben Räume bundesweit aufzeichnet. Und dort können Institutionen, Gebäude oder auch ÖPNV-Haltestellen angeklickt werden, teils auch mit so einem Ampelsystem, was die barrierefreie Zugänglichkeit

0: zeigt. Und laut der Stadt Leipzig wird derzeit eben an einer ähnlichen Kartenansicht auch für Leipzig gearbeitet. Und ja, außerdem sollen zukünftig auch Menschen mit Behinderungen, zum Beispiel einer Hörbehinderung, Sehbehinderung oder eben auch Menschen mit kognitiven Einschränkungen, eine auf die Behinderung angepasste Filteroption nutzen können.
1: Sagt meine Kollegin Lilly Drummer über den neuen Wegweiser zu barrierefreien Orten in Leipzig. Den kann man auf der Website der Stadt finden. Und wir schauen uns gleich nochmal an, was man denn an diesem Abend noch so machen kann hier in Leipzig. Vorher gibt es hier aber passend zu den aktuellen Temperaturen noch einen Song, Friere mich ein von Levin Liam.

0: Friere mich ein von Levin Liam war das hier bei Mephisto 97.6.
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0: Und unsere Veranstaltungstipps hat mir meine Kollegin Wanda Krüger mitgebracht. Wanda, du hast mir bestimmt fantastische Tipps mitgebracht, bei denen ich bei diesen Temperaturen hoffentlich nicht irgendwo hin muss, wo es kalt ist.
3: Das stimmt, auf jeden Fall. Und zwar der erste Tipp, da bist du ganz gemütlich drin. Es gibt
0: toll.
3: Sogar Tee und Snacks.
0: Noch besser.
3: Und du kannst schön richtig kreativ werden. Und zwar, das ist für alle, die ihre Malskills aufs nächste Level bringen wollen.
0: Also ich würde schon mit dem Basislevel gern einfach einsteigen, weil viel mehr ist nicht vorhanden. Ich kann Stift halten.
3: Gut, dann weiß ich nicht so ganz, weil das Ganze ist so ein Nude Figure Drawing Kurs. Das bedeutet, wir malen Personen.
0: Und wenn du sagst, sag nochmal, wie heißt das Ding?
3: Nude Figure Drawing.
0: Jetzt ist mein Englisch das Yellow from the Egg manchmal nicht unbedingt, aber das impliziert doch, dass die Personen nichts anhaben.
3: Ja.
0: Ja, okay.
3: So ist es.
0: Also es ist Aktmalerei.
3: Genau. Also wie das Ganze vor Ort aussehen wird, da muss man sich so ein bisschen überraschen lassen, was so Models und so weiter betrifft. Da kann ich jetzt leider noch nichts verraten. Aber wer das Ganze einfach mal ausprobieren will, kann das ja vielleicht mal tun.
0: Okay, und angenommen, ich möchte das jetzt gerne ausprobieren. Wann und wo muss ich denn da hin?
3: Exakt. Und zwar, das Ganze findet im Pögehaus statt und geht auch los um 19 Uhr. Aber da muss man sich nicht so beeilen. Also da kann man bestimmt noch hingehen. Auch jetzt und es ist auch keine Anmeldung nötig. Das sollte bestimmt noch entspannt gehen und der Eintritt wäre auf Spendenbasis möglich.
0: Okay, also für Fans von Malerei und Leute, die anders als ich Skills haben in Malerei, ist das bestimmt eine tolle Aktivität heute Abend. Jetzt, wie gesagt, bin ich nicht so stark im Malen. Hast du denn bitte eine Alternative noch für mich?
3: Bist du denn gut im Zuhören?
0: Ja, denke ich.
3: Also, dann hätte ich was für dich. Und zwar, wir hatten ja heute schon ganz groß das Thema Pflege. Ne? Mhm. Und was wem das noch nicht genug war, da gibt es nämlich heute einen Vortrag, der aber nochmal eine andere Seite des ganzen Themas beleuchtet. Und zwar das große Thema Care-Arbeit. Ne? Also der findet quasi dazu passend zum Tag der Pflege statt und heißt, das machst du doch aus Liebe, oder?
0: Ja, würde ich sagen. Also ich glaube, ein großer Teil von Care-Arbeit funktioniert nur, wenn man die Person auch wirklich lieb hat.
3: So ist das, genau. Und der Vortrag soll eben so ein bisschen Aufmerksamkeit darauf lenken, dass ja vor allen Dingen Frauen das Ganze eben unbezahlt tun. Und das Ganze wird organisiert durch die Liga für unbezahlte Arbeit und findet statt im soziokulturellen Zentrum Frauenkultur in Connewitz.
0: Hast du noch eine Uhrzeit für mich?
3: Na klar, da geht's auch um 19 Uhr los und da würde ich jetzt mich wirklich beeilen, damit man da noch schnell hinkommt und nicht so viel davon verpasst.
0: Okay, dann fass nochmal zusammen. Wir haben Aktmalerei und wir haben einen Vortrag.
3: Ja, genau.
0: So wunderbar. Zuhören. Also wie war das vorhin mit dem Zuhören, dass ich das auch können muss? Also ganz wunderbare Tipps für heute Abend. Vielen lieben Dank dir.
3: Sehr gerne.
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Dios es un Stalker von Rosalía war das hier bei Direkt. Und damit nähern wir uns auch schon mit großen Schritten dem Ende dieser Ausgabe. Zeit also nochmal kurz Danke zu sagen. Und zwar an diejenigen, ohne die diese Sendung nicht zustande gekommen wäre. Und das sind Lilly Drummer und Wanda Krüger. Die waren für die Sendung redaktionell verantwortlich. Die Musik, die kam von Rebecca St. James. Und in der Technik wurde ich tatkräftig unterstützt von Marcel Littek. Vielen, vielen lieben Dank dafür. Und bevor ich euch jetzt in diesen leicht nieselig-ähnlichen Abend entlasse, habe ich natürlich noch einen Song für euch. Und das ist Romeo von Pink Panthers. Und ja, mein Name ist Julia Heidel. Und dann bleibt mir nur noch übrig zu sagen, tschüss mit Is, weht bei dem Wetter bitte nicht davon und bis zum nächsten Mal.

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2: Ob Klassenfahrt auf Rügen, Mallorca, Pauschalurlaub mit All-Inclusive, das abenteuerliche Vanlife oder eben doch die eigene Gartenlaube. Urlaubserfahrungen hat wohl jeder von uns schon mal gesammelt. Die Corona-Pandemie hat unseren Reiseradius aber deutlich verkleinert. Aber ob nun Ostsee oder Karibik, warum fahren wir überhaupt weg? Und damit herzlich willkommen zu der 16. Folge von Gretchen, dem Kulturpodcast von Mephisto 97.6. Mein Name ist Sarah Sterling und heute wollen wir uns die Frage stellen, was zieht uns eigentlich in die Ferne? Aber bevor wir dieser Frage auf den Grund gehen, haben wir uns mal bei den Leipzigerinnen und Leipzigern umgehört, wohin sie zuletzt gereist sind.
3: Meine letzte Reise ging nach Österreich.
4: Italien.
5: Süddeutschland waren wir letzte Woche.
6: In Berlin waren wir das letzte Mal.
7: Nach Straßburg, in der Elsass.
8: Paris, sehr schön war es.
9: Die letzte Reise ging an Gardasee vor einem Jahr.
10: MacPom in
11: Plath.
10: Plath.
9: Österreich.
4: Wir waren zusammen in Dänemark und danach warst du nochmal irgendwo.
12: Ich war zuletzt in Wien.
13: Nee, ich weiß es gerade gar nicht, wo ich zuletzt war. Obwohl, zuletzt war wahrscheinlich wirklich Kanada.
10: Wir sind auf Urlaub hier. Unsere letzte Reise ging heute nach Leipzig und geht am Sonntag weiter an die Ostsee.
4: Das war vor Corona nach Frankreich.
14: Die letzte Reise ging nach Thüringen, nach Wurzbach.
15: Also meine ging, glaube ich, nach Dresden.
16: Nach Heidelberg. Stimmt gar nicht, nach Usedom.
17: Nach Bayern zum Arbeiten an den Chiemsee.
18: Vielleicht Holland vor 4 Jahren oder so.
19: Ans Baltikum, praktisch von Riga dann runter bis nach Wien und dann über Prag zurück nach Leipzig.
6: Nach Italien und Slowenien in einem Trip.
2: Ganz schön reiselustig scheinen die Leipzigerinnen und Leipziger ja zu sein. Dass die Reiselust etwas ist, was uns Menschen schon länger beschäftigt, das hört ihr nun in unserer Kategorie des Pudels Kern.
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7: Seit Anbeginn unserer Existenz treibt es den Menschen in die Ferne. Ohne diesen Drang des Homo sapiens, Neues zu sehen und zu entdecken, gäbe es die meisten von uns vermutlich nicht. Aber was tun, wenn es nichts mehr zu entdecken gibt? Wenn jedes Stückchen Erde schon besucht, fotografiert und auf Google Maps zu sehen ist? Ganz einfach, man entdeckt es für sich selbst. Und bei 7 Milliarden Menschen sind das viele Reisen. Die Möglichkeit von Fernreisen kann heute von so vielen genutzt werden, weil das Reisen einfacher und erschwinglicher ist als bisher in der Menschheitsgeschichte. Im alten Rom war das Reisen besonders beschwerlich, denn die Mehrheit der Reisenden musste zu Fuß gehen. Nur wenige konnten es sich leisten, den Weg per Fuhrwerk oder Pferd zurückzulegen. Unterwegs war man auf Fernstraßen wie der Via Appia, die auch schon 575 vor Christus gut ausgebaut war. Während die reiche Oberschicht oft andere Wohnsitze in den schönsten Ecken des Römischen Reichs zum Ziel hatte, waren für die gewöhnlichen BürgerInnen oft Wagenrennen oder Gladiatorenkämpfe Anlass für eine Reise. Aber was definiert man überhaupt als eine Reise? Grundsätzlich braucht man für eine Reise ein Ziel und eine gewisse Strecke dazwischen. Die ersten Reisen, wie wir sie kennen, waren Pilgerreisen. Schon im alten Ägypten reisten Menschen aus religiösen Gründen mit einer Pilgerstätte als Ziel und das war auch im Mittelalter noch eine der Hauptanlässe zum Reisen. Beliebt unter Pilgern war schon damals der Jakobsweg. Allerdings war es schwierig und durchaus gefährlich, im Mittelalter zu reisen. Nicht nur unerwartete Wetterereignisse konnten eine Reise erschweren, sondern auch Wegelagerer stellten ernsthafte Probleme dar. Etwas später, im 18. Jahrhundert, sieht man eine ganz neue Motivation zu reisen. Statt für ihren Glauben reisten jetzt Leute auch für ihre Bildung. Einer der bekanntesten Bildungsreisenden war der deutsche Autor und Dichter Johann Wolfgang von Goethe. 1768 zog es ihn nach Italien. Die Reise sollte eigentlich nur einige Monate dauern. Am Ende wurden es 2 Jahre. Orte wie Venedig, Wien, Florenz und Paris waren beliebte Orte für Bildungsreisen, da sie Zentren für Wissenschaft und Kultur waren. Die wenigsten Menschen konnten sich solche Reisen damals aber leisten. Und so waren Bildungsreisen fast ausschließlich für den Adel und die Oberschicht gedacht. Weniger gut Betuchte reisten stattdessen nicht so pompös. Handwerkslehrlinge sahen beispielsweise während der Wanderjahre etwas von der Welt. Von einem Meister zum anderen durchreisten sie das Land. Dass das komfortable Reisen denjenigen, die Geld hatten, vorbehalten war, änderte sich bis ins 20. Jahrhundert nicht. Um 1910 war es noch Mode, in wunderschönen Passagierschiffen à la Titanic zu reisen. Erst in den 1950er hörten Reisen für NormalbürgerInnen auf, bescheiden zu sein. Das Wirtschaftswunder eröffnete für viele Menschen neue Reisewege. Heute scheint kein Reiseziel mehr unerreichbar. Internetportale machen den Vergleich bequemer und finden die billigste Option. 2019 reisten rund 55 Millionen Deutsche für mehr als 5 Tage. Eine Zahl so hoch wie noch nie zuvor. Das Reisen ist zum Massenphänomen geworden.
2: Heutzutage ist es also ziemlich leicht, im Internet eine Reise zu buchen. Aber natürlich gibt es da immer noch die ganz klassische Variante, das Reisebüro. Ich habe mich auf den Weg gemacht und mit Herrn Ruske gesprochen. Ich stehe jetzt vor dem Reisebüro Arcadia am Martin-Luther-Ring und werde gleich mal mit einem der dort arbeitenden Personen so ein bisschen übers Reisen, übers Buchen von Reisen und auch über das Fernweh sprechen. Ganz vielen Dank, dass Sie sich Zeit genommen haben und Zeit nehmen. Herr Ruske, wer kommt eigentlich so zu Ihnen hier ins Reisebüro?
11: Das ist eine große Vielfalt. Erstmal hallo an alle Hörerinnen und Hörer. Ich würde sagen, es ist querbeet. Wir haben natürlich die Herrschaften, die mit Familien, mit Kindern reisen, auch Klientel, mit denen wir mitgewachsen sind, aber auch junge Menschen, die nur einen Flug haben wollen oder einen Mietwagen dazu.
2: Also auch so die Art von Reisen, was jetzt das Transportmittel und was das Reisekonzept und den Reiseort geht, gibt es bei Ihnen sozusagen die ganze Bandbreite oder gibt es da so etwas, was in Ihrer Erfahrung nach auch am meisten gebucht wird?
11: Also die gängigen Dinge sind natürlich Flugreisen jetzt in Europa, also auch pauschal dann von Leipzig oder ab Deutschland, aber auch ab Prag oder auch ab Amsterdam kommen dazu. Oder es kommen eben Reisen, die jetzt so peripher ab Dänemark sind, Fähren. Aber im Prinzip wirklich das die ganze Bandbreite.
2: Und wie hat sich das Reisen und hier das Reisebuchen bei Ihnen im Büro durch die Corona-Pandemie verändert?
11: Ja, es ist natürlich spannender, also sprich komplizierter geworden, weil viele Restriktionen, Zielgebiete werden neu definiert oder Quarantäneregeln werden neu definiert, so muss man besser sagen. Und demzufolge ändert sich was, Impfvoraussetzungen, was man braucht, QR-Codes, Apps, die man ausfüllen muss, etc. etc. Es ist also leider ein bisschen komplexer und komplizierter geworden.
2: Glauben Sie, dass sich die Corona-Pandemie vielleicht jetzt auch auf die Art zu reisen, also vielleicht auch auf das Transportmittel und wo es hingeht sozusagen, dass sich das irgendwie daraus auswirkt, vielleicht auch längerfristig, also dass Leute vielleicht eher die Bahn nehmen, anstatt zu fliegen und eher irgendwie nach Italien, anstatt in die Karibik?
11: Ja, es hat natürlich Einfluss. Also wir merken, was jetzt die Pauschalreise anbetrifft, die ist natürlich stärker nachgefragt, weil wir da auch bis zu 14 Tage, zum Teil sogar bis 7 Tage vorher ohne Gebühren zurücktreten kann. Das bringt natürlich ein hohes Maß an Sicherheit. Und die Leute prüfen natürlich schon genau, wie sie was zusammenstellen, um auch ein gewisses Maß an Flexibilität zu bekommen. Also die Flexibilität und die Einschätzung bis kurz vor Reisebeginn ist den Leuten sehr wichtig, um dann noch irgendwelche Entscheidungen treffen zu können.
2: Und jetzt mal so ganz generell, mittlerweile ist im Internet Reisen buchen ja auch sehr leicht. Können Sie irgendwie sagen, dass die Zahl der Leute, die ins Reisebüro gehen, dass das irgendwie abnimmt?
11: Ich würde eigentlich das Gegenteil sagen. Also was wir mitbekommen in der Corona, wir waren immer auch präsent hier, obwohl der Laden, das Büro besser gesagt, geschlossen war. Und wir haben von Leuten Anfragen bekommen, die Probleme und Stornierungsfälle zu übernehmen. Die Leute haben wohl langsam erkannt, die Preise sind gleich, im Teil manchmal sogar noch günstiger. Und sie haben den Service hinten dran.
2: Also wahrscheinlich eher wieder der Trend zum Reisebüro. um jetzt mal ein bisschen so von diesem ganzen Buchungsding wegzukommen, Ihrer Meinung nach, warum reisen Menschen, warum zieht es Menschen irgendwie in die Ferne?
11: Ach, da gibt es ja sehr schöne Zitate und Sprüchen, Reisen bildet, Reisen ist sozusagen das Leben, Reisen bringt Kulturen, Verständnis, ist ja auch Sehnsucht und man hat ja Schweiß und Mühe, sage ich, im Alltag. Und das eine Seite ist sozusagen die Arbeit, das Reisen ist Genuss und auf der einen Seite auch, um neue Kraft zu sammeln, neue Eindrücke, Sehnsüchte zu erfüllen.
2: Herr Ruske hat ja von der Sehnsucht nach fremden Orten und dem Reisen als Genuss, ja als Kontrast zum Alltag gesprochen. Ich möchte mich jetzt mit meinen Redakteuren Martin Arendt und Moritz Schleenstedt über das Reisen und auch über das Fernweh unterhalten. Jetzt mal so ganz direkt, Martin, gibt es Fernweh überhaupt?
12: Definitiv, zumindest aus meiner Sicht. Fernweh beschreibt eine Sehnsucht, vertraute Verhältnisse zu verlassen. Und das Wort Fernweh bezieht sich dabei gar nicht so sehr auf die Ferne per se, wobei natürlich die Ferne das Ganze vereinfacht, um dem Alltag und der Verantwortung zu entkommen, quasi dieser Fluchtreflex, um die Verantwortung einfach mal auszublenden und quasi auf den Snooze-Button zu drücken.
2: Moritz, wie siehst du das Ganze?
20: Ich kann das so nachvollziehen. Ich bin mir trotzdem unsicher, ob der Begriff dafür geeignet ist, weil so wie ich das verstanden habe, als ich das recherchiert habe, kommt der Begriff vermutlich aus dem 19. Jahrhundert, da vermutlich von Fürst Pückler Muskau, der den Analog zu diesem Begriff Heimweh gebildet hat. Damals war das eher so ein literarischer Begriff, irgendwie einer, der in gebildete oder in so einer Bildungssprache, wie man sagt, verwendet wurde. Und dann später hat das die Tourismusindustrie unterfüttert und sehr gezielt benutzt. Und das ist eigentlich eine Entwicklung, so wie ich das verstanden habe, der letzten 40 Jahre mit dem Aufkommen des Massentourismuses. Und ich habe da eher das Gefühl, dass dieser Begriff, so wie er jetzt auf uns wirkt, nicht wirklich diese Historie hat, sondern recht jung ist. Ein Marketingbegriff.
12: Wobei natürlich ein Phänomen nicht erst ab dem Zeitpunkt existiert, ab dem man dem Ganzen einen Namen gibt. Und wichtig ist auch zu unterscheiden zwischen Fernweh und Reiselust. Fernweh ist wirklich die Sehnsucht nach dem anderen, nicht nach der Ferne, sondern nach dem Entfliehen des Alltags. Und Reiselust ist wirklich nur dieser Wunsch nach einer entsprechenden Weite oder nach einem entsprechenden ferngelegenen Ort.
2: Also ist das Fern in Fernweh vielleicht auch so ein bisschen gar nicht mal als geografische Distanz zu verstehen, sondern eher als ja, Distanz zum Gewohnten, zum Alltag?
20: Also ich würde das so unterschreiben. Und ich denke, dass wir gerade in den letzten Jahr, wie man jetzt sagen muss, durch Covid gesehen haben, wie unterschiedlich diese Aspekte des Fernwehs zu betrachten sind und dass Reisen auf jeden Fall wichtig für uns sind. Und das liegt nicht nur an den Zielen, sondern es liegt eben auch an den Gegebenheiten unseres Lebens hier im Alltag. Viele sind eingesperrt in Familienstrukturen, die durchaus kompliziert sein können oder haben einfach eine kleine Wohnung, in der sie sich nicht frei bewegen können. Und da ist es natürlich naheliegend, dass man raus muss. Und die Frage, die dabei bleibt, ist einfach, ob Fernweh der Grund ist, dass man weg möchte oder ob es dann eben vielleicht auch einfach die Kleinfamilie ist oder die grauen Städte oder eben die Mietpreise, die einen nach draußen zwingen.
12: Ja, also ich stimme dir auf jeden Fall zu, dass die Distanz wirklich sekundär ist und dass es in Erstlinie eben um diese Flucht des Alltags geht und eben auch weitere Bedürfnisse zu befriedigen, unter anderem Erholung, Erkenntnis oder um mal ein persönliches Beispiel zu bringen, Therapie. Mein letzter Ausflug war 2019 nach Japan und Japan war für mich immer ein Ruhepol. Und im Zuge von Corona ist das weggefallen, wodurch auch meine depressive Episode sich sehr verstärkt hat und da halt auch diese Sehnsucht nach dem anderen, nach der Ferne sich verstärkt hat, weshalb ich dann auf verschiedenste Arten irgendeine Lösung finden musste. Eine Möglichkeit war oder ein Versuch war, alte Fotos durchzublättern und sich an alte Erinnerungen da oder an alte Situationen zurück zu entsinnen und dann im Zuge einer gewissermaßen Kunsttherapie ist dadurch dann sogar ein Bildband entstanden. Aber ja, es gibt sehr viele verschiedene Bedürfnisse, die einen in die Ferne drängen oder ja, die halt da diese Reiselust verstärken.
2: Genau, bei dir ist es dann halt irgendwie auch so eine sehr individuelle, so ein sehr individuelles Bedürfnis, eine sehr individuelle Verknüpfung, die du damit hast. Ich glaube, wir können uns auf jeden Fall darauf einigen, dass es irgendwie halt einfach eine Art Unterbrechung des Gewohnten und des Alltäglichen ist und deswegen auch eine Art Flucht sein kann, dass man aber auch irgendwie neue Erfahrungen machen kann. Das ist natürlich alles mehr oder weniger positiv. Man kann das Reisen aber natürlich auch ein bisschen kritischer sehen, gerade in Bezug auf Massentourismus, der jetzt vielleicht nicht ganz so individuell ist. Ja, dass man im Grunde genommen die Orte, die man da irgendwie sieht, dass man das ja vielleicht auch so ein bisschen damit kaputt macht.
20: Also ich denke, dass sich das gerade eben sehr gut zeigen lässt. Die Bilder von Venedig sind um die Welt gegangen. Es stinkt dort nicht mehr. Die Kanäle sind relativ sauber. Man hat Delfine gesehen vor der Stadt. Das sind, denke ich, so die ersten eindrücklichen Erlebnisse gewesen, die wir in dieser Nicht-Tourismus-Zeit durch Covid hatten. Andererseits kam es gerade hier auf lokaler Ebene zu relativ starken Zerstörungen, die für mich, als ich das recherchiert habe, auch durchaus überraschend waren. Der BUND hat dazu zum Beispiel recherchiert, dass es hier in Wäldern, an Seen und auch in den Bergen so großen Tourismus gab durch Covid und durch eine Stadtflucht, dass teilweise das Wild aus den Wäldern in die Stadt geflohen ist. Andererseits kam es einfach zu sehr viel Müll, zur Verhinderung von Renaturierung in ökologischen Habitaten und all diesen Dingen. Also es war eher eine Verschiebung aus dem Ausland ins Inland.
12: Ich bin auch kein Freund von diesem Selfie- und Instagram-Tourismus, bei dem es nur darum geht, an Orte zu reisen, um sich selbst dort abzulisten und abzulichten und dort dann die Natur oder Flora und Fauna zu beeinträchtigen. Ein Grund für diesen Massentourismus kann auch Reisezwang und der soziale Druck sein, unbedingt bestimmte Orte gesehen zu haben oder sehen zu müssen.
2: Es ist dann natürlich schon so ein bisschen problematisch, wenn alle ihr individuelles Fernweh ausleben und eben dadurch die Landschaften oder auch kleinen Ortschaften halt zerstört werden. Die Deutschen reisen aber tatsächlich auch ziemlich gerne innerhalb von Deutschland, oder Moritz?
20: Ja, also ich denke, dass man das so sagen kann. Es gibt vom Deutschen Reiseverband dazu eine Statistik, die jedes Jahr rausbringen und die zeigt, dass Deutsche vor allem erstmal in Deutschland reisen. Das sind 18,7 Millionen Reisende im Jahr, die in Deutschland rumreisen. Und auch ansonsten reisen die Deutschen gerne ins deutschsprachige Ausland, nämlich nach Österreich.
12: Wobei diese Statistik nur die Häufigkeit der Reisen innerhalb Deutschlands und in andere Gebiete abdeckt, die Beliebtheit wiederum nicht. Ebenso muss man natürlich auch den Blick auf die Statistik betrachten. Denn wenn man Deutschland als ein Ziel betrachtet, ist es natürlich erfolgen die meisten Reisen innerhalb Deutschlands. Wenn man jedoch die Reisen in andere Gebiete außerhalb Deutschlands zusammenaddiert, ergibt sich ein ganz anderes Bild. Nämlich dann ist die Summe der Reisen ins Ausland höher als die Summe der Reisen innerdeutschlands.
2: Und offen bleibt natürlich dann auch, ob die Menschen auch mehr Reisen ins Ausland und auch vielleicht außerhalb von Europa tätigen würden, wenn sie die nötigen Mittel dazu hätten.
12: Finanziellen Mittel, die eine Reise in die Ferne überhaupt erst ermöglichen, ist natürlich auch ein großer Aspekt, sodass man übertrieben gesagt oder einfach mal pauschalisierend 5 Jahre innerhalb Deutschlands verreist, weil es günstiger ist oder eben ins nahegelegene Umland. Und dann nach 5 Jahren tatsächlich einen Trip in die Ferne angespart hat, um dann wirklich ein Wunschziel sich zu ermöglichen.
20: Also ich kann das nachvollziehen, was du sagst. Ich denke, das hat einfach unterschiedliche Beweggründe. Wenn ich jetzt zum Beispiel schaue, warum ich in den letzten Jahren verreist bin, dann sind das vornehmlich soziale Gründe. Also ich wollte irgendwie Menschen begegnen oder Familie begegnen. Und das bildet für mich, denke ich, die Hauptursache für Reisen innerhalb von Deutschland. Die Reisen ins Ausland sind, denke ich, einfach anders motiviert. Und ich bin mir unsicher, ob das finanzielle Argument da tatsächlich mit reinspielt, weil wenn ich mir überlege, dass meine Flüge nach London billiger sind als eine Reise nach München, dann denke ich, dass gerade im europäischen Bereich das so nicht zutrifft, auch weil wir als wirtschaftsstarkes Land einfach teurer sind als viele benachbarte Länder im täglichen Unterhalt und Einkauf.
12: Wobei man hier auch aus meiner Sicht unterscheiden muss zwischen Urlaub und Reisen. Reisen im Sinne eines Kurztrips, das hat, da gehe ich mit, hat vermutlich eher die soziale Reisen in Form von Urlaub wiederum, da dann wirklich der Erholungsaspekt fernab der Heimat.
2: Für viele Menschen kommt dann aber auch sicherlich nochmal die Sprachbarriere dazu. Also ich kann mir vorstellen, dass insbesondere vielleicht auch ältere Leute, die dann nur Deutsch sprechen, sich jetzt nicht unbedingt trauen, ins nicht deutschsprachige Ausland zu reisen und dann halt sich doch vielleicht lieber für den Ostseeurlaub entscheiden. Ich glaube, wir können festhalten, dass es verdammt viele Gründe gibt fürs Reisen, ob nun innerhalb von Deutschland, ins Ausland oder sonst wohin. So vielfältig wie die Urlaubsmöglichkeiten sind, sind auch die Beweggründe für das Fernweh und für das Reisen. Vielen Dank an euch beide für das Gespräch und das war's dann auch schon wieder mit der heutigen Podcast-Folge. Ich bedanke mich bei den Redakteurinnen und Redakteuren Martin Arendt, Moritz Schleenstedt und Elisabeth Willems für den Pudelskern. Verantwortliche Redakteurin für diese Folge war Annalena Gebauer. Wenn ihr noch mehr von uns oder unseren Kolleginnen und Kollegen hören wollt, dann checkt doch auch mal den Podcast Radio für Kopfhörer aus oder besucht uns auf unseren anderen Social-Media-Kanälen. Mein Name ist Sarah Sterling und wir hören uns bald wieder bei einer neuen Folge von Gretchen, dem Kulturpodcast von Mephisto 97.6.

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DLF Kultur will, dass wir brennen. Von Frau Lehmann war das. Und damit hallo und herzlich willkommen zu einer neuen Ausgabe von Direkt, eurem Nachrichtenmagazin aus Leipzig. Mein Name ist Julia Heidecke und darum geht's. Wann habt ihr eigentlich das letzte Mal so richtig Fernsehen geschaut? Ist wahrscheinlich schon eine Weile her. Lineares Fernsehen muss sich ja mittlerweile gegen immer mehr Streaming-Anbieter durchsetzen. Von Netflix über Disney und Paramount Plus bis hin zu Amazon Prime, das Angebot ist schier endlos. Dabei hat klassisches Fernsehen eine lange Tradition, auch hier in Ostdeutschland. Morgen vor 76 Jahren fasste die DDR-Regierung den Entschluss, es wird Zeit für ein eigenes DDR-Fernsehen. Wir haben das zum Anlass genommen und uns die Geschichte des DDR-Fernsehens mal genauer angeschaut, und zwar hier in etwa einer halben Stunde. Vorher geht es bei uns aber erstmal um das liebe Geld, denn heute ist der internationale Tag der Pflege, und wer pflegebedürftige Angehörige zu Hause hat, weiß, das ist keine einfache und vor allem auch keine günstige Zeit. Mehrere Milliarden fehlen jetzt in den deutschen Pflegeversicherungen. Die Bundesregierung plant daher eine Pflegereform. Mehr Belastung, weniger Geld, das stößt auf Kritik. Was genau kritisiert wird und warum ausgerechnet Wahl Timmy bei KritikerInnen für Frust sorgt, das erfahrt ihr hier gleich nach dem nächsten Song. Und der kommt von der Band Pigeon. Anfang Mai haben die ihr Debütalbum veröffentlicht. Outer National heißt es, und davon hören wir jetzt den Song Future Country.

0: Future Country von Pigeon hier bei Mephisto 97.6. Einmal im Jahr wird denen gedacht, die alltäglich und allnächtlich für pflegebedürftige Personen da sind, den Pflegekräften etwa in Krankenhäusern oder in der ambulanten Pflege. Dieser internationale Tag der Pflege ist traditionell der 12. Mai. Beschäftigte des Klinikums St. Georg haben am Vormittag den Tag der Pflege genutzt, um gegen die vom Bund geplante Gesundheitsreform zu protestieren. Mephisto 97.6 Reporterin Viktoria Remus war vor Ort dabei und sie ist bei mir im Studio. Viktoria, was ist eigentlich während des Protests los gewesen?
1: Also die Beschäftigten standen vor dem Haupteingang des Uniklinikums. Ich habe ungefähr 13 oder 14 Teilnehmende gezählt. Das klingt erstmal wenig, aber laut Franziska Körner könne man auch nicht mehr erwarten. Sie ist selbst Pflegekraft im St. Georg.
2: Nein, es werden keine 500 Krankenschwestern da stehen. Es gibt keine 500 Krankenschwestern. Und wenn die Stationen nur mit Mindestbesetzungen besetzt sind, dann kann dort keiner weg. Es gibt ja eine Regelung, dass eine Mindestbesetzung da sein muss, ne? Und das genau spiegelt ja eigentlich das wider.
1: Genau, und sie protestierten halt dagegen, gegen diese geplanten Kürzungen der Gesundheitsreform von der Bundesregierung. Dazu standen sie neben einem großen Bild von einem Bulldozer, der wurde von Bundesgesundheitsministerin Nina Warken und dem Bundeskanzler Friedrich Merz gefahren. Das sollte den Kostendeckel darstellen, der für das Personal geplant sei.
0: Was ist denn das Ziel der Beschäftigten mit diesem Protest?
1: Mit dem Protest sollte unter anderem auf die Gesundheitsreform an sich aufmerksam gemacht werden. Pflegekraft Körner hat mir dazu gesagt:
2: Entschuldigung, dass ich das jetzt so sage, aber ich habe in den letzten Wochen mehr über einen Wahl gehört als über die Pflege, wenn ich es jetzt mal so sagen darf. Und das ist ein Gesetz, das wollten die noch vor dem Sommer durchbringen. Das muss man sich mal überlegen, was sonst Jahre braucht.
1: Laut Körner erreichen die Reformen nur, dass Kliniken sterben, dass Pflegekräfte nur noch mehr arbeiten müssen und dass Fachkräfte verschwinden. Im Gesetzesentwurf steht unter anderem, dass die Refinanzierung der Tarifverträge etwa in Krankenhäusern oder in der ambulanten Pflege gedeckt werden soll. Außerdem soll das Pflegebudget für 2027 begrenzt werden.
0: Kannst du uns vielleicht nochmal abholen, was ist das Pflegebudget?
1: Ja, also das wurde 2020 eingeführt während der Corona-Pandemie. Das Budget wird für die Personalkosten der Pflegekräfte eingesetzt. Das ist pro Krankenhaus individuell. Der Betrag wird den Kliniken dann von den Krankenkassen vollständig erstattet. Damit sollte dann der ökonomische Druck der Krankenhäuser wegen der Kosten für das Pflegepersonal reduziert werden. Dieses Pflegebudget solle in der Gesundheitsreform auch gedeckt werden. Begrenzt man das Pflegebudget, so werde die Sicherheit der PatientInnen gefährdet. Gewerkschaftssekretär Niklas Wuchenauer hat mir dazu erklärt:
3: Das hat nicht nur für die Kolleginnen massive Auswirkungen, sondern auch für die Krankenhäuser und letztendlich die Patientinnen. Denn mit dem, was hier an Risiken und an Finanzierungsproblemen auf die Krankenhäuser abgewälzt wird, ist eine Insolvenzwelle eigentlich vorprogrammiert.
1: Insbesondere im ländlichen Raum sei die Versorgungssicherheit gefährdet. Die Beschäftigten fordern deshalb, dass der Gesetzesentwurf verändert werde.
0: Und welche Änderungen werden genau gefordert?
1: Die Beschäftigten sind sich da relativ einig. Zum Beispiel Betriebsratsmitglied des St. Georg Klinikums Thiel AE erwartet, dass der Gesetzesentwurf hinsichtlich des Pflegebudgets verbessert werden soll. Er hält es auch für richtig, dass die Tarifverträge in der Pflege refinanziert werden. An sich seien die Maßnahmen auch ziemlich knapp, so AE. Nämlich nur Pflege am Bett betrachtet und nicht alle Beschäftigten im Krankenhaus sei nicht richtig. Gewerkschaftssekretär Wuchenauer von der Verdi kritisiert auch, dass die Gesundheitskosten auf die Versicherten abgewälzt werden.
0: Sagt meine Kollegin Viktoria Remus zum Protest der Beschäftigten vom Klinikum St. Georg am Tag der Pflege. Hier geht es jetzt weiter mit ein bisschen Musik und die kommt von der Singer-Songwriterin Livy Jeanne, besser bekannt unter dem Künstlernamen Margot Mann. Hier ist ihr Song Grace.

0: A Little More Time for Love von Mika Miller habt ihr gehört hier um 18.21 Uhr bei Direkt, eurem Nachrichtenmagazin aus Leipzig. Eben haben wir es in der Sendung gehört, die Bedingungen in der Pflege sind weiterhin in einer finanziellen und personellen Schieflage. Was man neben dem turbulenten Klinikalltag aber schnell mal vergisst, zur Pflege gehört noch vieles mehr. Etwa auch die Begleitung von sterbenskranken Menschen außerhalb von Krankenhäusern. Solche Menschen bei einem würdigen Lebensende zu begleiten und zu unterstützen, das geschieht häufig in Hospizen. Wie die Begleitung von Betroffenen und Angehörigen in Leipzig aussehen kann, darüber habe ich am Mittag mit Susanne Meyer gesprochen. Sie ist Pflegedienstleiterin vom Tageshospiz Villa Auguste in Leipzig. Und zuerst habe ich mit ihr über den Begriff Hospiz gesprochen, bei dem viele in erster Linie an Abschied und Tod denken.
1: Was Sie sagen, ist genau so ein bisschen das Problem, weshalb Menschen manchmal noch nicht zu uns kommen, weil der Begriff Hospiz doch sehr viel mit der eigenen Endlichkeit zu tun hat. Und deshalb sehen sich viele noch nicht an dem Punkt, ein Tageshospiz zu besuchen, obwohl es eigentlich schon längst dran wäre. Weil bei uns geht es eigentlich nicht so sehr um das Sterben. Klar, Menschen sterben dann eher im Hospiz, im stationären oder zu Hause oder im Krankenhaus. Aber es geht ja um das Leben vor dem Sterben. Und da können wir ganz viel tun.
0: Wie kann man sich das so ein bisschen vorstellen? Die Menschen sind ja dann nicht über Nacht da.
1: Genau. Also die Menschen kommen zwischen 8 und 16 Uhr zu uns. Das heißt, sie können ab 8 Uhr zu uns kommen und bis 16 Uhr bleiben, ganz individuell. Bei uns gibt es so ein bisschen den Slogan, alles kann und nichts muss. Wir haben ganz viele Angebote im Tagesverlauf, an denen man teilnehmen kann und nicht muss. Gerade bei einigen Gästen ist es so, dass Angehörige nachmittags zum Abholen kommen und dann noch auf eine Tasse Kaffee bleiben oder mit dabei sind.
0: Also es ist auch einfach viel so ein bisschen familiäres Mitdasein.
1: Es ist ein sehr familiäres System. Bei uns gerade die Frühstücksrunde, mit der wir beginnen, das ist eigentlich schon wie eine große Familie. Wir sitzen ja mit Personal und Sozialarbeiterin und den Gästen gemeinsam am Tisch. Ab und zu auch eine Angehörige mit dabei oder ein Ehepartner. Und wir dehnen dann die Frühstücksrunde doch aus.
0: Kommen wir mal zu ein bisschen mehr politischeren Thema. Die Bundesregierung plant jetzt eben gerade auch eine Gesundheitsreform, bei der auch Pflege und Pflegeversicherung stark mit gekürzt werden sollen. Wären denn Ihre MitarbeiterInnen auch von den Änderungen betroffen, beziehungsweise wie würde sich das auswirken bei Ihnen?
1: So richtig konkret, wie sich es auswirkt, das ist momentan für uns eigentlich noch nicht so greifbar. Wir sind ja noch dadurch, dass es uns erst seit 2 Jahren gibt, sind wir noch nicht voll ausgelastet. Also wir haben eine angevisierte Auslastung von 80%. Da sind wir noch nicht. Und deshalb arbeiten wir eigentlich auch noch nicht mit dem vollen Personal, was verhandelt wurde mit den Kassen. Da ist jetzt die Frage, wenn die Auslastung dann so ist, wie sie angestrebt wird, also da sind wir auf einem guten Weg, ob es noch möglich sein wird, das angedachte Personal entsprechend aufzustocken oder nicht. Da gehe ich eher in der jetzigen Situation aus, dass es nicht sein wird.
0: Sie sind also noch nicht komplett ausgelastet. Jetzt ist es aber auch so, dass im Bereich der Sterbebegleitung Hospize nur so ein Pfeiler der Versorgungsmöglichkeit ist. Gibt ja auch noch viele ambulante Pflegedienste zum Beispiel. Wie schätzen Sie denn generell die Versorgungslage für Betroffene in Leipzig ein?
1: Momentan schätze ich die Versorgungslage eigentlich recht gut ein. Also ich kann jetzt nur davon sprechen, von den Menschen, die ich halt wo ich regelmäßig davon höre, bei unseren Mittwochstreffen mit dem ambulanten Brückenteam. Da gibt es ja Netzwerke für die Betroffenen, gerade die an diesen unheilbaren Erkrankungen leiden. Also da ist die Versorgungslage wirklich sehr gut.
0: Haben Sie denn Wünsche an die Politik für die Zukunft?
1: Mein Wunsch wäre, dass bei allen notwendigen Sparmaßnahmen doch mit Augenmaß entschieden wird, weil es wird ja früher oder später jeder, der jetzt Entscheidungsträger ist, in die Lage kommen, selbst diese Strukturen nutzen zu müssen, egal ob nun im palliativen oder im Versorgungsbereich als alter Mensch. Und ich denke, dass da jeder für sich und für seine Angehörigen doch eine gute Versorgung wünscht.
0: Sagt Susanne Meyer vom Hospiz Villa Auguste in Leipzig. Vielen Dank fürs Gespräch.
1: Vielen Dank.

0: Es ist 18.30 Uhr. 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
1: Mit Lilly Trummer. Beschäftigte des Klinikums St. Georg haben anlässlich des Tages der Pflege gegen die geplante Gesundheitsreform protestiert. Dazu aufgerufen hatte die Gewerkschaft Verdi. Jüdische Kultur in Sachsen, darum geht es im Themenjahr Tacheles 2026. Die Stadt Leipzig hat am Vormittag Details zum Programm für das Themenjahr bekannt gegeben. In den kommenden Wochen sollen in Leipzig zahlreiche Veranstaltungen zu jüdischen Leben in Sachsen stattfinden. Die Leipzigerin Maria Rosenblatt hat den diesjährigen Frauenpreis der SPD-Fraktion im Sächsischen Landtag gewonnen. Rosenblatt wird für ihre Arbeit im Kinder- und Opferschutz ausgezeichnet. Die Sanierung des Teiches im Clara-Zetkin-Park wird sich voraussichtlich verzögern. Nach Informationen des Amtes für Stadtgrün und Gewässer sollen die Arbeiten Ende August abgeschlossen sein. Das Wetter, es sind 6 Grad in Leipzig bei schwachem bis stürmischem Wind und Regen. In der Nacht kühlt es ab auf bis zu 5 Grad. Auch morgen wird das Wetter ähnlich nass, lediglich der Wind wird sich legen, sodass es mit bis zu 14 Grad wärmer wird. Es ist 18.31 Uhr, das waren die Schlagzeilen.
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2: Und am Mikrofon ist weiterhin Julia Heidecke für euch. Hi!
3: Okay, das wolltest du.

0: Österreich.
1: Hip-Hop aus Österreich war das, S-Rap mit ihrem neuen Song Du willst alles hier bei Mephisto 97.6. Ja, von den Schlagzeilen haben wir es gehört, in der Pflege soll rigoros gespart werden. Aber nicht nur dort fehlt es an Geld. Seit 34 Jahren prägt der Mitteldeutsche Rundfunk das Bild der Stadt Leipzig. Sendungen wie In aller Freundschaft oder Riverboat entstehen hier in der sogenannten Media City im Leipziger Süden. Aber auch der MDR muss sparen. Und gerade Fans von Tatort und Polizeinotruf 110 müssen jetzt stark bleiben. Denn der MDR plant Neuproduktionen für diese beiden Sendungen erstmal zu pausieren. Doch nicht nur den Abendkrimis geht es an den Kragen. Laut MDR-Angaben soll das Jugendradio MDR Sputnik bereits ab 2027 nicht mehr über UKW ausgestrahlt werden. Auch das Magazin MDR um 2 verabschiedet sich aus dem linearen Programm und damit nicht genug. Auch Podcasts mit unter 6.000 HörerInnen will der MDR einstampfen. Hinzu kommen rund 200 Mitarbeitende, die laut der Gewerkschaft Verdi von den Kürzungen betroffen sind. Grund für die Sparmaßnahmen ist der Rundfunkbeitrag, genauer gesagt seine fehlende Erhöhung. Rund 160 Millionen Euro muss der MDR bis 2028 laut MDR-Intendant Ralf Ludwig sparen. Ohne eine Erhöhung des Rundfunkbeitrages kämen da noch gut 30 bis 60 Millionen Euro dazu. Immerhin, um Regionalität zu stärken, sollen ab 2027 auch an Feiertagen wieder 3 eigenständige Landesmagazine laufen.

0: Aquamarine von Addison Rae war das hier bei Direkt. Ob Elefant, Tiger und Co., In aller Freundschaft oder Unser Sandmännchen, sie alle sind aus der deutschen Fernsehlandschaft nicht mehr wegzudenken und begeistern in Ost und West. Doch das war nicht immer so. Morgen vor 76 Jahren fand ein entscheidender Schritt Richtung ostdeutscher Fernsehgeschichte statt. Am 13. Mai 1950 hat der DDR-Rundfunk entschieden, die ersten Sendeversuche im Fernsehen zu starten. Vieles seitdem passiert, aber wie sieht die ostdeutsche Fernsehgeschichte eigentlich durch die Brille Leipzigs aus? Mephisto 97.6-Redakteurin Wanda Krüger hat sich auf eine kleine Reise in die Vergangenheit begeben.
1: Schaut man auf die Anfänge der ostdeutschen Fernsehgeschichte zurück, dann sieht man aus Leipziger Perspektive erstmal eine ziemlich lange Weile schwarz. Und das liegt nicht an fehlenden Fernsehern. Aber nochmal von vorn. Nach einem rund zweijährigen Versuchsprojekt des DDR-Rundfunks erscheint am 21. Dezember 1952 die erste Fernsehsendung der DDR, die Aktuelle Kamera. Sie ist als Nachrichtensendung nach dem Zweiten Weltkrieg sogar die erste in ganz Deutschland. Nicht nur die politischen Systeme der BRD und DDR sollten im ständigen Wettlauf miteinander stehen, sondern auch die jeweiligen Rundfunkanstalten. Während im Westfernsehen vor allem Bildung, Unterhaltung und Informationen als Kernpunkte im Programm standen, folgte das zentralistische DDR-Fernsehen einer anderen Motivation, wie Professor Rüdiger Steinmetz erklärt. Er ist Medienwissenschaftler und hat viele Jahre zum DDR-Fernsehen geforscht.
2: Die Aufgaben des DDR-Fernsehens waren andere als die Aufgaben des Fernsehens im Westen. In der DDR folgte man den Presseregeln und Vorgaben, die Lenin schon aufgeschrieben hatte.
1: Dazu gehörte unter anderem Propaganda, Parteilichkeit und Massenverbundenheit. Im DDR-Fernsehen hat also vor allem eins den Ton angegeben, das politische Berlin als Hauptstadt der DDR. Anders als im unabhängigen föderalistischen Westdeutschen Rundfunk wurden alle Themen von dort aus vorgegeben. Das führte auch dazu, dass sich in der ostdeutschen Fernsehlandschaft nur wenige Regionalstudios ansiedelten. In Leipzig gab es weder ein Fernsehstudio noch KorrespondentInnen. Zwar wurde hin und wieder ein Team aus Berlin nach Leipzig geschickt, um von dort aus zu berichten, aber einen großen Stellenwert im Programm hatte dies nicht, wie Professor Steinmetz veranschaulicht.
2: Leipzig spielte eigentlich lange, lange Zeit keine große Rolle. Die Berliner Perspektive war allbestimmend für alle Themen. Deswegen haben sich auch viele Menschen in der übrigen DDR außerhalb der Hauptstadt und des Einflussbereichs doch ein bisschen unterbelichtet gefühlt in der Berichterstattung.
1: Ändern sollte sich dies erst rund um den Mauerfall und die deutsch-deutsche Wiedervereinigung. Im Zuge der Friedlichen Revolution wurde am 4. November 1989 erstmals live von der großen Demonstration am Berliner Alexanderplatz berichtet. Zwei Tage später sorgte ein Film für das nächste Novum. Er trug den Titel »Ist Leipzig noch zu retten?« Die Filmreihe von den Regisseurinnen Gerlinde Marquardt und Ruth Geist-Reitmeier zeigten erstmals kritisch, wie verfallen die Häuser in Leipzig waren und unter welchen Bedingungen die Menschen leben mussten. Die revolutionäre Sendung sei eingeschlagen wie eine Bombe und das nicht nur in der DDR, sondern auch im Westen. Vieles änderte sich daraufhin in der Berichterstattung, bis das DDR-Fernsehen schließlich in sich zusammenbrach. Im Prozess der Wiedervereinigung sendete die alte Länderkette des Ostens am 31.12.1991 das letzte Mal. Um genau 0.01 Uhr begrüßten die neuen Rundfunkanstalten ihr Publikum. Der MDR läutete das neue Jahr vor der Leipziger Nikolaikirche ein und damit auch ein neues Fernsehzeitalter für den Osten Deutschlands.
0: Mephisto 97.6-Redakteurin Wanda Krüger mit einem Rückblick über die DDR-Fernsehgeschichte in Leipzig.

0: Earth Killer von Tommy Barlow war das hier bei eurem Nachrichtenmagazin direkt um 18.45 Uhr. Im Jahr 2024 hatten in Leipzig über 74.000 Menschen eine Behinderung mit einem Grad der Behinderung ab 20. Das geht aus dem Sozialreport der Stadt Leipzig aus dem letzten Jahr hervor. Dieser Grad gibt auf einer Skala von 20 bis 100 an, wie stark die Teilhabe am Leben in der Gesellschaft aufgrund der Behinderung eingeschränkt ist. Die Stadt Leipzig hatte sich zum Ziel gemacht, dass alle Menschen in Leipzig, ob mit Behinderung oder ohne, gleichberechtigt am öffentlichen Leben teilnehmen können. Dafür hat sie gestern eine weitere Maßnahme veröffentlicht, einen neuen digitalen Wegweiser für Barrierefreiheit. Wie dieser Wegweiser Betroffenen helfen kann, das weiß meine Kollegin Lilly Drummer. Lilly, welchen Mehrwert bringt der neue Wegweiser denn für behinderte Menschen in Leipzig?
1: Ja, das neue Angebot soll die Orientierung in der Stadt erleichtern. Der Wegweiser stellt laut Stadt Leipzig Informationen etwa zu vorhandenen Behindertenparkplätzen, behindertengerechten Toiletten oder Aufzügen in über 500 Einrichtungen, Institutionen und Plätzen zur Verfügung. Und enthalten sind dann eben Daten zu ganz unterschiedlichen Einrichtungen, darunter auch wichtige städtische Anlaufstellen, zum Beispiel Bürgerbüros oder Beratungsstellen, aber eben auch von Schwimmbädern, Museen oder Begegnungsangeboten von freien Trägern. Und im Wegweiser wird neben der räumlichen Barrierefreiheit auch erfasst, ob in den Plätzen oder Räumen jeweils Angebote für Menschen mit Hörbehinderung, Sehbehinderung oder für Menschen mit kognitiven Einschränkungen gibt.
0: Wie ist das Projekt denn entstanden?
1: Ja, der Wegweiser ist ein gemeinsames Projekt der Stadt Leipzig und des Behindertenverbandes Leipzig. Für die Steuerung und die technische Umsetzung ist die Stadtverwaltung verantwortlich. Mit dem neuen Wegweiser wurde der Online-Stadtführer des Behindertenverbandes weiterentwickelt. Und Einrichtungen können sich auch selbst für den Wegweiser melden und so soll er zukünftig um weitere Einträge ergänzt und auch technisch weiterentwickelt werden.
0: Wenn du sagst, dass der Wegweiser zukünftig weiterentwickelt werden soll, was ist denn genau geplant?
1: Ja, es gibt vergleichbare Angebote schon in München, in Hamburg oder in Frankfurt am Main beispielsweise. Dort haben diese Angebote teils auch interaktive Karten. Und es gibt auch die sogenannte Wheel Map als digitale Karte für rollstuhlgerechte Orte, die eben

Weinorten in Leipzig. Den kann man auf der Website der Stadt finden. Und wir schauen uns gleich nochmal an, was man denn an diesem Abend noch so machen kann hier in Leipzig. Vorher gibt es hier aber passend zu den aktuellen Temperaturen noch einen Song, Friere mich ein von Levin Liam.

0: friere mich ein von Levin Liam war das hier bei Mephisto 97.6.
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0: Und unsere Veranstaltungstipps hat mir meine Kollegin Wanda Krüger mitgebracht. Wanda, du hast mir bestimmt fantastische Tipps mitgebracht, bei denen ich bei diesen Temperaturen hoffentlich nicht irgendwo hin muss, wo es kalt ist.
3: Das stimmt, auf jeden Fall. Und zwar der erste Tipp, da bist du ganz gemütlich drin. Es gibt
0: toll.
3: Sogar Tee und Snacks.
0: Noch besser.
3: Und du kannst schön richtig kreativ werden. Und zwar, das ist für alle, die ihre Malskills aufs nächste Level bringen wollen.
0: Also ich würde schon mit dem Basislevel gerne einfach einsteigen, weil viel mehr ist nicht vorhanden. Ich kann Stift halten.
3: Gut, dann weiß ich nicht so ganz, weil das Ganze ist so ein Nude Figure Drawing Kurs. Das bedeutet, wir malen Personen.
0: Und wenn du sag nochmal, wie heißt das Ding?
3: Nude Figure Drawing.
0: Jetzt ist mein Englisch das Yellow from the Egg manchmal nicht unbedingt, aber das impliziert doch, dass die Personen nichts anhaben.
3: Ja.
0: Ja, okay.
3: So ist es.
0: Also es ist Aktmalerei.
3: Genau. Also wie das Ganze vor Ort aussehen wird, da muss man sich so ein bisschen überraschen lassen, was so Models und so weiter betrifft. Da kann ich jetzt leider noch nichts verraten. Aber wer das Ganze einfach mal ausprobieren will, kann das ja vielleicht mal tun.
0: Okay, und angenommen, ich möchte das jetzt gerne ausprobieren, wann und wo muss ich denn dahin?
3: Exakt. Und zwar, das Ganze findet im Pögehaus statt und geht auch los um 19 Uhr. Aber da muss man sich nicht so beeilen. Also da kann man bestimmt noch hingehen. Auch jetzt und es ist auch keine Anmeldung nötig. Das sollte bestimmt noch entspannt gehen und der Eintritt wäre auf Spendenbasis möglich.
0: Okay, also für Fans von Malerei und Leute, die anders als ich Skills haben in Malerei, ist das bestimmt eine tolle Aktivität heute Abend. Jetzt, wie gesagt, bin ich nicht so stark im Malen. Hast du denn bitte eine Alternative noch für mich?
3: Bist du denn gut im Zuhören?
0: Also ich so, ja, denke ich.
3: Also, dann hätte ich was für dich. Und zwar, wir hatten ja heute schon ganz groß das Thema Pflege. Ne? Mhm. Und was wem das noch nicht genug war, da gibt es nämlich heute einen Vortrag, der aber nochmal eine andere Seite des ganzen Themas beleuchtet. Und zwar das große Thema Care-Arbeit. Ne? Also der findet quasi dazu passend zum Tag der Pflege statt und heißt, das machst du doch aus Liebe, oder?
0: Ja, würde ich sagen. Also ich glaube, ein großer Teil von Care-Arbeit funktioniert nur, wenn man die Person auch wirklich lieb hat.
3: So ist das, genau. Und der Vortrag soll eben so ein bisschen Aufmerksamkeit darauf lenken, dass ja vor allen Dingen Frauen das Ganze eben unbezahlt tun. Und das Ganze wird organisiert durch die Liga für unbezahlte Arbeit und findet statt im soziokulturellen Zentrum Frauenkultur in Connewitz.
0: Hast du noch eine Uhrzeit für mich?
3: Na klar, da geht's auch um 19 Uhr los und da würde ich jetzt mich wirklich beeilen, damit man da noch schnell hinkommt und nicht so viel davon verpasst.
0: Okay, dann fass nochmal zusammen. Wir haben

0: Malerei und wir haben einen Vortrag.
1: Ja, genau.
0: Genau, so wunderbar. Zuhören, also wie war das vorhin mit dem Zuhören, dass ich das auch können muss? Also ganz wunderbare Tipps für heute Abend. Vielen lieben Dank dir.
1: Sehr gerne.
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Dios es un Stalker von Rosalía war das hier bei Direkt. Und damit nähern wir uns auch schon mit großen Schritten dem Ende dieser Ausgabe. Zeit also nochmal kurz Danke zu sagen. Und zwar an diejenigen, ohne die diese Sendung nicht zustande gekommen wäre. Und das sind Lilly Drummer und Wanda Krüger. Die waren für die Sendung redaktionell verantwortlich. Die Musik, die kam von Rebecca St. James. Und in der Technik wurde ich tatkräftig unterstützt von Marcel Littek. Vielen, vielen lieben Dank dafür. Und bevor ich euch jetzt in diesen leicht nieselig-ähnlichen Abend entlasse, habe ich natürlich noch einen Song für euch. Und das ist Romeo von Pink Panthers. Und ja, mein Name ist Julia Heide. Und dann bleibt nur noch übrig zu sagen, tschüss mit Is, weht bei dem Wetter bitte nicht davon und bis zum nächsten Mal.

0: Es war noch früh, als sie ankam. So früh, dass der Himmel über dem Flughafen von Palma in jenem eigenartigen Grau hing, das weder Tag noch Nacht ist, sondern ein Übergang. Es scheint wie gemacht für all jene, die sich selbst auf der Schwelle befinden zwischen Arbeit und Erholung, zwischen Vergangenheit und Zukunft, die in Katalogfarben versprochen wird. Sie waren ein Ehepaar mittleren Alters, von dem man sagen könnte, es habe sich mit Anstand durchs Leben gearbeitet. Menschen, die nicht klagen, weil sie wissen, dass Klagen nichts ändert. Menschen, die darauf hofften, irgendwann an einem Ort anzukommen, an dem Klagen überflüssig geworden ist.
1: All inclusive,
0: hatte er gesagt, mit einem fast kindlichen Lächeln, als sie gebucht hatten.
1: Dann müssen wir uns um nichts kümmern.
2: Nur um uns selbst,
0: hatte sie geantwortet mit jenem Ton, der beides bedeuten konnte, Freude oder eine Warnung. Sie fuhren mit dem Shuttle durch eine Landschaft, die ihnen fremd blieb, obwohl sie sie betrachteten. Staubige Straßen, Mauern aus hellem Stein, Palmen, die wie Dekoration wirkten, aber vielleicht auch einfach nur Palmen waren. Der Bus hielt schließlich vor einem Portal aus Glas und Messing, über dem in goldener Schrift stand: All inclusive, ihr Paradies am Meer. Und von Anfang an war da etwas in der Luft. Etwas, das sich nicht benennen ließ. Wie ein Geruch, den man im Vorbeigehen wahrnimmt. Oder ein Gefühl, das erst später Sinn ergibt.
2: Willkommen im Paradies,
0: sagte die Rezeptionistin, als wäre dieser Satz ein Ritual. Ihr Lächeln war makellos, eingefroren in einer Miene, die nie etwas anderes ausdrückte als Wohlwollen. Ein Wohlwollen, das vielleicht nicht menschlich war, sondern programmiert.
2: Sie sind Frau und Herr Berger, nicht wahr? Wir haben Sie bereits erwartet.
3: Oh, tatsächlich?
2: Oh ja, ja. Ihre Präferenzen sind uns bekannt. Zwei Kissen pro Kopf, keine Schalentiere, kein Zimmer über dem zweiten Stock. Das Wasser wird für Sie vor Ankunft gefiltert.
4: Wir haben das alles gar nicht angegeben.
2: Aber wir wissen es trotzdem,
0: antwortete die Dame und blinzelte nicht. Das Zimmer war tadellos. Der Ausblick eine gemalte Version des echten Meeres. Ihr Gepäck kam lautlos auf einem goldenen Wagen angeschwebt und selbst der Bellboy hatte ein makelloses Gesicht, sodass es Frau Berger schwerfiel, nicht zu erröten. Das Bett weich wie Nebel, die Minibar endlos. Ein Drink erschien wie von selbst in ihren Händen. Willkommen im Paradies.
4: Es ist alles schön.
3: Ja, vielleicht sogar ein bisschen zu schön.
0: Sie lachte kurz, dann schwieg sie. Die Tage verschwammen, jeder Sonnenaufgang war wie der vorherige, nur etwas wärmer. Jeder Abend klang mit derselben Musik aus, gespielt von Menschen, deren Gesichter sich nie zu verändern schienen. Die Animateure lachten immer an denselben Stellen, machten dieselben Witze, fragten dieselben Fragen.
5: Wie geht es euch heute?
6: Gut!
0: Riefen die Urlauber im Chor, auch wenn es nicht immer stimmte. Es war ein Ort der perfekten Ablenkung, der geregelten Überfülle, in dem der Mangel selbst ausgeschlossen worden war. Und doch, oder vielleicht gerade deshalb, begann sich etwas zu regen. Ein leiser Zweifel, ein Kribbeln im Nacken. In der vierten Nacht erwachte Frau Berger. Nicht durch ein Laut, nicht durch ein Licht, sondern durch eine Unruhe, die nicht zu ihr gehörte und doch aus ihr kam. Sie war bereits aufgestanden, bevor sie wusste, dass sie es war. Wo war sie? Barfuß, ihre Füße hatten sie den Flur entlang getragen. Dort, zwischen den Aufzügen, entdeckte sie eine Tür. Sie war grau, unscheinbar.
7: Nur für Personal.
0: Sie hätte umkehren sollen, aber ihr Körper wusste mehr als ihr Geist. Hinter der Tür eine Welt, nicht wie ihre, aber auch nicht fremd. Hier rauchten Menschen, sie fluchten, sie lachten mit echtem Lachen. In einer kleinen Küche köchelte eine Suppe, deren Geruch nichts mit dem sterilen Buffet draußen zu tun hatte. Jemand hörte Musik, die eindeutig nicht für Gäste bestimmt war. Jemand küsste jemanden, ohne zu wissen, dass er beobachtet wurde. Es war das wahre Herz des Hotels, unordentlich, pulsierend, lebendig. Die Küssenden lösten sich voneinander und Frau Berger erkannte in einem von ihnen die Rezeptionistin. Jede Förmlichkeit war aus ihr gewichen. Sie war leidenschaftlich und ausgelassen. Zwei weitere, wenig bekleidete Gestalten gesellten sich hinzu, darunter der Bellboy, was Frau Bergers Herz höher schlagen ließ. Vielleicht deshalb blieb sie lange dort stehen, still wie eine Statue, das Treiben beobachtend. Sie stand immer noch dort, lange nachdem die Küsserei unter den Vieren in einer wilden Orgie gemündet war. Dann erst kehrte sie um.
3: Ich habe letzte Nacht geträumt.
4: Wirklich? Was denn?
3: Dass hinter einer Tür eine andere Welt ist. Dass hier nicht alles ist. Nur die Oberfläche. Vielleicht war das kein Traum?
4: Ja, vielleicht wollen wir ja gar nicht wissen, was dahinter liegt.
0: Frau Berger wollte. Doch trotz intensiver Suche sollte sie die Türe nicht wiederfinden. Am letzten Tag standen sie wieder an der Rezeption. Dieselbe Frau, dasselbe Lächeln.
3: Es war, ja, außergewöhnlich.
1: Oh ja, ganz großartig.
2: Dann kommen Sie bald wieder. Viele Gäste tun das. Manche reisen nie wieder ab.
0: Der Satz hing einen Moment in der Luft. Dann war er fort. Wie das Meersalz im Wind. Wie der letzte Tropfen aus einem viel zu süßen Cocktailglas. Und während der Shuttle sie wieder durch die Landschaft fuhr, die sie erneut nicht wahrnahm, spürten sie, das Paradies war nicht falsch, aber auch nicht wahr. Es war eine Illusion, gebaut aus Erwartungen, konstruiert aus Bequemlichkeit, poliert mit den Versprechen, dass nichts Schlechtes geschieht, solange man nicht hinterfragt. Und wer genug zahlt, muss nie wieder zweifeln, nie wieder denken, nie wieder fühlen. Nur konsumieren, denn hier, an diesem Ort, war wirklich alles inklusive. Sogar die Seele.
5: Das war Willkommen im Paradies, ein Hörspiel von Maximilian Grewe.
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1: Joan, ich bin zu Hause.
2: Du bist aber spät dran heute. Inzwischen ist der Teekessel wieder kalt geworden.
1: Ja, die Gerichtsverhandlung hat sich hingezogen. Ich musste fast eine Stunde länger warten mit meiner Aussage.
2: Die lassen den Chief Superintendent so lange warten?
1: Tja, das Gericht nimmt keine Rücksicht auf den Dienstgrad.
2: Hast du denn schon eine Idee, wie das Urteil ausgeht?
1: Naja, er hat seinem Nachbarn ein paar Schafe gestohlen. Viel mehr als eine Geldstrafe und Bewährung wird dabei sowieso nicht rauskommen. Und wie geht's dir, Darling?
2: Das Tee machen vorhin war mir wohl schon zu viel. Ich kann nicht mehr. Ich werde von Woche zu Woche schwächer.
1: Ich wünschte, ich könnte dir irgendwie helfen.
2: Das kannst du nicht, Frank. Es macht mich fertig, aber es hilft nichts. Wir können... Ja, wir können nur warten und hoffen,
3: Frank,
2: dass man...
3: Frank, bist du zu Hause?
2: Ursula.
1: Ich kann so tun, als wären wir nicht da, wenn du willst.
2: Nein, am Ende kommen sie noch durch den Garten und sieht uns im Wohnzimmer sitzen. Lass sie nur rein.
1: Ach, Ursula, guten Tag.
4: Grüß dich, Frank. Oh, hallo Joan, wie geht's dir?
2: Nun, ich...
4: Frank, du glaubst nicht, was ich heute erfahren habe.
1: Sprich?
4: Heute in der Bibliothek, im Eingangsbereich, unterhielten sich zwei Damen. Ich wollte sie gerade auffordern, leise zu sein, als ich erkannte, dass eine von ihnen Douglas Haydens Frau war. Sie sprach gerade davon, dass ihr Mann vorhabe, Grainor Castle zu veräußern.
2: Was?
4: Ja, er habe wohl schon einen Käufer an der Hand. Aus London, woher auch sonst.
2: Aber das darf er nicht. Einfach das Herzstück unseres Dorfes verscherbeln.
1: Und warum wissen wir davon nichts?
2: Douglas kann das Schloss doch nicht auf eigene Faust verkaufen. Als Ortsvorsteher müsste er das doch im Gemeinderat vorgebracht haben.
1: Ja, eben. Ich sollte mal jemanden aus dem Rat in die Mangel nehmen, ob das in der letzten Sitzung erwähnt wurde.
4: Selbst wenn, dürfen die das überhaupt? Gehört Grainor Castle nicht immer noch Lord Effort?
2: Ich dachte, die Efforts hätten alles verloren, als sie sich damals nach Amerika abgesetzt haben.
1: Nein, sie hatten ihren gesamten Besitz diesem Kerl abgetreten, diesem Brian Cunning, der ihre Hausdame ermordet hatte. Naja, der ist 1956 im Knast gestorben. Oh Gott, das ist auch schon wieder 20 Jahre her.
4: Und danach? Wer war sein Erbe?
1: Naja, soweit ich weiß, hatte er keine Nachkommen.
2: Wie wär's, wenn du Lord Effort selbst fragst?
1: Glaubst du, der lässt irgendjemanden an sich heran?
4: Ich könnte Carla fragen, ob sie was arrangieren kann. Er hat sie letzten Monat als seine Landschaftsgärtnerin eingestellt. Frank, ich finde, du solltest gegen Douglas Haydens ermitteln.
1: Was? Wieso das denn?
4: Ja, unerlaubtes Verscherbeln örtlicher Kulturgüter.
1: Dafür gibt's doch überhaupt keine Anhaltspunkte. Ich kann nicht so einfach gegen den Ortsvorsteher vorgehen. Sprich du nur erstmal mit Lord Effort. Das wird sicher aufschlussreich sein.
4: Ihr hättet nicht zufällig ein Tässchen Tee für mich übrig?
5: Ach, Ursula, ich weiß auch nicht. Ich glaube nicht, dass das eine gute Idee ist.
4: Carla, du als meine älteste Freundin solltest doch wissen, wie sehr mir Grainor Castle am Herzen liegt. Ich werde sicher nicht zulassen, dass es an irgendeinen Londoner Investment-Fuzzi verhökert wird. Also wird er nun mit mir sprechen oder nicht?
5: Lord Effort meinte, er hätte nichts dagegen. Aber er lebt jetzt auch sehr zurückgezogen. Bitte sei nicht so aufdringlich.
4: Oh, aber meine Liebe, als wäre ich jemals aufdringlich.
6: Ah, Miss Rivers nehme ich an.
7: Sehr erfreut, Lord Effort.
6: Weshalb wollten Sie mich denn sprechen?
4: Nun... Uns ist zu Ohren gekommen, dass der Gemeinderat von Thornton upon Grainor, oder besser, dass Douglas Haydon Grainor Castle an einen Londoner Investor verhökern will.
6: Und was hat das mit mir zu tun?
4: Grainor Castle war doch bis ins 16. Jahrhundert der Stammsitz ihrer Familie. Und soweit ich weiß, gehört es ihnen doch immer noch, oder?
6: Nein, Miss Rivers, das stimmt so nicht. Das Schloss gehört spätestens seit 56 der Gemeinde von Thornton.
4: Aber wie das? Was ist mit Brian Cunning und der Besitzübertragung?
6: Davon wissen Sie? Brian Cunning war der uneheliche Sohn meines Großvaters. Der ältere Sohn, wohlgemerkt. Eigentlich hätte mein Vater nie den Earls-Titel bekommen dürfen. Er stand von Geburt an Brian Cunning zu.
4: Ja, aber Sie sind der einzige männliche Nachkomme der Efforts. Sie hätten den Titel sowieso geerbt.
6: Habe ich ja auch. Aber der Titel ist das Einzige, was ich geerbt habe.
4: Und was ist mit Ihrem Haus hier? Paddingham Hall?
6: Ich habe es zurückgekauft, Miss Rivers. Mit dem Geld aus meiner Rennkarriere. Was ich Ihnen jetzt erzähle, ist streng vertraulich. Und darf dieses Haus nicht verlassen. Verstanden?
4: Verstanden.
6: Zu dem Zeitpunkt, als meine Familie Brian Cunning ihren gesamten Besitz übertrug, gab es diesen eigentlich schon gar nicht mehr. Wir waren bankrott. Mein Vater hatte unser gesamtes Vermögen in unsere indischen Teeplantagen investiert und mit der Unabhängigkeit 47 haben wir alles verloren. Wir erfuhren davon erst 6 Jahre später, als Brian Cunning herausfand, dass er der Bastard meines Großvaters war und deshalb unsere Hausdame umbrachte. Meine Großmutter fand, es sei eine gute Finte, Cunning das zu geben, was er wollte, den Earls-Titel und unseren Besitz. Wir übertrugen ihm unsere Grundstücke und somit auch unsere Schulden und machten uns aus dem Staub.
4: Nach Amerika?
6: Exakt. Mein Vater starb noch im selben Jahr und Cunning ein paar Jahre später im Gefängnis, nachdem man ihn für den Mord verurteilt hatte. Der Earls-Titel fiel auf mich zurück, doch unser Besitz wurde liquidiert. Also ja, Granor Castle gehört der Gemeinde von Thornton und wenn Douglas Hayden es verkaufen will, kann er das wohl. Es ist mir auch ziemlich egal.
4: Aber das sollte es nicht. Es ist doch Ihr Erbe, Ihre Vergangenheit.
6: Haben Sie mir eben nicht zugehört? Es ist mir egal. Meine Familie hat die letzten 20, 30, 40 Jahre eine Lüge gelebt. Meine Schwester hat sich als Schauspielerin, ich mich als Rennfahrer profiliert. Und das war das Beste, was wir tun konnten. Ehrlich gesagt verstehe ich auch nicht, warum Sie sich so sehr für Granor Castle interessieren.
4: Es ist Heimat, Lord Effort. Das Herzstück unseres Dorfes. Und ich möchte nicht, dass es jemandem gehört, der das nicht zu schätzen weiß.
6: Ich war noch nie sonderlich an der Fortführung von Traditionen interessiert.
4: Dann tut es mir leid, Ihre Zeit in Anspruch genommen zu haben.
5: Und? Was hat er gesagt?
4: Was für ein Banause. Kein Gespür für seine eigene Geschichte. Keine Verpflichtung seiner Vergangenheit gegenüber. Kein Noblesse oblige. Hm? Ja, laut ihm kann Hayden tun und lassen, was er will. Aber nicht mit mir.
8: Es freut mich außerordentlich.
9: Douglas, mein Guter, Sie haben Ihrem Dorf einen großen Dienst erwiesen.
4: Hayden!
8: Ach, guten Tag, Miss Rivers.
4: Hayden, was fällt Ihnen ein, unser Schloss an den erstbesten Heini verhökern zu wollen, der mit ein paar Geldscheinen winkt? Ha?
8: Miss Rivers, Ursula, ich habe mein Vorhaben dem Gemeinderat vorgelegt und man hat mich angewiesen, es weiter zu verfolgen. Es liegt also
4: und
8: im Interesse...
4: Und was ist mit uns Dorfbewohnern? Warum wurden wir nicht gefragt?
8: Dazu haben Sie den Gemeinderat gewählt, damit er diese Entscheidungen für Sie trifft.
4: Ich warne Sie. Wenn Sie diese Sache weiter verfolgen, werde ich sämtliche Geschütze
8: auffahren. Sie können so viele Geschütze auffahren, wie Sie wollen. Es wird nichts nützen. Der Verkauf wurde soeben besiegelt.
4: Was?
8: Ursula? Darf ich vorstellen, das ist Howard Provero, der neue Besitzer Granor Castles.
9: Angenehm, Miss Rivers. Und Sie müssen sich überhaupt keine Sorgen machen. Ich habe nur das Beste für das Schloss im Sinn.
4: Das werden wir ja noch sehen. Provero? Provero? Da war doch was. Wollen wir doch mal sehen. Evening Standard, Daily Telegraph, Times, Guardian, Financial Times, Daily Mail. Irgendwo muss doch was zu finden sein. Ah, hier. Howard Prothero ersteigert Dunsborough Castle. Prothero kauft Rumsford Manor. Wharton Castle von Londoner Investor erstanden. Dunsborough Castle verfällt weiterhin. Rumsford Manor demoliert. Wharton Castle für 5 Millionen an südamerikanischen Rinderbaron verkauft.
10: Frank, es gibt jetzt keine Ausreden mehr. Der Käufer ist ein gewisser Howard Prothero. Ich habe da ein bisschen recherchiert und er hat seit 15 Jahren quer durchs Land baufällige Schlösser gekauft und sie entweder verfallen lassen, demoliert oder für Millionenbeträge weiterverkauft. Die Sache stinkt gewaltig.
1: Das klingt furchtbar, Ursula. Aber ich fürchte, ich kann da trotzdem nichts ausrichten. Mit seinem Besitz kann er machen, was er will. Es wäre moralisch verwerflich, Granor Castle weiter verfallen zu lassen. Aber festnehmen kann ich ihn dafür auch nicht.
10: Willst du das Risiko wirklich eingehen? Warum nicht jetzt eingreifen, wo es noch nicht ganz zu spät ist?
1: Ich wüsste nicht, unter welchem Anhaltspunkt...
10: Niemals. Warum betraust du damit nicht einen Kollegen, auf den du dich vollständig verlassen kannst? Er soll einfach ein bisschen in den Unterlagen herumschnüffeln und wenn er nichts findet, gut, dann müssen wir uns eben geschlagen geben. Aber wenn nicht...
1: Ja, du hast recht. Ich werde Tom Norton darauf ansetzen.
10: Exzellente Wahl. Auf Freunde ist der immer Verlass.
1: Inspektor Norton, Sergeant Ashcroft, bitte ins Büro des Chief Superintendent.
11: Sir?
12: Frank, was gibt's? Ja, ich danke Ihnen. Das hat uns sehr geholfen. Und Ashcroft, was herausgefunden?
11: Ja und nein. Also, naja, ich war im Rathaus und habe mir die Unterlagen angesehen. Alles astrein, soweit ich das beurteilen kann.
12: Na, die werden schon aufgepasst haben, dass auf dem Papier alles sauber aussieht.
11: Und dann habe ich Edmund St. John auf der Straße getroffen. Dachte mir, es wäre ganz gut, mal mit ihm zu reden, da er im Gemeinderat sitzt und so. Und
12: haben Sie?
11: Ja, ich konnte ihn auf ein Bier in dem Pub blocken.
12: Und?
11: Also er meinte, er habe sich wohl in die Sache reinreden lassen. Und so sei es wohl vielen gegangen. Douglas Hayden hatte seinen Plan bis ins letzte Detail ausformuliert, als er ihn dem Gemeinderat vorstellte. Meinte, es wäre eine Schande, dass das Schloss so verfällt. Aber man könnte nichts machen, es sei nicht genügend Geld da, um es zu reparieren.

0: demolieren lassen. Und raten Sie mal, was jetzt an dessen Stelle steht.
1: Ein Eisstand?
0: Ashcroft, ist das Ihr Ernst? Ein Supermarkt. Er hat das Land zum Spottpreis gekauft, ein historisch wertvolles Gebäude demolieren lassen und einen Konsumtempel hingestellt. Und jetzt kommt's. Es gab ein paar Problemchen mit dem Finanzamt. Es sind wohl Steuern unter den Teppich gekehrt worden. Und schwupp hat Protheroe das Ding verkauft und sich aus dem Staub gemacht.
1: Und dasselbe hat er jetzt mit Grainer Castle vor.
0: Warum nicht? Man fragt sich nur, warum Hayden sich auf so etwas einließe, gleich in seinem eigenen Hinterhof sozusagen.
1: Es sei denn, er steckt mit Protheroe unter einer Decke.
0: Guter Gedanke, Ashcroft. Frank, können wir einen Durchsuchungsbefehl für Douglas Haydens Büro haben?
2: Ich sehe mal, was sich machen lässt.
3: Ach na ja. Jedenfalls hoffe ich, dass es dir sehr bald wieder besser geht.
4: Das ist lieb von dir, Carla, aber...
5: Die Polizei! Die Polizei ist hinten. In Haydens Haus.
3: Es sieht so aus, als hätten deine Nachforschungen etwas bewirkt.
5: Ja, das möchte ich doch hoffen. Ich lasse mir von niemandem mein Schloss wegnehmen. Jetzt haben sie Hayden beim Schlafittchen.
4: Nicht so voreilig. Wir sollten warten, bis Frank nach Hause kommt. Vielleicht weiß er dann schon Näheres.
3: Du hast recht. Wie wär's, wenn wir derweil einen Kuchen backen?
5: Oh, ja.
3: Hast du noch ein paar Eier da?
4: Ich denke schon.
5: Soll ich Wasser aufsetzen? Und? Was habt ihr herausgefunden?
6: Du hattest recht, Ursula. Hayden hing mit drin.
5: Ha! Ich wusste es.
0: Wir haben die entsprechenden Unterlagen in seinem Haus gefunden. Protheroe hätte das Schloss notdürftig ausgebessert und nach ein paar Jährchen für einen Millionenbetrag weiterverkauft. Und Hayden sicherte er 40% des Wiederverkaufswerts zu.
6: Stand alles schwarz auf weiß in einem Affidavit in seiner Schreibtischschublade. Das konnte er nicht leugnen, also hat er gestanden und uns Protheroe gleich mit ans Messer geliefert.
0: Wird nur eine Weile dauern, den zu finden. Ist fast, als hätte er Lunte gerochen und hat sich aus dem Staub gemacht.
5: Aber das heißt, das Schloss steht wieder zum Verkauf?
6: Na, die Sache muss natürlich erst noch vor Gericht, aber ja, ich denke, darauf läuft es hinaus.
3: Aber dann fängt doch dieselbe Geschichte wieder von vorne an, nur mit einem anderen Großstadt-Ganoven.
0: Das glaube ich nicht. Selbst wenn er nicht ins Gefängnis kommt, Hayden ist seine Stellung als Ortsvorsteher los. Und nochmal lässt sich der Gemeinderat sicher nicht in sowas reinbuxieren.
5: Und nun? Wie können wir uns das Schloss sichern?
4: Ist doch ganz einfach. Ihr gründet einen Verein. Ernsthaft, seid ihr darauf noch nie gekommen? Ihr gründet einen Verein zur Erhaltung der Kulturgüter des Dorfes. Allen voran natürlich Grainer Castle. Und dann sammelt ihr Spenden, kauft euch das Schloss und restauriert es Schritt für Schritt. Und eines fernen Tages, den ich selbst nicht mehr erleben werde, wird es wieder in altem Glanz erstrahlen.
5: Joan, du bist brillant.
6: Eines fernen Tages. Sag doch sowas nicht.
4: Darling, der Krebs wird immer schlimmer. Machen wir uns doch nichts vor.
5: Joan, es tut mir leid, dass es dir so schlecht geht. Aber ich möchte, dass du weißt, wie dankbar ich dir bin. Du hast uns damals als unsere Lehrerin erst darauf gebracht, wie wunderbar unser altes Schloss doch ist.
3: Ja, wir werden dich zu unserem ersten Ehrenmitglied ernennen.
4: Das ist lieb von euch. Aber eins nach dem anderen. Erstmal müsst ihr den Verein überhaupt gründen.
0: Ich könnte meinen Bruder Bertram fragen. Der kennt sich von der Kirche her mit solchem Kram aus.
6: Gut, also worauf stoßen wir an? Auf den Sturz Douglas Haydens oder den Dorfverein von Thornton Up and Grainer?
5: Ja, beides würde ich sagen.
4: Aber doch nicht mit Tee, Frank. Los, hol den guten Sherry.
0: Und lass mal Sergeant Ashcroft rein, der steht wie ein Wachhund vor deiner Haustür.
6: Na kommen Sie rein, Ashcroft.
1: Hey, habe ich was verfasst?
5: Ja, das kann man wohl so sagen.
6: Also erheben wir unsere Gläser auf Grainer Castle. Auf Joan.
7: Auf Grainer Castle.
8: Auf Joan.
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2: Es sollte ein ganz gewöhnlicher Dienstagnachmittag im Leben zweier Reporter sein. Doch dann stellte ein Fernsehbeitrag ihr ganzes Leben auf den Kopf.
3: 35 Jahre Starlet Express in Bochum, das bedeutet auch, wir sind, und Sie dürfen jetzt gleich nochmal applaudieren, wir sind jetzt das erfolgreichste Musical der Welt.
4: Das erfolgreichste Musical der Welt? Starlight Express? Aber wie konnte das nur...
2: Ein Musical, das es nie hätte geben sollen.
5: Hast du es in den Nachrichten gehört?
4: Was? Das mit Starlight Express?
5: Dass sich die Leute sowas immer noch angucken.
4: Da geht's um Lokomotiven. Lokomotiven, die singen.
5: Hey, ich weiß doch.
2: Das größte Mysterium unserer Zeit.
6: Ein Musical, bei dem erwachsene Menschen auf Rollschuhen fahren. Mit einer E-Lok, die einen Irokesenschnitt hat, weil sie dann extra schnittig ist. Und einem Speisewagen, der natürlich eine Frau ist. Und dann nehmen sie auch noch so richtig Cars-mäßig an der Weltmeisterschaft der Züge teil.
4: Und das gerade in Bochum.
6: Wieso sind die Leute weder von Bochum noch von Musicals über Lokomotiven abgeschreckt, ha? Das ergibt doch keinen Sinn.
5: Weißt du, was das bedeutet?
7: Wir haben einen neuen Fall.
2: Zwei Reporter machen sich auf die Suche nach der Wahrheit. Warum gibt es Starlight Express nach 35 Jahren immer noch? Lieben die Deutschen ihre Züge doch mehr, als sie immer behaupten?
6: Wir müssen die Verantwortlichen zur Rede stellen.
5: Du meinst...
6: Ganz genau. Andrew Lloyd Webber. Vielleicht wäre er drangegangen, hätten wir über Cats reden wollen.
5: Tja, ja. Dann... müssen wir halt was anderes probieren.
2: Bei ihrer Recherche gehen sie an ihre Grenzen und werden selbst zur Lokomotive.
6: Wir müssen fahren wie eine Lokomotive. Denken wie eine Lokomotive. Und singen wie eine Lokomotive. Nur dann verstehen wir, warum die Leute so auf Lokomotiven abfahren.
5: Du bist doch völlig wahnsinnig.
6: Warum gibt es dieses Musical?
5: Jason, beruhig dich. Du machst ja alles kaputt.
6: Ich werde mich erst beruhigen, wenn es dieses Musical nicht mehr gibt.
8: Ich fahre zu meiner Mutter.
6: Lisa, lass uns doch darüber reden.
8: Jason, da gibt's nichts mehr zu reden. Ich kann nicht mehr. Seit Tagen fährst du nur noch auf Rollschuhen durch die Wohnung, verspätest dich andauernd und singst diese scheußlichen Songs.
6: Lisa, bitte. Wir sind so kurz davor herauszufinden, warum es Starlight Express gibt.
8: Starlight Express? Ich kann's nicht mehr hören. Du bist doch komplett besessen von diesem Musical.
2: Doch da wussten sie noch nicht, dass das erst der Anfang sein sollte.
5: Wir haben einen Brief bekommen. Was? Jemand möchte sich morgen 2.30 Uhr mit unserem Bahnhof in Liebert-Wagwitz treffen. Wir sollen alleine kommen und etwas Kohle mitbringen.
6: Wer ist der Absender?
5: Das steht hier nicht. Aber er hat mit einem Tutut unterzeichnet.
2: Eine Recherche, die nicht folgenlos bleiben sollte.
6: Sie sind hinter uns her!
9: Wer denn? Ach du Scheiße!
6: Komm jetzt!
2: Denn sie wurden beobachtet. Beim Rollschuhtraining.
8: Hallo?
6: Lisa, bevor du was sagst, lass mich bitte erklären.
8: Ich hab dir doch gesagt, ich will nicht mehr, dass du über...
6: Hör mir zu! Sie haben Felix entführt. Ja?
5: Hey.
6: Felix! Oh Gott, wo warst du? Geht's dir gut?
5: Ja, mir geht's gut. Sehr gut sogar. Guck mal, ich hab da Karten für Starlight Express. Soll ein richtig gutes Musical sein. Da geht's um Lokomotiven. Und es spielt in Bochum. Besser geht's doch gar nicht.
6: Oh Gott. Oh
4: nein.
6: Du bist einer von ihnen geworden.
2: Starlight Express. 35 Jahre und kein Ende in Sicht. Ein Feature demnächst wahrscheinlich nicht bei Mephisto 97.6.
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1: Tag, Herr Pfarrer. Kann ich mal mit Ihnen reden?
2: Ah, aber natürlich. Was hast du auf dem Herzen, mein Sohn?
1: Ich habe Beziehungsprobleme.
2: Ah. Naja, Fragen der Liebe können eine Seele schwer belasten. Sprich weiter.
1: Naja, ich war halt jetzt eine ganze Weile mit der Brigitte zusammen und wir hatten echt eine Menge Spaß zusammen. Aber neuerdings fühle ich mich halt irgendwie woanders hingezogen. Sie verstehen?
2: Durchaus, mein Sohn. Eine langjährige Beziehung macht manchmal schwierige Zeiten durch. Beide Partner sind aneinander gewöhnt und es gibt keine Aufregung mehr.
1: Ja, genau. Früher, da hat die Brigitte sich noch jagen lassen von mir und wir haben uns gerauft. Das waren noch Zeiten. Aber neuerdings scheint sie mich kaum noch wahrzunehmen. Dabei besorge ich es schon ganz ordentlich, wenn...
2: Bitte, mein Sohn, du bist in einer Kirche.
1: Verzeihung, Herr Pfarrer. Sie ist nur... Naja, sie hat halt einen klasse Körper. Jedenfalls habe ich neulich dann die Rosalinde gesehen. Und die ist halt ganz anders. An der ist richtig was dran. Und ich bin schon fast schwach geworden, als ich sie neulich auf dem Feld gesehen habe.
2: Du begehrst ein Weib, das nicht zu dir gehört. Diesem Drang nachzugeben, ist eine schwere Sünde. Hast du versucht, mit deiner Brigitte darüber zu sprechen?
1: Nee, wir können nicht so richtig miteinander reden.
2: Ich verstehe. Nun, es ist oft ein Kommunikationsproblem, das... Verzeih die seltsame Frage.

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1: Ich bin heute Morgen genau 5 Minuten vor meinem Wecker aufgewacht, um dann festzustellen, dass ich den Wecker nicht gestellt hatte. Man ist gleich viel entspannter, wenn man ohne Wecker aufwacht, finde ich. Damit fing es schon mal an. Ein richtiger Glückstag.
2: Ich habe gestern vergessen, mir einen Wecker zu stellen und bin dann 5 Minuten vorher panisch aufgewacht. Dadurch war ich einfach direkt schon mal gestresst. So fing es schon an. Ein totaler Scheißtag.
1: Beim Blick aus dem Fenster entdecke ich, es hat geschneit. Kindliche Freude breitet sich in mir aus. Alles ist weiß mit kleinen schwarzen Tupfen von Ästen oder Dächern oder Autos. Sieht das schön aus.
2: Oh fuck, es hat geschneit. Auch das noch, denn es ist nachher alles voll mit grauem Großstadtmatsch und man muss aufpassen, sich nicht hinzupacken.
1: Ich mache mir schön Frühstück mit Müsli und Toast. Das ist immerhin die wichtigste Mahlzeit des Tages. Meine Mitbewohnerin kommt auch rein und wir quatschen ein bisschen. Ist immer lustig mit ihr. Das ist viel schöner, als allein zu essen.
2: Immer dieses langweilige Müsli- und Toast-Frühstück. Was anderes habe ich aber nicht da und ohne Frühstück wird der Tag ja noch anstrengender. Jetzt kommt auch noch meine Mitbewohnerin rein und labert mich zu. Ich mag sie ja, aber so früh... Ich kann Leute nicht leiden, die morgens gute Laune haben.
1: Die Straßenbahn kommt genau gleichzeitig mit mir an der Haltestelle an. Perfekt. Gut, dass ich meinen Studiausweis dabei habe. Was für ein netter Kontrolleur.
2: Die doofe Bahn kommt so knapp, dass ich rennen muss, um sie zu erwischen. Und dann werde ich auch noch von so einem richtig scheißfreundlichen LVB-Heinz kontrolliert. Sehe ich aus wie ein Schwarzfahrer?
1: Wie sehe ich aus? Kurzer Blick in die spiegelnde Scheibe der Bahn. Alles gut. Ich mag meine lockigen, wilden Haare. Dann bin ich schon da. Wie schnell das ging. Verrückt, wie heute alles klappt. Auf dem Weg in die Uni lächelt mich ein Fremder an. Einfach so. Verrückt, wie sowas sofort die Stimmung hebt. Ich hoffe, er hat auch so einen schönen Tag.
2: Die Spiegelung der Scheibe zeigt mir, dass meine Haare schon wieder völlig verrückt spielen. Zeit, sie zu bändigen, bleibt aber nicht, weil der Straßenbahnfahrer rast wie ein Bekloppter. Idiot, was, wenn da was schief geht? Auf dem Weg zur Uni grinst mich dann noch so ein verrückter Typ blöde an. Was will der? Verrückt, verrückt, verrückt. Alle sind heute verrückt. Ich will nach Hause. Der Typ kann mich mal.
1: Nur 3 Seminare heute. Das ist machbar. Sind auch echt interessante Sachen dabei. Die Texte dafür habe ich gelesen, sehr vielversprechend. Ich hole mir vorher noch einen leckeren Kaffee. Ach, schau an, meine Kommilitonen auch, wie nett. Dann können wir zusammen in der Schlange warten.
2: 3 fucking Seminare heute, direkt hintereinander. Wie soll ich denn das durchstehen? Ich musste schon so unglaublich viel lesen dafür. Ich frage mich, was da überhaupt noch Interessantes zu den Themen kommen soll. Die Schlange für den Kaffee ist ekelhaft lang. Wo kommen die ganzen Leute her? Och nö, ist das da vorne die eine aus dem Seminar? Ich will jetzt nicht mit der reden. Ich gucke auf den Boden.
1: Ich gucke auf den Boden und siehe da, da liegt 1 Euro. Hat ihn jemand verloren? Hallo? Naja, dann ist das wohl meiner. Kann ich ja gleich mal in meinen Kaffee investieren.
2: Ich glaube, der Kaffee ist schon wieder teurer geworden. Hatte ich hier nicht noch eine Münze? Oh, na toll, dann muss ich den Schein nehmen. Super. Oh, scheiße, gleich fängt das Seminar an. Immer dieser Stress.
1: So, perfektes Timing. Gleich geht's los. Auf in den Seminarraum.
2: Oh Gott, ich sterbe hier vor Langeweile. Das habe ich doch alles schon in dem blöden Text gelesen. Wieso müssen wir das jetzt nochmal machen? Ich hätte im Bett bleiben sollen. Der Prof versucht so krampfhaft witzig zu sein, das nervt. Ich bin müde. Wann ist dieses Seminar endlich vorbei? Oh, erst die Hälfte rum.
1: Heute komme ich mir richtig schlau vor. Ich komme gut mit, weil der Stoff von dem Text ja schon vorbereitet wurde. Der Prof macht das auch echt locker. Was ganz gut ist, wenn man so früh aufstehen muss. Mal auf die Uhr schauen. Huch, schon die Hälfte rum?
2: Auch wenn ich nicht wirklich Lust auf Gedränge und überkochtes Essen habe, treibt mich der Hunger in die Mensa. So viele Angebote, das ist total unübersichtlich. Scheißegal, ich nehme einfach irgendwas.
1: Endlich essen, endlich in die Mensa. Gefühlt ist ja zu dieser Zeit jeder hier. Da trifft man viele nette Leute. Was nehme ich denn? Alles sieht lecker aus. Ich lasse mich einfach überraschen.
2: Endlich fertig mit Uni für heute. Ach nee, zu Hause geht's ja weiter. Oh Mann, ich habe keine Lust. Und jetzt wieder in die übervolle Bahn. Was für ein nerviger Tag. Ich muss mich auch beeilen, weil ich heute Abend noch mit Nastja skype. Weiß gar nicht, ob mir das jetzt so in den Kram passt, aber An sich freue ich mich natürlich drauf.
1: Nun fix mit der Bahn nach Hause. Gut, dass sie direkt zu mir fährt. Dann bleibt mir noch genug Zeit, Unikram zu erledigen, bevor mein Highlight des Tages ansteht. Josi und ich haben es endlich mal wieder geschafft, uns zum Skypen zu verabreden. Sie ist immer so beschäftigt.
2: Ich habe mich noch nie gern mit Computern beschäftigt. Skype hängt mal wieder, war ja klar. Woran es liegt, weiß ich nicht.
1: Skype hängt? Ich warte einfach ein bisschen ab. Hey, ich sehe dich. Sag mal, was funktioniert es?
2: Boah, tut mir leid, unser WLAN wahrscheinlich mal wieder oder mein uralter Laptop.
1: Nee, ich höre dich wunderbar.
2: Ja, jetzt läuft's.
1: Na, erzähl mal, wie geht's dir? Wie war dein Tag so?
2: Ja, geht so. War ein seltsamer Tag heute. Alles ist irgendwie so anstrengend. Und bei dir?
1: Bei mir ist alles schick. Wieso? Was war denn heute so anstrengend?
2: Ich weiß nicht so genau. Irgendwie viele kleine Dinge, die halt nicht passen. Weißt du?
1: Ja, verstehe.
2: Die Uni stresst mich einfach total. Nichts läuft heute so richtig. Und ich muss so viel machen.
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1: Willkommen, Insasse, in der Vania Rock Justizvollzugsanstalt.
2: Geben Sie hier Ihre Sachen ab.
3: War ich ohnmächtig?
2: Passiert allen Erzinsassen. Weniger reden, mehr gehen.
3: Das sieht ja noch heruntergekommener aus als von draußen.
2: Schnauze! Weniger reden, mehr gehen. Na los,

0: Tag. Ich denke, wir werden hier eine ganz gute Zeit haben. Halte dich einfach an so ein paar Regeln.
1: Und du bist?
0: Costello, dein Zellengenosse.
1: Okay.
0: Und für den Anfang halt einfach mal die Klappe, okay?
2: Ruhe in den Zellen. Block Alpha 231, Licht aus.
1: Warum sieht das hier drin eigentlich alles so alt aus? Von draußen wirkt es, ja, ich weiß nicht, anders.
3: Gefängnisse sind alle alt. Wozu sollten wir auch, also für wen auch? Wir sind abgeschoben worden. Die Gesellschaft soll uns nicht mehr sehen und wir sind nicht hier, um die tolle Architektur zu sehen.
0: Glaub mir, Junge, diese alten Gebäude sind sicher genug. An den richtigen Stellen zumindest.

0: gebildet hätte.
1: Ich würde ja gern sagen, das läge am Alter. Aber auch wenn unser guter Costello antik ist, er hat recht. Bei mir war das ähnlich und auch bei allen, die den guten Big Shaw besser kannten.
2: Was ist aus ihm geworden?
0: Wurde nach seinem dritten Flug verlegt. Hatte die Schließer bestimmt richtig wuschig gemacht. Haben nie wieder was von ihm gehört.
2: Ist euch beim Essen was aufgefallen? Da waren doch Pilze drin und es schmeckte, ja, ich weiß auch nicht, gar nicht mal so. Nein, es schmeckte besser.
1: Ich merke da keinen Unterschied. Beim Wikinger-Risotto schmeckt doch alles gleich. Oder hast du dir einen schönen pürierten Truthahn in die Schüssel gelegt?
0: Ah, das kommt noch.
2: Hahaha, ja, sehr lustig, nein. Aber ernsthaft, ich habe mir gestern geschnetzeltes Zürcher Art gewünscht und heute sah das Essen irgendwie sehr danach aus. Und in der Bibliothek war der gleiche Wärter wie dann auf dem Hof.
1: Schichtpläne? Jede Wachtel hat ihren Plan.
2: Aber die ändern sich doch nicht in 5 Minuten. Und schon gar nicht von der Leseleiste zum Hofgang.
1: Und?
2: Da stimmt doch was nicht.
0: Nein, Torus hat schon irgendwie recht. Die Schließer vor unserer Hütte und im Hofgang, die sahen sich auch sehr ähnlich.
1: Müssen die nicht alle eine Brille tragen, von wegen Vorschrift?
2: Wieso Brille?
1: Weil die alle eine Brille tragen. Ach, komm, vergiss es.
2: Sicher. Die Gleichförmigkeit. Das alles muss einen Grund haben.
3: Meldung 24531 für die Leitung. Unbefugter Zutritt zur Bibliothek. Meldung 24633 für die Leitung. Unbefugter Zugang an Bibliotheksterminal. Meldung 24665 für die Leitung. Unbefugter Zugang an Bibliotheksterminal. Meldung 24603 für die Leitung. Mehrere Teile aus dem Lager bleiben verschwunden. Meldung 24708 für die Leitung. Unbefugter Zugang an Bibliotheksterminal. Fehlfunktion im Block Alpha 231. Ich wiederhole. Fehlfunktion im Block Alpha 231. Wir brauchen mehr Wachpersonal im Block Alpha 231. Wir brauchen mehr Wachpersonal im Block Alpha 231. Na los doch, na los, knüppelt sie nieder. Geht das dreckige Verbrecherpack auseinander. Wir brauchen mehr Wachpersonal im Block Alpha 231.
4: Geht zurück in eure Zellen, ihr Dumpfbacken. Idioten allesamt! Bleibt doch in euren Zellen, ihr Doofköpfe!
5: Zum Teufel! Torus, was hast du getan?
1: Ja, was schon? Er hat einen Aufstand angezettelt zum Kuckuck. Was soll das denn bringen?
2: Na, dass ich von hier verschwinden kann. Ich hatte euch doch von meinem Verdacht erzählt. Ich bin ja Hacker und sitze dafür und egal. Na, auf jeden Fall, ich war letztens in der Bibliothek und habe mit dem Computer gespielt. Naja, und dabei habe ich ihm entdeckt, dass wir in einem kybernetischen Raum gesperrt sind.
1: Einen was?
2: Ein gesteuerter Raum, eine virtuelle Welt. Wir sind nicht physisch, sondern in einer künstlichen Welt. Wir sind, naja...
0: Wie in der Matrix?
2: Ja, genau.
1: Ja, klingt ja geil, aber was haben wir davon?
0: Wir haben nichts davon, Frank. Daran hat Torus nicht gedacht. Du warst zu vorschnell. Dieser Aufstand, du hast ihn geplant, um deine Flucht zu vertuschen. Alles schön und gut. Aber wenn du ein bisschen länger gewartet hättest...
2: Ja, heute war der beste Zeitpunkt. Ein Update wird heute und, naja...
0: Es kommt immer noch ein richtiger Zeitpunkt, weißt du?
1: Aber du willst uns nicht mitnehmen? Du wolltest uns...
0: Lass gut sein, Frank. Und nun, Torus, verschwinde.
6: Was ist da los bei Ihnen?
7: Ma'am, wir haben es mit einem Aufstand zu tun.
6: Warum können Sie das Ganze nicht abstellen oder...
7: Einen Neustart versuchen?
6: Nein. Sie haben recht, dafür haben wir keine Zeit. Aber ich hoffe, Sie haben Ihre Notfallprotokolle bereits gestartet. Wir müssen auch die ganze Struktur notfalls neu...
7: Wir folgen bereits dem Notfallprotokoll, Ma'am. Das größte Problem ist ein Datenleck. Irgendwer hat sich in das System gehackt. Dieser Hack war auch ursächlich für den Aufstand. Wir suchen danach und können es wahrscheinlich bald beheben. Derzeit haben wir automatische Wächterprogramme eingeschleust und verfolgen das Ganze wie in der...
6: In der Realität, mit richtigen Wachen. Ja, das habe ich verstanden. Ich werde in etwa 30 Minuten bei Ihnen sein.
2: Wie haben Sie mich gefunden?
6: Weil wir es können. Lesen Sie vielleicht nochmal eine andere Definition von Cyberspace. Ich hätte gedacht, dass Sie sich besser verstecken. Bitte folgen Sie mir. Sie können freiwillig mitkommen oder unfreiwillig. Das überlasse ich ganz Ihnen.
2: Und wo bringen Sie mich dann hin? Oder

0: Beseitigen Sie Ihr Problem gleich in der nächsten Gasse.
1: Ich bitte Sie, Sie sind ausgebrochen. Da Sie nun mal die physische Luft besser leiden können, werden wir Sie in ein richtiges Gefängnis bringen. Wissen Sie, was so ein richtiges Gefängnis ausmacht? Drogenproblematik, köstliches Essen, die Duschen und erst die physische Gewalt unter den Insassen, wenn man was Falsches tut oder tat. Nun ja, das sind die Probleme der physischen Welt.
0: Haben Sie nicht Angst, ich könnte von Ihrem virtuellen Paradies erzählen?
1: Oh, lassen Sie das nur meine Sorge sein. Ich habe da schon Mittel und Wege, damit Sie einlenken oder vergessen. Abschließend möchte ich in meinem Bericht hinzufügen, dass trotz des kürzlichen Vorfalls in Vanya Rock das Programm in Gänze erfolgreich ist. Die Einrichtung weiterer solcher Anstalten ist daher zwingend notwendig. Dadurch ließen sich weitere Kosten minimieren und für mehr Gefangene mehr Sicherheit bringen. Vor anderen Gefangenen, Drogen und Ähnlichem. Die Überwachung der weiteren Maßnahmen ist noch nicht abgeschlossen.
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0: Realität. Ach, sieh mal einer an. Da sind wir hier plötzlich mitten im Forst. Sowas.
1: Also, dann, ich muss da lang.
0: Gut.
1: Und wohin musst du?
0: Ich muss da, glaube ich, auch lang.
1: Okay, dann lass uns mal gehen.
0: Margot?
1: Hm?
0: Willst du mir eigentlich mal verraten, was du mit der Erdbeermarmelade willst?
1: Die? Ich nasche manchmal gern, während ich spazieren gehe.
0: Mhm.
1: Mhm. Willst du auch was?
0: Ach so. Oh, nein. Nein, danke. Naschen während des Spazierengehens. So. Margot, was treibt einen Menschen wie dich nachts im Wald herum? Hm? Ist doch total unheimlich. Und außerdem ist alles kalt und man sieht nicht, wo man hintritt. Und ruckzuck fällt man hin, bricht sich ein Bein und hat keinen Empfang für den Notarzt.
1: Ich mag die Stille.
0: Oh, warte mal kurz. Oh, du hast hier irgendwie was.
2: Aua! Oh. Das sind meine Haare. Lass das. Spinnst du?
0: Ach so, das ist aber ganz schön. Oh, sieh mal, der Mond, der ist ja riesig.
1: Ja, die Halbmondnacht hat gerade begonnen. Wie spät ist es eigentlich? Hast du eine Uhr dabei?
0: Es ist fast halb eins.
1: Danke.
0: Kennst du die Legende vom Fuchsgeroder Forst?
1: Nein, nicht, dass ich wüsste.
0: Pass auf, hier sind überall Spinnnetze. Warte mal ganz kurz, ich mach sie weg. Oh Gott, jetzt sind wir mittendrin. Warte kurz, ich geh weiter. Okay, alles klar. Okay. Oh. Also meine Omi hat die mir immer zum Einschlafen erzählt, wenn meine Mutter gerade nicht da war. Eigentlich sollte sie mir keine Gruselgeschichten erzählen, aber wie das immer so mit Kindern ist, sie wollen immer das am meisten, was sie nicht haben können. Jedenfalls erzählte sie mir von den Ungeheuern, die hier im Fuchsgeroder Forst ihr Unwesen treiben, wenn Halbmond ist, so wie heute. Seltsam, denn eigentlich ist es ja immer der Vollmond in den alten Spukgeschichten. Naja.
1: Okay, und von was hat sie dir da so erzählt?
0: Von Halbmondkälbern, die auf braren Wiesen grasen. Von Wehrspinnen, die in den Bäumen ihre Netze weben. Und von Kreuzwölfen, weil, ja, also eigentlich sind es ja Werwölfe und so, aber wenn schon Halbmond, dann schon richtig, oder?
1: Mhm.
0: Ja, und die haben dann, also die haben sich dann so halb verwandelt und weil ja noch nicht so ganz Vollmond war, weißt du, also.
1: Ja, klingt schön. Also, dass deine Oma sich das so für dich ausgedacht hat, meine ich. Ich habe immer nur Grimms Märchen vorgelesen bekommen, weißt du?
0: Ach naja, sie war halt eine ganz besondere Oma. Ein bisschen blemblem, wenn ich so drüber nachdenke. Ich meine, Halbmond, Wehrspinnen, da muss man schon ziemlich durchgeknallt sein.
1: Mhm.
0: Und dann hat sie mir immer noch was Süßes gegeben nach dem Zähneputzen. Was war das?
1: Bestimmt der Wind. Mensch, Hilda, was ist denn mit dir los? Du bist ja kreidebleich.
0: Ach, nichts. Ich hab mich nur erschrocken. Ich habe ein bisschen Angst im Dunkeln.
1: Hier ist niemand. Keine Angst. Das sind nur wir beide und der Wald. Sonst nichts.
0: Ach, weißt du, ist vielleicht auch nur ein Kindheitstrauma. Geisterzeit ist nämlich zum Halbmond, nämlich immer nur von halb eins bis halb zwei.
1: Warum das denn?
0: Ja, weil es eben halb ist. Und in Halbmondnächten ist immer alles halb. Eigentlich ist ja davon auch einmal alles nur halb wahr, weil Halbmond ist und ja, zweimal im Monat und dann müsste ja alles doppelt sein.
1: Sch. Was? Hast du das gehört? Da?
0: Margot, mir gefällt das nicht. Sind hier etwa Wölfe im Wald? Das hätten wir doch aber irgendwann im Fernsehen gesehen, weil die Schäfer hätten doch dann irgendwann mal Terz gemacht.
1: Die machen sich doch nur an Menschen ran, wenn sie Hunger haben.
0: Die haben doch praktisch immer Hunger.
1: Ach, Quatsch. Aber na gut, wie du meinst. Lass uns zurückgehen, war leise. Mir wird langsam eh kalt.
0: Oh, na endlich.
1: Hilda?
0: Ja?
1: Du hast da was auf deiner Stirn.
0: Was? Oh, ja, ist wahrscheinlich irgend so ein Dreck.
1: Okay. Weißt du, Hilda, ich gehe dann auch schon mal vor. Ich würde jetzt gerne mal ein Stück alleine gehen. Morgen dann zum Tee? Ja?
0: Das musst du mir nicht zweimal sagen. Bis dann!
3: Du hast aber lange gebraucht heute.
1: Ja, ich wurde aufgehalten.
3: So. Bist du schon?
1: Nein. Ich war dem Licht noch nicht vollständig ausgesetzt.
3: Und was ist das?
1: Das? Erdbeermarmelade. Zum Naschen.
3: Hm. Na gut. Ich halte ja heute Wache. Du kannst dich dort rüber zu den anderen Wölfen gesellen, bis die Nacht vorüber ist.

0: Verzeihung, Verzeihung, dass ich zu spät gekommen bin.
1: Das wird auch Zeit. Es ist schon fast wieder vorbei.
0: Ich weiß, ich weiß. Wo seid ihr?
1: In der Eiche diesmal. Irgendein Idiot hat unsere Netze vom letzten Halbmond kaputt gemacht.
2: Hallo, Hilda. Och, noch gar nicht pelzig, wie ich sehe.
0: Du hast ja auch nur 4 Augen.
1: Und du momentan nur 3.
2: Ja, seine Augen muss man sich verdienen. Auf geht's, an die Arbeit.
3: Sie hörten Bärspinnen und Kreuzwölfe, ein Hörspiel von Elisabeth Schmidt.
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1: Herr Zwerchel, alles okay? Was war das?
2: Okay? Herr Magen, gar nicht ist okay.
1: Bist du verletzt?
2: Ja, ich meine, nein, keine Ahnung. Es war alles plötzlich überall. Ein Kratzen und Brodeln, ein Kribbeln und Zucken. Als müsste ich in 1000 Muskelzellen platzen.
1: Ey, es klingt irgendwie unangenehm.
2: Du hast es doch sicher auch gehört. Dieses unheilbringende Geräusch.
1: Naja, vielleicht haben wir einen pubertierenden Frosch verschluckt oder so. Ich frage mal nach.
3: Ey, Herr Rachen! Haben wir einen pubertierenden Frosch verschluckt oder so?
2: Haha, der Organ-Comedy-Gott hat mal wieder zugeschlagen. Mach dich nur über mich lustig. Vergiss es, dass ich dich jemals wieder mit Salzstangen füttere, wenn Reizmagen ist.
1: Ach, komm schon, tut mir leid. Aber es hat sich doch alles wieder entkrampft, oder? War wahrscheinlich nur ein bisschen Seitenstechen oder ein kleines Auflachen. Das kennst du doch. Beruhig dich also. Ist doch alles... Ja, alles halb so schlimm.
2: Das sind die Körperkatastrophen-Alarm-Sirenen. Ich hab Angst. Ich hab eine Scheißangst. Was passiert mit mir im Magen? Sag's mir. So fühlt sich Lachen nicht an. Und das Seitenstechen ist ein mickriges Pieksen im Vergleich zu diesem Vollkrampf.
4: Ja, ja, die Apokalypse ist nah. Mal wieder. Zwerchfell? Kann ich deine Sehnenplatte erben, wenn du dann wahrscheinlich bald nicht mehr unter uns warst? Fand ich ehrlich gesagt immer ganz geil, das Ding. Och, bitte, bitte, bitte, bitte.
1: Was willst du denn jetzt hier, Milz?
4: Naja, ihr hört die Katastrophenschutz-Sirenen, ja. Das bedeutet nichts Gutes. Neulich hatten wir da akute Bronchitis. Beim Mal davor kroch hier der Fuchsbandwurm rum. Ich bin sicher, ihr erinnert euch.
1: Ach, so, so. Die Milz macht also einen auf Hiob. Was anderes ist auch von einem Organ, das aussieht wie eine Mehlwurmwanzige. Fettfleischwort ist auch nicht zu erwarten.
2: Aber wenn er doch recht hat. Ich bin verloren. Ich kann ihn doch gar nicht bezahlen, den Tod. Denn er kostet das Leben und davon habe ich noch viel zu wenig. Verschone mich mit diesen Todeskrämpfen.
4: Oh, wirklich dramatisch, mein lieber Johann Wolfgang von Zwerchfell. Wenn ich welche produzieren könnte, würden jetzt Tränen über mein Fleisch tanzen. Das ist so, so mitreißend. Weil ich aber im Bierunterricht aufgepasst habe, kann ich dich beruhigen. Wenn du krepierst, krepieren wir alle mit.
2: Oh nein! Macht, dass es aufhört! Amputiert mich! Lebt ohne mich weiter! Hauptsache, es endet! Lasst mich euer Märtyrer sein!
4: Oh, hast du mir überhaupt zugehört? Wir werden alle verrecken.
1: Keiner wird hier verrecken, okay? Wir wollen nur ganz kurz ein bisschen Ruhe bewahren. Wo sind überhaupt unsere Nerven? Die sind doch sonst immer hier irgendwo am Rumwuseln. Margus! Fredikus!
5: Ja, da sind wir.
6: Hallo!
5: Was ist denn? Was ist los?
1: Durchatmen, Leute, okay? Fredikus, du bist ja völlig außer dir. Was ist alles los?
5: Naja, also ich, also die Stimmlippen, die werden so richtig, wie soll ich sagen, die werden immer, wenn dieses Zittern kommt, also quasi zeitgleich werden die so voll geschwungen und dann machen die so ein Geräusch, ein richtig lautes. So wie ein pubertierender Frosch.
1: Ah, hab ich doch gesagt.
5: Was?
1: Nichts. Nicht, red einfach weiter.
5: Ja, also, und die finden das voll peinlich und zittern dann so super sehr. Ich weiß auch nicht, warum.
1: Danke, Freddy, das reicht. Vargas, deine Bahn reicht doch hoch bis zum Hirnstamm. Hat das Gehirn schon irgendwelche Erkenntnisse?
6: Es ist kompliziert. Oben laufen die Rechercheneuronen heiß. Es gibt da noch keinen abschließenden Handlungsbefehl für uns alle. Anscheinend liegt hier ein sehr kontroverses Problem vor. Das Großhirn verfügt über keinerlei Eigenerfahrung. Man ist sich im Rat noch nicht sicher, wie viel Schadenpotenzial von diesem Hixen ausgeht. Es gibt noch nicht mal einen offiziellen Namen. Die konkreten Organdefizitraten zeigen wohl auch keine bedrohlichen Auffälligkeiten.
2: Das sehe ich aber anders.
1: Psst, lass ihn doch erstmal ausreden.
6: Die auditive Wahrnehmung meldet halt dieses signifikante Geräusch. Aber das wisst ihr ja, optische oder exogene Symptome gibt es wohl nicht. Stand jetzt.
1: Ja, dann ist es wenigstens diesmal nichts mit der Haut.
4: Geniale Analyse, Sherlock. Leitet das doch mal an die da oben weiter. Ich bin sicher, dafür bekommst du das Körperverdienstkreuz.
5: Hä? Ich glaube, so weit sind die schon.
4: Ach, was du dampfplaudernde Dumpftröte.
2: Können wir aufhören, uns zu streiten und uns darauf konzentrieren, was wirklich wichtig ist? Dass ich endlich aufhöre zu krampfen wie ein epileptischer Zwitschertrottel.
1: Markus, sei doch mal so gut und sieh nach, ob das Großhirn weitergekommen ist, ja?
2: Oh, ich bin in der Hölle.
4: Langsam reicht's, ehrlich.
2: Das Sterben ist so viel unspektakulärer, als ich immer dachte. Ich habe geglaubt, es sei wahnsinnig traurig, Abschied zu nehmen. Vom Geruch des Atlantiks, von frisch gepresster Waldluft, von all meinen Liebsten.
1: Oh.
2: Aber nein, ich bin so damit beschäftigt, mich gegen diese übermächtige Anstrengung zu stemmen, dass ich einfach nur müde bin.
4: Ach, reiß dich doch bitte endlich mal zusammen. Der Uterus da unten zum Beispiel macht solche Krämpfe regelmäßig durch, ohne auch nur eine Miene zu verziehen.
2: All das verzweifelte Gerede vom Tunnel, vom Licht, von Engeln. Todsein ist einfach nur dunkler als Schlafen. Ist Schlafen ohne zu träumen. Nicht der Rede.
1: Was kommt denn da rein?
5: Was kommt da denn?
1: Ach, du liebes Altergeschwür. Ist das Apfelessen? Auch oh, noch mit Zucker. Jetzt drehen die aber komplett ab.
4: Na, dann lieber Krämpfe aus der Hölle.
1: Nö. Was für eine widerliche Grütze. Bin kurz davor, das Kotzen einzuleiten.
4: Ach, bitte nicht. Das muss jetzt nicht wirklich jeder komplett im Endstadium hyperventilieren.
1: Nils, das war Apfelessig mit Zucker. Ich wiederhole das nochmal für alle begriffsstutzigen Organe unter uns. Apfelessig mit scheiß Zucker. Ich hab schon bei weniger die Galle hochgepumpt.
4: Ist sicherlich irgendein Naturheilkunde-Schmonsens, um deine Krämpfe zu eliminieren, Zwerchfell.
3: Vermaledeit seien diese Räucherstäbchen knabbernden Esoteriker. Ich homöopathiere euch gleich einen Haufen Heilerde in die Fresse.
1: Wenigstens sollte damit bewiesen sein, dass wir diese ekelhafte Höllen-Essigmischung nicht mehr brauchen. Okay, Moment mal. Warum kommt da denn jetzt Wasser, aber jetzt nur so tröpfelnd?
5: Haben wir verlernt, richtig zu trinken? Oh, geht denn jetzt hier alles in die Binsen?
1: Ja, oder wie ich immer gerne sage, just another day at the office.
4: Oh mein Gott, wie grenzenlos uncool. Habt ihr bitte alle gehört, wie abgrundtief peinlich dieser Kommentar gerade war?
1: Boah, was denn? Lach doch mal mit, komm schon. Spaß muss doch sein, komm. So ein trinzig winzig kleines bisschen.
2: Was ist denn jetzt mit dem beschissenen Wasser? Hilft das was?
5: Warte, da kommt der Vagusnerv wieder.
6: Salü, meine Freunde und Freundinnen.
2: Endlich. Was gibt's Neues? Sag schon. Muss ich sterben?
6: Was? Sterben? Nein. Also, was wir hier tackeln müssen, nennt sich Schluckauf.
4: Was ist das denn für ein primitiver Name?
6: Auch genannt Singultus von mir aus, wenn dir die schlaue Bezeichnung lieber ist.
2: Na, dann tackelt dieses Schluckauf halt endlich mal. Was machen die denn die ganze verdammte Zeit?
6: Anscheinend liegen keine ausdifferenzierten Erklärungsvariablen vor. Es gibt aber zwei mögliche Formen.
4: Eine davon ist bestimmt besonders beschissen. Es ist doch immer eine Form besonders beschissen.
6: Es gibt den akuten und den chronischen Schluckauf. Der akute kann mit kleinen Tricks und ein bisschen Geduld leicht besiegt werden.
2: Oh je, und der chronische? Nein, nein, sag's nicht. Okay doch, sag's. Bitte sag's.
6: Ein chronischer Schluckauf kann, wie soll ich sagen...
2: Keine Ahnung, wie du sagen sollst, aber mach's!
6: Naja, der längste Schluckauf, der bisher registriert wurde, dauerte...
2: Wie lange dauerte er?
6: Er dauerte 68 Jahre lang. Wow!
2: 8 und fucking 60 Jahre! Okay, tötet mich! Jetzt müsst ihr mich einfach töten.
1: Wow. Okay, das ist sicher ein absolut seltener Extremfall. Vagus, dass du auch immer so eine Panik machen musst. Du weißt doch, wie dünnhäutig ihr Zwerchfell heute ist. Gehen wir doch einfach mal davon aus, dass es bei uns keine 68 Jahre dauert, okay?
4: Was gedenkt unser avantgardistisches Superhirn da oben jetzt zu unternehmen?
5: Es muss da doch irgendwas geben.
6: Leider sind die gängigen Bekämpfungsstrategien eher unkonventionelle Hausfrauentipps. Das Gehirn hat bisher neben dem verzuckerten Apfelessig, habt ihr doch mitbekommen, oder?
1: Mhm, haben wir mitbekommen.
6: Und dem schlückchenweise Wasser trinken zum Beispiel versucht, Gedankenströme in Richtung der Frage zu senden, was wir vorgestern zu Mittag gegessen haben.
1: Okay, was soll das jetzt?
4: Es ist nicht dein Scheiß ernst. In einer Ära der Cyborgs, der 3D-Drucker, der biogenetischen und synthetischen Innovation, der Reproduktionsmedizin, im Zeitalter des Anthropozän, da lassen wir uns von so einem minder bemittelten Gehickse derartig an der Nase herumführen.
6: Und es sollte außerdem auch an 7 Männer mit Glatze gedacht werden.
2: Ich drehe hier gleich so hart durch. Halt mich fest, Magen. Halt mich bloß fest. Sonst drücke ich mich durch die Speiseröhre nach oben und boxe alles kurz und klein.
6: Herr Zwerchfell, beruhigen Sie sich. Es wurde ein neuer Lösungsansatz konzipiert, der ein bisschen, wie soll ich sagen, anders ist.
2: Was ist es?
6: Naja.
2: Sag schon!
4: Es ist jetzt wirklich nicht der Moment für Cliffhanger, Vargus.
2: Sag's, oder ich schleudere dir alle Zellen um die Ohren!
6: Ihr werdet schon sehen.
1: Oh nee, was soll denn diese mystische Kackscheiße?
5: Was war das?
2: Die Apokalypse. Jetzt ist sie da.
1: Warum haben wir uns alle gerade so erschreckt?
6: Tja, das war er, der Endgegner in der Schlacht gegen den Schluckauf. Das Gehirn hat herausgefunden, dass man sich einfach nur erschrecken lassen muss. Das ist gerade geschehen. Tada! Und schwupps ist das Ding in den Orkus geschossen. Ha, war doch jetzt alles halb so schlimm.
1: Okay, so einfach war das jetzt? Echt jetzt?
2: Bin ich frei? Ich bin frei! Ich bin frei!
4: Endlich ist diese hyperventilierende Stimmung hier vorbei.
1: Ja, tatsächlich. So groß war das Intervall zwischen den Hick-Attacken noch nie. Scheint, als wäre der Spuk überstanden.
2: Bunt ist die Welt. Und schön. Das Blut, das blubbert, friedlich und sommerwarm an uns vorbei. Die Musk und die Muskelchen, die Muskeln friedlich vor sich hin. Und ich werde jetzt erstmal eine Weile hier liegen und völlig tiefenentspannt durchatmen. Ich habe schließlich 68 weniger Jahre als erwartet, grausame Krämpfe. Man sollte diese herrliche Normalität mehr schätzen. Man muss sie einfach mehr schätzen. Wie schön.
1: Ja gut, ich habe noch ein bisschen was zu verdauen. Man sieht sich.
6: Jo, ich bin auch mal wieder oben. Bis dann, Freunde.
4: Es war mir eine Ehre, mit euch zusammen den Fast-Weltuntergang zu erleben.
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1: Ups, Luca, warum musst du denn beim Hausaufgaben machen immer so rumzappeln? So geht doch die Miene von deinem schönen neuen Stift kaputt. Ich hatte wirklich gehofft, dass du besser auf deine Sachen Acht gibst. Besonders, weil du ja unbedingt diesen unnötig teuren Stift mit dem Piratenmuster wolltest.
2: Ja, Mama. Ich finde den Stift nicht.
1: So ein Quatsch, das Haus verliert nichts. Ich habe doch gerade gesehen, wie er unter den Tisch gefallen ist. Alles muss man selber machen.
2: Na siehst du, du findest ihn auch nicht.
1: Ja, nein, ach, das kann doch nicht sein. Vielleicht ist er ja unter die Couch gerollt. Mal schauen.
2: Ich mag die neue Couch nicht. Die ist gruselig.
1: Jetzt hab dich nicht so. Die war vom Sperrmüll, so spart man Geld. Moment, was ist das? Eine alte Kassette?
3: Haben Sie schon oft einen Stift verloren? Vielleicht zu oft? Und haben Sie das merkwürdige Kribbeln im Nacken mit dem wenig zufriedenstellenden Gedanken beiseite geschoben, dass solch unwichtige und billige Dinge wie Kulis oder Bleistifte eben einfach so verschwinden? Nun, dann lassen Sie mich Ihnen eines sagen –